0: Das Wetter.
1: Sternenklar, der Himmel heute Nacht. Eigentlich müsste man draußen schlafen im Zelt. 14 bis 19 Grad sind es draußen. Morgen wird es dann richtig knackig warm. 33 bis 36 Grad. Zum Wochenende hin werden die Temperaturen dann wieder ein bisschen erträglicher.
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1: So, die neue Single von Ray Garvey habe ich gleich für euch. Da hat er gemeinsam Musik gemacht mit seinem Produzenten Imran. Rivers heißt der Song. Claudia Löß hier. Hallo zusammen, kommt gut durch die Nacht.

0: Klassiker von Genesis, Invisible Touch. Es gibt neue Musik von Ray Garvey, der hat einen Song mit einem Mann zusammen gemacht, der schon seit vielen Jahren als Produzent mit ihm zusammenarbeitet. Imran heißt er. Bisher immer im Hintergrund geblieben und jetzt zum ersten Mal taucht er auch mit seiner Stimme auf in diesem Song. Rivers heißt der Song, also Flüsse. Und Imran hat uns ein bisschen was erzählt über den Song.
1: In Rivers geht es darum, für jemanden da zu sein, vollkommen egal, was passiert. Im Refrain geht es ja auch genau darum, egal wie schwer es ist, ich werde dich tragen. Selbst wenn die Flüsse nicht mehr fließen, werde ich für dich da sein.
0: Und dieser Song ist sehr, sehr persönlich. Darin geht es nämlich um die beiden Herzensmenschen von Imran und Ray. Das hat er uns verraten.
2: Es ist ein wunderschönes Lied über den Weg zur Liebe. So ist The River, das Fluss, es verkörpert halt den Weg, den wir beide in unser Leben halt irgendwie so gegangen sind, um unsere Liebe zu finden. So wie Imran das erwähnt mit Valerie und genauso wie ich mit Josephine. Irgendwie so diese erste Mal, diese erste Begegnung, dieses erste Gefühl von verliebt zu sein. Man glaubt, dass man das schon tausendmal geschrieben hat, aber dann schreibt man das einmal und denkt halt, das ist genau das, was ich sagen sollte oder wollte. Und das ist crazy nach so vielen Jahren vom Songwriting.
0: Gott, er klingt aber wirklich immer noch schwer verliebt. Schöner kann man es gar nicht sagen.
3: Hey everybody, Ray Garvey hier und das ist jetzt meine neue Single. Das ist Rivers und das ist zusammen mein guter Freund Imran. Genieß es. God bless. Bye bye.
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0: Der Earth Song und Michael Jackson. Heute ist Tag des Kaffeesatzes. Mein Gott, was es nicht alles gibt. Es gibt ja Menschen, die können darin die Zukunft lesen. Comedian Hannes Höfer hat da so seine Erfahrung.
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2: Seid ihr spirituell? Also meine Oma kann zum Beispiel Kaffeesatz lesen. Ne? Immer wenn so ein Schmock ohne in der Tasse bleibt, dann guckt sie rein und weiß sofort, ah, die ist dreckig. Oder Sternzeichen. Jeder kennt ja seins. Aber Aszendenten? Ne, klingt wie ein Job an der Uni. Was ist mit Energiekristalle? Weißt du, reibst dir so mit so einem Rosenquarz über deinen Meniskus und zack, Marathon unter 4 Stunden. Also ich glaub dran. Meine Freundin ist mal ins Schweigekloster gegangen, um auf Alpakas zu reiten. Geht aber auch ausgefallener. Es gibt auch Kräuterkunde mit Magie. Das kenne ich. Die machen ja auch so Brühwürfel. Du kannst dir auch die Karten legen lassen, musst halt nur für ins Casino gehen. Und im Endeffekt geht's nur um Glauben bei der Sache. Globuli für die Seele. Und wenn's hilft, dann machen. Lasst euch nur nicht abziehen. Ein Medium, das mit eurem Haustier redet, für 450 Euro, dann hat Mauzi hoffentlich was Wichtiges zu erzählen. Oder Sprays, die eure Liebesenergie entfachen. Die sollten wenigstens gut riechen. Und immer dran denken, wenn der Merkur rückläufig ist und die Venus durch dein Sternzeichen wandert, dann ist vielleicht bei Lidl die Milch im Angebot. Oder so.
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1: Ich bin Uli Reitinger. Carsten Linnemann, Nina Warken und Steffen Bilger erhalten heute ihre Ernennungsurkunden von Bundespräsident Steinmeier. Linnemann wird Gesundheitsminister, Warken Kanzleramtschefin und Bilger Verkehrsminister. Vor dem Bundestag vereidigt werden sollen sie aber voraussichtlich erst am 9. September.
2: Die Bundesregierung hält dieses Vorgehen trotz juristischer Bedenken für zulässig. Kanzler Merz begründete den späteren Termin auch mit den Kosten. Für die Vereidigung müssten sonst 630 Abgeordnete während der Sommerpause nach Berlin zurückkehren. Auslöser der ganzen Rochade war der Rücktritt von Unionsfraktionschef Spahn. Er soll vom bisherigen Kanzleramtsminister frei ersetzt werden. Für offenen Unmut in der CDU hatte die Absetzung von Verkehrsminister Schnieder gesorgt, der nun von Bilger abgelöst werden soll. Thomas Bleskin, Nachrichtenredaktion.
1: Nach dem Terroranschlag am Rande des Christopher Street Days in Berlin hat die Polizei auf dem Handy des mutmaßlichen Attentäters Abdul B. ein Bekennervideo gefunden. In dem Video sei zu sehen, wie eine vermummte Person, vermutlich eben der Tatverdächtige, einen Treueschwur auf die Terrororganisation Islamischer Staat leiste, heißt es von der Bundesanwaltschaft. Im Weißen Haus hat es gleich mehrere wichtige Treffen gegeben. US-Präsident Trump empfing erst den ukrainischen Präsidenten Zelensky und anschließend Israels Ministerpräsident Netanyahu.
3: Zelensky war der Erste bei Trump unter Ausschluss von Presse und Öffentlichkeit. Es ging um Stärkung der ukrainischen Luftabwehr und dabei konkret um Patriot-Abfangraketen. Auch sollen die festgefahrenen Verhandlungen über ein Kriegsende wieder in Gang gebracht werden. Auch mit Netanyahu ging es um Krieg, den Iran-Krieg. Angeblich wollte Netanyahu neue Geheimdienstinformationen vorlegen, die belegen, dass der Iran weiterhin militärisch aufrüstet. Israel will, dass die USA im Iran-Krieg bei der Stange bleiben. Trump bevorzugt eine Vereinbarung. Aus den USA, Tina Eck.
1: München ist in den Augen der Pilotengewerkschaft Vereinigung Cockpit der sicherste Flughafen in Deutschland. Entscheidend sei der dauerhafte Betrieb von Lichtanlagen an Zufahrten der Start- und Landebahnen. Ganztägig beleuchtete Stoppleisten im Boden sind in den Augen der Piloten ein wichtiges Mittel, um Zusammenstöße zwischen den Flugzeugen und anderen Fahrzeugen zu vermeiden. Der vorherige Spitzenreiter Leipzig rutschte in der laufenden Auswertung auf Platz 2.
4: Das Wetter.
5: Jetzt in der Nacht kaum Wolken mit dabei oder sogar klar. Das kühlt sich runter auf 18 bis 14 Grad. Der Mittwoch wird dann wieder sehr sonnig und auch sehr heiß, noch mal heißer als gestern, mit Werten zwischen 32 und 36 Grad.
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5: Und das mit Andreas Grunwald. Angenehme Nacht zusammen.

0: Dass er Mark Cohn und Walk-In in Memphis, gut, nachts um drei, würde ich auch jetzt nicht unbedingt empfehlen. Übrigens, ihr habt es mitbekommen hier, nichts mehr mit lecker Bierchen am Bahnsteig, ne? Die Deutsche Bahn will künftig an allen Bahnhöfen ein Alkoholverbot durchsetzen. Er hier hat eine ganz klare Meinung dazu.
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3: Ja, nee, ist klar.
4: Genug ist genug, hat letzte Woche hier Bahnchefin Evelyn Palla gesagt. Und da habe ich gesagt, jawohl, richtig so, Evelyn. So geht's ja auch nicht weiter. Diese ganzen Verspätungen bei der Bahn, ausgefallene Klimaanlage bei 35 Grad, keine Pommes mehr im Bordrestaurant. Da wird's doch höchste Eisenbahn, dass mal einer auf den Tisch haut und die Probleme angeht. Ich war richtig glücklich, als ich das gelesen habe. Und dann habe ich den Fehler gemacht und weitergelesen. Ja, von diesem Mist redet die Oberschaffnerin gar nicht. Sie meint mit, genug ist genug, das Saufen am Bahnhof. Alkoholverbot auf allen deutschen Bahnhöfen. Ja, wie, was, jetzt auch in Dortmund? Wie soll das denn gehen? Da kann sich die Bude doch gleich zumachen. Und deshalb muss man auch mal genau hingucken, wie Frau Palla das meint. Die Bahnhofskneipen dürfen natürlich weiterhin von Erdinger bis Flensburg das Bierchen servieren. Und im Bordbistro bei der Bahn kannst du dir auch weiterhin die Kante geben. Gott sei Dank. Das ist schließlich deutsches Kulturgut. Was aber jetzt nicht mehr erlaubt sein wird, ist auf dem Bahnsteig. Das Dosenbier, die Flasche Wodka, das Schächtelchen Kümmerling. Ja, auch der Damenkegelclub Lustige Wechseljahre muss auf dem Weg nach Norderney den kleinen Feigling von der Passagierliste streichen. Ja, Gisa, auch du.
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Christian, wir packen mal neue Musik in die Nacht, gleich von Martin Garrix und U2. Und nein, ich weiß, es ist mitten in der Nacht, aber ihr habt euch nicht verhört, die haben tatsächlich Musik zusammen gemacht. Das neue Stück Fireflies spielen wir gleich. Jetzt erstmal Britney Spears.

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0: So, jetzt packen wir mal neue Musik rein in diese Nacht und zwar von DJ Martin Garrix. Auch einer, ne, der immer hochkarätige Stimmen für seine Songs ins Studio zieht. Zuletzt hat er auch mit Ed Sheeran einen Song zusammengebastelt. Jetzt ist ihm dieser Clou hier gelungen, es ist wirklich ein Clou. Beim neuen Song Fireflies sind U2 mit dabei. Die haben sich irgendwie alle mal auf einem Festival kennengelernt und seitdem, gut, ich sag mal, grüßt man sich und macht dann auch mal Musik zusammen. Ja, sprich, Bono hat auch beim kommenden Album von Martin Garrix mit rumgeschraubt. Hier mal eine Kostprobe. Martin Garrix und U2 jetzt bei uns mit Fireflies.
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1: Ich bin Uli Reitinger. Die personellen Änderungen in Unionsfraktion und Regierung werden heute umgesetzt. Die Unionsfraktion wählt den bisherigen Kanzleramtsminister Thorsten Frey zu ihrem neuen Vorsitzenden. Jens Spahn war Mitte des Monats zurückgetreten. Außerdem erhalten heute mehrere Bundesminister von Bundespräsident Steinmeier ihre Ernennungsurkunden. Die bisherige Gesundheitsministerin Nina Warken wird neue Kanzleramtschefin. CDU-Generalsekretär Carsten Linnemann übernimmt das Gesundheitsressort. Und Steffen Bilger löst Patrick Schnieder als Verkehrsminister ab. Frankreich wird von einer neuen Hitzewelle getroffen. Die Feuerwehr versucht alles, die an der Atlantikküste wütenden Waldbrände in den Griff zu bekommen. Teilweise lodern Brände wieder auf, weitere Campingplätze und Feriensiedlungen wurden evakuiert.
2: Hitze, Trockenheit und Wind kommen heute auf Westfrankreich zu und machen den Einsatzkräften Sorgen. Sie fürchten, dass auf schon verbrannten Flächen heute wieder etliche Feuer ausbrechen könnten. Zahlreiche Stellen im Wald wurden daher gerodet, um den Flammen keinen neuen Fraß liefern zu können. Aus Bordeaux, Rache Sommer.
1: Das Bundeskabinett will heute die umstrittenen Reformpläne zum Erneuerbare-Energien-Gesetz auf den Weg bringen. So soll es für neue, kleine Solaranlagen auf dem Hausdach ab 2027 keine dauerhafte Förderung mehr geben. Außerdem bekommen die Betreiber von neuen Solar- und Windkraftanlagen in bestimmten Gegenden in Zukunft geringere Ausgleichszahlungen, wenn diese Anlagen wegen einer drohenden Netzüberlastung zeitweise abgeschaltet werden müssen. Der Fußball-Weltverband FIFA plant einen milliardenschweren Umbau. Investoren sollen bei den kommerziellen WM-Rechten einsteigen und der FIFA mehr als 4 Milliarden Dollar bringen. Organisiert werden die Turniere künftig über ein neues Unternehmen, an dem die FIFA die Mehrheit hält.
3: Der Europäische Fußballverband UEFA läuft jetzt schon gegen die Pläne Sturm. Er wirft der FIFA vor, den Fußball zur Handelsware zu machen und fragt, wer am Ende überhaupt von dem Milliardendeal profitiert. Die FIFA hält selbstverständlich dagegen. Sie verspricht, das zusätzliche Geld in den nächsten 4 Jahren weltweit in den Fußball zu investieren und vor allem kleinere Verbände zu stärken. Zoe Tassovali, Nachrichtenredaktion.
1: Der Investor könnte den Druck erhöhen, das Teilnehmerfeld einer WM weiter auszubauen oder die WM häufiger als bisher auszutragen.
4: Das Wetter.
5: Geht fast wolkenlos durch die Nacht, das bei 18 bis 14 Grad. Der Mittwoch legt dann temperaturmäßig noch einen drauf. Das Land kommt auf über 30 Grad, also mit 32 bis 36 Grad wird es noch mal heißer als gestern.
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6: A57 Krefeld-Köln zwischen Dormagen und Köln-Worringen. 1 Kilometer Stau. Wir wünschen allen unterwegs gute Fahrt.
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5: Tja, wir machen euch gleich mal richtig wach mit den Toten Hosen und nur nach vorn. Starten jetzt erstmal mit Latricia McNeil und Ain't That Just The Way. Ich bin Andreas Grunwald. Hallo zusammen.

0: Ja, nochmal hallo an diesem sehr frühen Mittwochmorgen. Geburtstag, neuer Job oder einfach ein besonderer Moment im Leben. Da warten viele von uns offenbar gar nicht erst darauf, dass jemand anderes mit einem Geschenk um die Ecke kommt. Nein, wir beschenken uns einfach selbst. Und dafür geben die Deutschen überraschend viel Geld aus. Kollege Leo Arrighi, wie viel Geld denn?
1: Ja, im Schnitt rund 2000 Euro im Jahr. Das zeigt eine aktuelle Umfrage der FOM Hochschule. Am spendabelsten mit sich selbst sind dabei übrigens die 29- bis 24-Jährigen. Die kommen auf rund 2400 Euro pro Jahr. Und Männer geben für Selbstgeschenke im Schnitt sogar deutlich mehr aus als Frauen.
0: Okay, das sind was für Geschenke? Ich nehme an, es ist jetzt nicht eine neue Zahnpastatube oder...
1: Nee, genau. Notwendige Alltagskäufe zählen natürlich nicht. Gemeint sind Sachen, die wir uns ganz bewusst gönnen. Am häufigsten Kleidung, Schuhe oder Accessoires. Danach kommen Reisen und Freizeitaktivitäten wie Konzerte und dann gutes Essen und Getränke.
0: Okay, da war einiges dabei. Warum machen wir das jetzt ganz genau?
1: 43% verbinden solche Käufe mit besonderen Erinnerungen, also zum Beispiel ein Schmuckstück nach einem Karrieresprung oder eine Reise zum Geburtstag. Der Studienleiter sagt deshalb sinngemäß, wir kaufen uns nicht nur etwas, wir kaufen uns damit auch Erinnerungen.
0: Na guck an, also Selbstgeschenke sind für viele längst mehr als spontanes Shopping. Im Schnitt geben wir dafür rund 2000 Euro im Jahr aus und oft steckt sogar ein ganz besonderer Moment dahinter. Die Infos dazu hatte Leo Arrighi. Dankeschön.

Ja, und weiter geht's durch die Nacht jetzt mit Musik von Sheryl Cole. Die hat 2010 einen Hit gelandet, und zwar den hier, Fight for This Love. Ich bin Andreas Grunwald. Angenehme Nacht zusammen.

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1: Ich bin Uli Reitinger. Heute stehen im politischen Berlin Personalien im Mittelpunkt. Die neue Kanzleramtsministerin Warken, der neue Gesundheitsminister Linnemann und der neue Verkehrsminister Bilger bekommen heute von Bundespräsident Steinmeier ihre Ernennungsurkunden. Außerdem wählt die Unionsfraktion nach dem Rücktritt von Jens Spahn heute einen neuen Vorsitzenden. Einziger Kandidat ist der bisherige Kanzleramtschef Thorsten Frey.
2: Mit Spannung wird allerdings hier in Berlin erwartet, wie viele Ja-Stimmen Frey heute bekommt. Und das liegt weniger an seiner Person als vielmehr an den Abläufen bei anderen Personalveränderungen, zum Beispiel im Verkehrsministerium. Speziell danach hatte es deutliche Kritik am Kanzler gegeben und es wird nicht ausgeschlossen, dass einzelne Abgeordnete unter anderem deshalb heute Frey ihre Stimme verweigern. Aus Berlin, Thomas Thonfeld.
1: Der Iran-Krieg eskaliert erneut. Das US-Militär hat nach eigenen Angaben gemeinsam mit saudi-arabischen Streitkräften im Irak Angriffe gegen dem Iran nahestehende Terroristen durchgeführt. Angegriffen wurden mehrere Logistik- und Waffenlager der nicht näher benannten Gruppierung, teilte das US-Regionalkommando mit. Dies sei eine Reaktion auf wohl mehr als 30 von den iranischen Revolutionsgarden angeordnete Drohnenangriffe in den vergangenen 72 Stunden gewesen, heißt es zur Begründung. Die Pilotengewerkschaft Vereinigung Cockpit hat ihren jährlichen Flughafencheck veröffentlicht. Das Ergebnis: Der Flughafen München ist wieder der sicherste in Deutschland.
3: Mit dauerhaft beleuchteten Zufahrten an Start- und Landebahnen hat der Münchner Flughafen die Piloten überzeugt und damit den Flughafen Leipzig auf Platz 2 verdrängt. Die dauerhafte Beleuchtung sei ein wichtiges Mittel, um Zusammenstöße zu vermeiden. Insgesamt seien aber alle Flughäfen in Deutschland sicher genug für den Passagierbetrieb. Den letzten Platz in der Auswertung der Pilotengewerkschaft belegt der Flughafen Rostock-Lage. Die Piloten kritisieren, dass sie hier nicht zu Sicherheitsbesprechungen eingeladen werden. Fiona Reinhardt, Nachrichtenredaktion.
1: Die Feuerwehr hat ihren Kampf gegen wieder aufflammende Brände in der Region bei Bordeaux an der französischen Atlantikküste auch in der Nacht fortgesetzt. Mit Start einer neuen Hitzewelle mit Temperaturen bis zu 40 Grad fürchten die Einsatzkräfte, dass große Trockenheit und Wind den zwischenzeitlich eingedämmten Brand wieder unkontrolliert auflodern lassen. Gestern hatte es tagsüber bereits 14 Neuausbrüche der Brände in der Region gegeben.
4: Das Wetter.
5: Da wird wieder sehr sommerlich heute. Die Sonne scheint nahezu von früh bis spät durch. Der nächste heiße Tag kündigt sich also an. Wir kommen da auf 32 bis 36 Grad heute.
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6: A57 Krefeld-Köln zwischen Dormagen und Köln-Worringen. 1 Kilometer Stau. Wir wünschen allen unterwegs gute Fahrt.
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5: Tja, und was ist heute am Mittwoch gar nicht mal so unwichtig? Die Frage beantworten wir gleich. Spielen jetzt erstmal Musik von Kygo, Save My Love. Ich bin Andreas Grunwald. Euch einen schönen guten Morgen. Yeah.

0: das hier Welchley Arms und Legendary.
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0: Schönen guten Morgen an diesem Mittwoch. Wir schauen gemeinsam drauf. Kollege Leo Arigi ist da. Schönen guten Morgen.
2: Guten Morgen.
0: Fangen wir mit dem Wetter an. Wie heiß wird's heute?
2: Ja, ordentlich. In NRW bekommen wir heute viel Sonne und kaum Wolken. Dazu steigen die Temperaturen auf bis zu 36 Grad. Und auch am Donnerstag wird's nicht kühler, aber immerhin nur noch bis zu 35.
0: So, dann wird heute auch in Berlin einiges umgebaut. Was passiert da genau?
2: Da läuft ein ziemlich großes Personalkarussell. Thorsten Frey soll heute zum neuen Chef der CDU gewählt werden. Vorher muss er aber offiziell seinen bisherigen Job als Kanzleramtschef abgeben. Bundespräsident Steinmeier überreicht die entsprechenden Entlassungs- und Ernennungsurkunden. Nina Wagen soll ja ins Kanzleramt wechseln. Carsten Linnemann übernimmt das Gesundheitsministerium. Am Nachmittag kommt dann die Unionsfraktion zusammen und entscheidet über Frey als neuen Fraktionschef.
0: So, und deutlich weniger kompliziert, Leo. Was können unsere Hörer heute gewinnen?
2: Tickets für Tom Odell beim Zeltfestival Ruhr. Ja, der spielt am 26. August im Sparkassenzelt am Chemnader See in Bochum. Los geht das Konzert um 20:30 Uhr und wir verlosen heute am Vormittag oder am Nachmittag eben Tickets dafür. Also Radio anlassen, wenn ihr Another Love nicht nur im Auto, sondern auch mal live hören wollt.
0: Also heute Schatten suchen, politisches Stühlerücken in Berlin ist angesagt und vor allem unser Programm im Ohr behalten. Leo Arigi hatte die Termine für uns im Blick. Vielen Dank.
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1: Wer von Abzocke im Urlaub redet, hat bislang sicher eher das kleine Bier für 10 Euro oder die teure Strandliege im Sinn. Doch auch die KI macht mittlerweile Urlaub. Urlaubsscams nehmen zu. Die Euronet Plus-Kolleginnen und Kollegen von ES Radio Castilla y León in Spanien haben mit Experten gesprochen, die unter anderem vor gefährlichen QR-Codes und KI-gestützten betrügerischen Anrufen warnen. Fernando Mairata, Spezialist für Cybersicherheit, sagt, die Sommerferienzeit zählt zu den gefährlichsten Phasen des Jahres für die Cybersicherheit, weil oft auch unsere Wachsamkeit Urlaub macht. Das nutzen Betrüger aus. Cyberkriminelle haben in der KI eine Goldgrube entdeckt. Warum? Weil KI ihnen mehr Glaubwürdigkeit verleiht und Nutzer so dazu verleitet, auf diese Betrugsmaschen hereinzufallen. Sie nutzen KI nicht nur, um glaubwürdigere Nachrichten zu verfassen, sondern auch, um absolut glaubwürdige Anrufe zu tätigen und sich als Reisebüro-Mitarbeiter oder Hotelangestellte auszugeben, bei denen wir angeblich eine Reservierung haben. Und wie fast immer ist das Ziel, an persönliche Daten zu gelangen. Das gilt auch für QR-Codes. QR-Codes bergen ein erhebliches Risiko. Zwar hat sich ihre Verwendung durch Covid-19 stark verbreitet, insbesondere in der Gastronomie für Speisekarten und Ähnliches, doch Vorsicht ist geboten. Cyberkriminelle können den offiziellen QR-Code mit einem Aufkleber überkleben und einen schädlichen Code einfügen. Beim Scannen kann der entweder ihren Computer infizieren oder sie auf eine gefälschte Website des Lokals weiterleiten. Dort werden dann alle angeforderten Daten von den Cyberkriminellen abgefangen. Deshalb ist äußerste Vorsicht geboten. Ich persönlich bevorzuge in Restaurants und anderen Lokalen immer eine gedruckte Speisekarte. Auch Umfragen zeigen, dass Urlaubsbetrug vor allem mit KI-generierten Inhalten zunimmt.

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0: Nochmal einen schönen guten Morgen. Heute geht's los. Das Festival überhaupt, ne? Wacken Open Air, aber natürlich auch hier bei uns in Nordrhein-Westfalen gibt's gerade jede Menge Festivals. Und manchmal trifft man dabei auf Menschen, die man dort eher nicht vermutet.
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2: Im Zweifel fährt man vielleicht auf Festivals, weil da die Lieblingsband spielt. Und dann natürlich auch dieses Gemeinschaftserlebnis mit mehreren tausend Menschen da vor dieser Bühne zu stehen.
3: Eine ganz besondere Atmosphäre. Auch Julia Hahn ist begeisterte Festivalgängerin und mittlerweile auch noch aus einem anderen Grund dort unterwegs. Sie forscht zum Thema Festivalseelsorge. Die ist manchmal sogar mit einem eigenen Zelt mitten auf dem Gelände vertreten und die Leute kommen einfach vorbei.
2: Und so kommt man dann vielleicht das erste Mal ins Gespräch darüber, okay, was macht ihr hier, wozu seid ihr da? Und entweder war es das dann sozusagen mit dem Gespräch oder es entwickelt sich dann noch ein anderes Gesprächsthema draus.
3: Die Theologin promoviert gerade an der Uni Münster zum Thema Festivalseelsorge, ein ganz eigenes Arbeitsfeld, das es in Deutschland seit rund 17 Jahren gibt, angefangen beim Wacken Open Air. Denn gerade die Festivalumgebung kann manchmal etwas auslösen.
2: Das sind dann auch irgendwie Existenz- und Sinnfragen oder Thema Tod und Trauer. Das ist wirklich die komplette Range.
3: Und es kann auch unheimlich befreiend sein, so wie es Julia Hahn bei diesem jungen Mann erlebt, der kurz vorher seine Freundin verloren hat.
2: Und dass er sich jetzt natürlich auch gefragt hat, ob er überhaupt aufs Festival fahren kann und möchte. Und das hat mich wirklich sehr berührt, dass sich da dieser junge Mann so sehr geöffnet hat und ihm es ein Bedürfnis war, das einfach mal loszulassen oder zu erzählen. In diesem verrückten Kontext eigentlich in dem Moment.
3: Festivalseelsorge, auch an ungewöhnlichen Orten da sein. Stefan Kienkammer von der Katholischen Kirche für Augenblick mal.
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1: Mit Marc Weiß. Schönen guten Morgen. Künstliche Intelligenz gehört für viele von uns inzwischen im Alltag dazu. Immer mehr Menschen nutzen sie, denn die KI wird auch immer besser und bekommt immer neue Möglichkeiten.

0: KI-Software geschrieben, allerdings unter menschlicher Aufsicht. Sollte auch das noch automatisiert werden, könnte das aus Sicht der Experten nochmal eine neue Dynamik entwickeln, bei der wir nicht mehr hinterherkommen. Die Unterzeichner des Briefs fordern deshalb einen Bremsmechanismus für künstliche Intelligenz. Man brauche hier klare, international abgestimmte Regeln, fordern sie. Denn momentan stünden jedes Land und jede Entwicklerfirma so unter Konkurrenzdruck, dass der KI-Fortschritt nicht abgebremst werde.
1: Danny Hoppe mit Infos. Vielen Dank. Und jetzt weitere Themen in der Zusammenfassung. Die Unionsfraktion im Bundestag wählt nach dem Rücktritt von Jens Spahn heute einen neuen Vorsitzenden. Einziger Kandidat ist der bisherige Kanzleramtschef Thorsten Frey. Spitzenverbände der deutschen Wirtschaft machen sich weiter Sorgen um unser Land. Der Bundesverband der deutschen Industrie fordert weitere Entlastungen bei Steuern, Bürokratie und Energiekosten. Arbeitgeberpräsident Dulger sprach sogar von einem verlorenen Jahrzehnt. Das letzte große Geschäftsjahr in Deutschland sei 2019 gewesen. Seitdem werde nur noch der Rückstand verwaltet, so Dulger. Jetzt was Positives. Heavy Metal kann Deutschland. Heute startet Wacken. Das Metal-Festival in Schleswig-Holstein ist inzwischen auf der ganzen Welt bekannt. Es wird wie immer von der örtlichen Feuerwehrkapelle eröffnet. Danach erfolgt dann der offizielle Startschuss. Rund 85.000 Fans werden erwartet. Über 150 Bands sind angekündigt. Zu den Headlinern gehören in diesem Jahr unter anderem Def Leppard und Judas Priest. Es stehen in den kommenden Tagen aber auch Musiker auf der Bühne, die Enkelkinder von den Jungs von Def Leppard und Judas Priest sein könnten. Und das waren die Nachrichten mit Marc Weiß.
2: Das Radio Lippe Wetter, schweineheiß wird's, 31 Grad heute maximal in Dürrentrupp und Leopoldshöhe. Den ganzen Tag nur Sonne, ab dem Vormittag ist keine Wolke mehr in Sicht, die in irgendeiner Weise Schatten spenden könnte. Und dann dreht es morgen noch ein bisschen mehr auf, 34 Grad sind morgen drin, nachmittags kommen morgen dann auch Gewitter dazu. Freitag nur noch 27 Grad, Sonne mit lockeren Wolken.
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2: Der schnellste Verkehrs- und Blitzerservice für die ganze Region. Es blitzt in Lemgo-Hörstmar an der B66 und in Oerlinghausen an der Robert-Koch-Straße. Wenn ihr noch was habt, vielleicht auch noch einen Blitzer, gerne melden über die kostenlose Radio Lippe Verkehrshotline 0800 3x0 38 18.
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2: Also Wacken wäre mir jetzt zu anstrengend bei der Hitze, aber so am Badesee rumhängen, das könnte man ja vielleicht gerade noch so aushalten, auch bei 30 Grad, gerade da. Wir machen unser Badesee-Tinder gleich nach zwei Songs. Hier ist Dominik Tegeler, schönen guten Morgen.

0: Personal.
1: Oh, 30 Grad heute in Lippe. Wir lechzen nach Abkühlung, nach irgendwas zum Reinplanschen. Gerade die, die Ferien haben. Vielleicht können die Eltern heute auch schon mal ein bisschen eher Feierabend machen, hitzefrei. Und dann hätte Maria Nickel ein kleines Date für euch.
2: Das große Badeseetindern. Wo treffen wir uns?
3: Am Nesthauser See in Paderborn.
2: Muss ich was bezahlen?
3: Ja, Kinder zwischen 6 und 16 Jahren zahlen 3 Euro und Erwachsene 5 Euro. Je nach Aktivität bezahlt man ebenfalls zwischen 29 und 47 Euro die Stunde. Also schon etwas mehr, lohnt sich aber für alle Actionfans. Parkplätze stehen kostenfrei zur Verfügung.
2: Was können wir da machen?
3: Baden, Beachvolleyball und Wasserski. Grillen mit vorheriger Reservierung und Picknicken gehen auch. Denkt dran, danach euren Müll wieder mitzunehmen.
2: Treffen wir uns zum Essen oder nur für Drinks?
3: Es gibt einen Kiosk auf dem Gelände mit Waffeln, Pommes, Hamburgern, Kaffee aller Art und frisch gezapftem Bier. Perfekt nach den vielen sportlichen Aktivitäten.
2: Ist es ein Match?
3: Auf jeden Fall. Die Sportlichen unter euch werden am Nesthauser See definitiv glücklich. Und wenn ihr nur chillen wollt, findet ihr auch einen gemütlichen Platz.
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0: 17 nach 6, ihr hört Radio Lippe doppelt wach. Sonntag haben wir ja eine Verabredung, ne? Wir von Radio Lippe und ihr da draußen an der Volksbank in Detmold. Wir haben nämlich viel vor mit euch, nämlich alles, was irgendwie geht, an Sachspenden zu sammeln für bedürftige Kiddies in Litauen. 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Wir sind am Start und sammeln mit euch, also kramt bis dahin noch alles raus, was ihr entbehren könnt und dann sehen wir uns Sonntag.
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4: Was ist eigentlich aus dem guten alten Sommerlochtier geworden? Ja, früher konntest du dich darauf verlassen, dass um diese Zeit irgendwo ein Krokodil, eine Riesenschildkröte oder wenigstens ein 5 Meter langer Wels seinen Kopf aus irgendeinem Silbersee streckt. Und dieses Jahr? Nix. Normalerweise kommt wenigstens Michel Hunziker Ende Juli mit einem neuen Stelzbock um die Ecke und lässt sich ganz zufällig beim Baden vom Paparazzi erwischen. Ja, ist auch aus der Mode gekommen, wa? Naja, komm, die Gute wird auch nicht jünger. Wer weiß, wofür es gut ist. Ich rufe sie gleich mal an. Aber so ganz ohne Sommerlochtier geht's doch auch nicht. Ich habe schon überlegt, ob ich mir nicht das Therapiepony hier von der Caritas ausleihe und damit nackt durchs Kanzleramt reite. Das wäre ein Sommerlochthema, oder? Aber ist es das wert? Ich muss im Herbst wieder auf Tour und bis dahin wäre ich aus der Urhaft noch nicht wieder raus.
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2: Guten Morgen. Die aktuelle Sperrung der wichtigsten Bahnstrecken in Lippe dauert länger als geplant. Die Inbetriebnahme des neuen Stellwerks in Lage benötigt mehr Zeit, hieß es zur Begründung von der Deutschen Bahn. Die Einzelheiten dazu jetzt von Frank Schröder.
3: Der Zugverkehr kann nicht, wie geplant, am Montag wieder aufgenommen werden, schreibt die Bahn in einer Pressemitteilung. Der Schienenersatzverkehr müsse zunächst bis einschließlich kommende Woche Freitag verlängert werden. Als Grund gibt die Bahn an, dass der Bauablauf nochmal angepasst werden musste. Was damit konkret gemeint ist, schreibt die Bahn nicht. Die Details zu den Fahrplanänderungen fänden Fahrgäste in Kürze unter zuginfo.nrw. Infos würden zudem in den elektronischen Auskunftsmedien wie zum Beispiel bahn.de abrufbar sein.
2: In Kalletal-Rentorf hat es am Abend in einem Fachwerkhaus gebrannt. Etwa 45 Einsatzkräfte waren vor Ort. Sie konnten größeren Schaden an dem Gebäude verhindern. Der Brandherd an sich befand sich in einer Zimmerecke und war schnell gelöscht. Danach waren aber noch aufwendige Nachlöscharbeiten nötig, um keine Glutnester zurückzulassen. Verletzte gab es nicht. Erst am Wochenende hatte die Freiwillige Feuerwehr Kalletal wegen eines großen Strohballenbrandes einen über 24-stündigen Dauereinsatz zu bewältigen. Heute gilt wieder eine amtliche Warnung vor Hitze im Kreis Lippe. Der Deutsche Wetterdienst warnt für die Zeit von 11 bis 19 Uhr vor starker Wärmebelastung bis in einer Höhe von 200 Metern. Meidet nach Möglichkeit die Hitze, trinkt ausreichend Wasser und haltet eure Wohnung kühl, so der Expertenrat. In Lage könnt ihr ab heute auch wieder jungen Straßenbäumen helfen. Die Stadt hatte kürzlich ihre Bürger gebeten, die Bäume auf öffentlichem Gelände bei über 30 Grad und einer längeren Trockenperiode selbst zu wässern.
0: Ja, das Radio Lippe Wetter. Die große Hitze steht an. 31 Grad schaffen wir heute in Kalletal und Schieda den ganzen Tag. Nur blauer Himmel, keine Wolken in Sicht. Morgen wird es noch heißer, 34 Grad. Da dann ab dem Nachmittag auch mit Gewittern und am Freitag 27 Grad sonnig und nur locker bewölkt. Der schnellste Verkehrs- und Blitzerservice für die ganze Region. Es blitzt in Lemgo-Hörstmar an der B66 und in Oerlinghausen an der Robert-Koch-Straße. Wenn ihr noch was seht unterwegs, Blitzerstaus oder Störungen, immer gerne melden über die kostenlose Radio Lippe Verkehrshotline 0800 3x die 0 38 18.
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0: Es geht mit uns ins Kino, zum Mondscheinkino am Hermann. Jetzt am Samstag. Es läuft der neue Minions-Film und wir schicken euch hin mit der ganzen Familie. Wie ihr an die Karten kommt, verrate ich euch gleich nach zwei Songs. Hier ist Dominik Tegeler. Schönen guten Morgen zusammen.

0: 6.39 Uhr am Mittwochmorgen. Schön, dass ihr dabei seid. Hier ist Dominik Tegeler bei Radio Lippe. Doppelt wach. Wir schicken euch ins Kino. Aber bei dem guten Wetter natürlich Open Air. Am Samstag ist Radio Lippe Familientag beim Detmolder Mondscheinkino am Hermann. 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Und mit dabei ist sogar Christoph Waltz. Der hat viel vor mit den Minions.
1: Also, Minions, mein Name ist Max. Ich möchte mit euch arbeiten. Wir sollten Filme drehen.
2: Filme?
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0: Also, Christoph Waltz, die Minions und ihr trefft euch am Hermann am Samstagabend. Und zwar kostenlos mit der ganzen Familie. Dafür will ich von euch nur eine kleine filmreife Geschichte. Was ist bei euch mit euren Kiddies mal in den Ferien oder im Urlaub passiert, was man auch verfilmen könnte? Was war da auch ein bisschen Hollywood-mäßig mal oder wie in einer Comedy? Schickt mir eine Sprachnachricht dazu per WhatsApp ins Studio an die 05231 63 mal die 16. Mit ein bisschen Glück geht's zum Mondscheinkino mit den Minions. Eure filmreife Feriengeschichte mit den Kiddies. WhatsApp an die 05231 63 mal die 16.

0: er hier kann von dieser Arena in Köln einfach nicht genug kriegen. Sie mag Musik auf, wenn sie laut ist. Was ist alles, was sie hört? Herbert Grönemeyer legt noch einen Zusatztermin drauf. In Köln ist da jetzt schon die dritte Show nächstes Jahr auf der Tour. Tickets gibt's ab heute 10 Uhr.
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0: Auch mal schön, wenn man beim Mondscheinkino problemlos im T-Shirt sitzen kann. Wenn das dunkel wird heute am Hermann, ist es immer noch warm genug bei Ach, diese Lücke, diese entsetzliche Lücke. Joachim geht zur Schauspielschule und muss komische Dinge machen.
2: Heute mussten wir am Ende alle nochmal zwei Zettel ziehen. Einen Schriftsteller und ein Tier. Und jetzt muss ich nächste Woche Effi Briest vortragen als Nilpferd.
0: Klar, ein Film, der lustig und tragisch ist, heute Abend am Hermann mit dem sperrigsten Namen der Welt. Ach, diese Lücke, diese entsetzliche Lücke. Und am Samstag ist dann Radio Lippe Familientag beim Detmolder Mondscheinkino. Ich schenke euch heute Tickets für die ganze Familie. Dafür will ich nur eine filmreife Story von euren Kiddies aus den Ferien oder aus dem Urlaub von euch per WhatsApp ins Studio an die 05231 63 die 16 und dann geht's zum Minions-Film mit ein bisschen Glück. Da fällt euch bestimmt was ein. So, wo wir gerade schon bei sperrigen Namen waren, da habe ich noch einen. The Walking Ballroom, die katastrophale Geschichte des kleinsten Tanzsaals der Welt. Den gibt's heute auf dem Lemgoer Marktplatz beim Sommertreff. Das ist auch schön Familienprogramm mit Zirkusshow, Artistik und Stepptanz um 17 Uhr auf dem Marktplatz in Lemgo. Und dann ist ja auch noch Libori in Paderborn. Da bebt die City heute Abend am Rathausbrunnen mit Engin. Die machen tanzbare Mucke auf Deutsch und Türkisch. Sieht man ja auch nicht so wahnsinnig oft. Die fangen um 21 Uhr an bei Libori und dann kann man ja auch noch bei dem Wetterchen hier abends mal schön entspannt noch ein Ründchen über die Kirmes bummeln und sich eine Bommi einsacken oder ein Langosch, ganz wie man mag. 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
1: Mit Marc Weiß. Schönen guten Morgen. Südwesteuropa steht eine neue Hitzewelle bevor und das macht vor allem den Behörden in Frankreich und Spanien große Sorgen, denn dadurch steigt die Waldbrandgefahr noch einmal. Schon jetzt ist der Kampf gegen die Flammen extrem schwierig. Danny Hopper aus dem News-Team, vor allem nach wie vor in der Region bei Bordeaux in Frankreich.
2: Ja, zuletzt hatte sich die Waldbrandlage dort ja etwas stabilisiert. Inzwischen sind in der Region mehrere Brände aber wieder aufgeflammt. Das haben die französischen Behörden am Abend und in der Nacht mitgeteilt. Am Sonntag waren Touristen ja dazu aufgerufen worden, nicht mehr in die Region zu reisen. Das wurde jetzt etwas relativiert. Im Norden des Departements Gironde könne man problemlos Urlaub machen. Aber trotzdem bleibt die Lage angespannt. Eben auch wegen der neuen Hitzewelle. Und die bleibt auch in Spanien ein Problem.

0: Danny Hopper aus dem News-Team, vielen Dank. Jetzt weitere Themen in der Zusammenfassung. Die Unionsfraktion im Bundestag wählt nach dem Rücktritt von Jens Spahn heute einen neuen Vorsitzenden. Einziger Kandidat ist der bisherige Kanzleramtschef Thorsten Frey. Carsten Linnemann, Nina Wagen und Steffen Bilger bekommen heute ihre Ernennungsurkunden von Bundespräsident Steinmeier. Nach einigen Tagen Pause wird im Iran-Krieg wieder geschossen. Nach US-Angaben feuerte der Iran Raketen auf US-Ziele in Jordanien. Daraufhin griff das US-Militär mit Unterstützung Saudi-Arabiens Ziele im Iran an. Wer vor der KI warnt oder sich dagegen sperrt, der wird am Arbeitsplatz oft ein bisschen belächelt. Jetzt gibt es aber ein Problem. Inzwischen warnen immer mehr KI-Entwickler vor ihren eigenen Produkten und fordern einen Entwicklungsstopp. Höhepunkt dieser Bewegung ist ein offener Brief an die US-Regierung mit genau dieser Forderung nach Regulierung. Und diesen Brief haben über 1000 KI-Experten unterschrieben, darunter führende Entwickler von ChatGPT-Programmierer OpenAI, dem Konkurrenten Anthropic, dem Facebook-Konzern Meta und auch von Google. Sie alle warnen davor, dass KI-Software bald in der Lage sei, sich selbst weiterzuentwickeln ohne menschliche Aufsicht. Erste Fälle gab es auch schon und damit würden wir Menschen die Kontrolle an die KI verlieren, sagen die KI-Entwickler. Das Risiko sei real, heißt es in dem offenen Brief. Eine Reaktion der Regierung gibt es noch nicht. Und das waren die Nachrichten mit Marc Weiß.
1: Das Radio Lippe Wetter, schweineheiß wird's, 31 Grad heute maximal in Dörentrupp und Leopoldshöhe. Den ganzen Tag nur Sonne, am Vormittag ist wirklich gar keine Wolke mehr in Sicht, die noch in irgendeiner Weise Schatten spenden könnte. Und dann dreht es morgen noch ein bisschen mehr auf. 34 Grad sind morgen drin, nachmittags kommen morgen dann auch Gewitter dazu. Freitag nur noch 27 Grad, Sonne mit lockeren Wolken.
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1: Der schnellste Verkehrs- und Blitzerservice für die ganze Region. Straßen sind frei, geblitzt wird in Lemgo-Hörstmar an der B66 und in Oerlinghausen an der Robert-Koch-Straße. Habt ihr noch was? Blitzerstaus oder Störungen? Immer gerne melden über die kostenlose Radio Lippe Verkehrshotline 0800 3x die 0 38 18.
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1: Ja, keep cool, haltet euch schattig und regelmäßig bewässern, nicht vergessen, ne? Also euch. Hier ist Dominik Tegeler. Schönen guten Morgen zusammen am Hitze-Mittwoch. 30 Grad heute.

0: Getting hot in here. 30 Grad erwarten uns heute in Lippe. Sonne und ja, das war's dann auch zum Glück schon. Die Franzosen, die kriegen ja heute nochmal 10 Grad obendrauf. Plus extreme Waldbrände. Das Feuer hat die Region um Bordeaux da fest im Griff. Und Sabrina Wegner, die kennt ihr ja aus unseren Nachrichten, die macht da in der Nähe gerade Urlaub. Und die erlebt das so.
1: Also am Samstag war es zum Beispiel so, dass es hier unfassbar nach Feuer und Rauch gerochen hat. Es hat hier Asche geregnet. Und dann hat man auch gemerkt, wie hier alle schnell mit ihren Autos zur Tankstelle gefahren sind, das Auto nochmal vollgetankt haben für den Fall der Fälle, dass man eben dann schnell flüchten muss. Ne?
0: Ja, schöner Urlaub war, aber immerhin kann man dann auch wieder abhauen als Urlauber. Wir sprechen gleich mit einem Erlinghauser, der da seit ein paar Jahren lebt. Und der evakuiert wurde, hört ihr gleich in den nächsten 20 Minuten hier bei uns. Bahnfahren ist gerade auch nicht so witzig in Lippe. Die Inbetriebnahme des neuen Stellwerks in Lage benötigt mehr Zeit, sagt jetzt die Deutsche Bahn. Heißt, die Züge können noch nicht wieder ab Montag fahren wie geplant. Es dauert noch ein paar Tage länger mit dem Schienenersatzverkehr. Wir nehmen das mal zur Kenntnis. Überrascht ist man ja nicht. Und dann suchen wir noch die Nadel im Heuhaufen bzw. die Kette auf dem Parkplatz. Ein Till hat uns ganz lieb geschrieben, dass er eine Edelstahlkette von Fossil verloren hat am Sonntagnachmittag auf dem Parkplatz am Hermannsdenkmal. Und das ist wirklich eine besondere Kette, weil die hat ihm seine Mama geschenkt, die schon verstorben ist, und er trägt die seit 13 Jahren. Und jetzt ist sie verloren gegangen auf dem Parkplatz am Hermann, diese Kette. Vermute Till also, wenn da jemand was gefunden hat, gerne bei uns melden. Wir vermitteln das dann sehr gerne weiter. Also unbedingt Bescheid geben, wenn ihr eine Kette gefunden habt, zufällig am Hermann auf dem Parkplatz.
2: Das

0: Einen herzallerliebsten wunderschönen guten Morgen, 7.22 Uhr, ihr hört Radio Lippe doppelt wach mit Dominik Tegeler, das bin ich, moin moin. Wenn wieder Bands spielen, die man kaum aussprechen kann, dann ist man bei Wacken, geht wieder los, jetzt am Wochenende mit unter anderem, ich probiere es mal, Yngwie Malmsteen, Uli John Roth, aber auch Legenden wie Judas Priest oder Def Leppard sind am Start bei Wacken und keiner kann diese Veranstaltung so gut zusammenfassen wie Hannes.
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2: Alles, was lange Haare und schwarze Klamotten hat, ist jetzt auf dem Weg in den Norden. Wacken! Open Air, der Metal-Acker. Im Matsch sind alle gleich. Ja, das ist kein Ort, das ist ein Gefühl. Obwohl eigentlich eher ein Aggregatzustand, ne? Flüssig oder fest, es gibt ja immer nur die zwei Extreme. Entweder ist es so trocken und der Boden so knüppelhart, dass der Moshpit aussieht wie die Szene aus König der Löwen, wo 10.000 Gnus durch die Savanne brettern. Da hängt Feinstaub über Schleswig-Holstein, dass du meinst, es wären Smogbilder aus Delhi in Indien. Ja, da kriegst du beim Headbang eine richtige Staublunge. Aber keine Sorge, normalerweise regnet's ja. Und dann schwimmst du halt 4 Tage im Schlammbad. Wacken wird zum Metal-Moor-Gebiet und der Boden zum gummistiefelfressenden Ungeheuer. Aber ist ja alles nichts, was eine warme Palette Dosenbier nicht vergessen machen kann. Obwohl immer dran denken, Schlamm vergeht, Erinnerungen bleiben.
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Guten Morgen. Radio Lippe hier. Über den Christopher Street Day in Berlin hat auch ganz Lippe gesprochen nach diesem fürchterlichen Attentat. Und auch der CSD-Verein in Lippe will jetzt was tun. Was die vorhaben heute in Detmold, hört ihr direkt nach Kenya Grace gleich um halb bei uns in den Lokalnachrichten.

0: Halb acht haben wir's. 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
2: Guten Morgen zusammen. Die Inbetriebnahme des neuen Stellwerks in Lage dauert länger als geplant. Das hat die Bahn mitgeteilt. Für Fahrgäste auf den lippischen Linien bedeutet das, dass sie nicht nur bis kommenden Sonntag, sondern bis einschließlich nächste Woche Freitag auf den Schienenersatzverkehr umsteigen müssen. Einen genauen Grund für die Verzögerung nannte die Bahn nicht. Die Details zu den Fahrplanänderungen sollen bald auf zuginfo.nrw oder auf der Internetseite der Bahn zu sehen sein. Die entsprechenden Links habe ich euch auf radiolippe.de gestellt. Nach dem Großeinsatz am vergangenen Wochenende war die Freiwillige Feuerwehr Kalletal gestern Abend erneut gefordert. Da brannte es im Dachgeschoss eines Fachwerkhauses im Ortsteil Rentorf. Die Einsatzkräfte konnten aber größeren Schaden an dem Gebäude verhindern. Verletzte gab es nicht. Sören Lippold hat die Einzelheiten für euch.
3: Der Alarm kam gegen 18 Uhr. Handwerker hatten während ihrer Arbeit in dem Haus starken Rauch bemerkt und den Notruf gewählt. Als die Einsatzkräfte eintrafen, drang schon dichter Rauch aus den Fenstern. Der eigentliche Brandherd in dem betroffenen Zimmer war schnell gelöscht. Um an Glutnester zu gelangen und um das Wiederaufflammen des Feuers zu verhindern, mussten die Feuerwehrleute teilweise Wände und Decken in dem Fachwerkhaus öffnen. 45 Einsatzkräfte waren vor Ort. Bereits am Wochenende hatte ein großer Strohballenbrand die Feuerwehr mehr als 24 Stunden auf Trab gehalten.
2: Der Vorstand des Vereins CSD Lippe organisiert heute um 19 Uhr eine Mahnwache auf dem Detmolder Marktplatz. Hintergrund ist der Anschlag auf den Christopher Street Day in Berlin am vergangenen Wochenende. Ein mutmaßlicher Islamist war am Samstag beim CSD in der Hauptstadt mit einem Auto in die Menge gefahren und hatte eine Frau getötet und fast 30 Menschen verletzt. Der CSD Lippe lief vor 2,5 Wochen zum 4. Mal. Ungefähr 2000 Besucher kamen nach Detmold.
0: Das Radio Lippe Wetter, die große Hitze steht an. 31 Grad schaffen wir heute in Kalletal und Schieder. Den ganzen Tag nur blauer Himmel, keine Wolken in Sicht. Und morgen wird es noch heißer. 34 Grad, da dann ab dem Nachmittag auch mit Gewittern. Am Freitag 27, sonnig und dann auch nur locker bewölkt. Aber schön wird es da auch. Ich finde ein bisschen schöner, als wenn es so wahnsinnig heiß ist. Der schnellste Verkehrs- und Blitzerservice für die ganze Region. Es wird geblitzt in Lemgo-Hörstmar an der B66 und an der Robert-Koch-Straße immer noch in Oerlinghausen. Wenn ihr noch was seht unterwegs, Blitzerstaus oder Störungen, gerne melden über die 0800, einmal die 03818.
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0: 20 vor 8 haben wir's. Ihr hört Radio Lippe Doppelfach. Gefühlt werden diese Waldbrände in Europa einfach jedes Jahr krasser. Ne? Allein Frankreich jetzt wieder. In der Region Bordeaux ist eine Fläche abgefackelt größer als Köln. Zehntausende sind auf der Flucht vor den Flammen. Unter anderem Friedrich Wilhelm Schulte aus Oerlinghausen-Hellpupp. Der lebt eigentlich mit seiner Frau in der Stadt Lontant. Ihr seid aber seit Tagen unterwegs, ne? Wurdet evakuiert und ihr saßt auch schon auf gepackten Koffern.
1: Aufgrund der Waldbrände von 2022 hatten wir auch schon einen Notfallkoffer gepackt. Mhm. Ja, und dann waren wir vorgewarnt, haben dies und jenes in unserem Haus vorgeplant. Freitagnachmittag, den 24. hat noch der Bürgermeister eine Botschaft versandt, dass in Lontant eigentlich keine Gefahr sei. Aber dann kam doch dann ganz bald hinterher die Nachricht, dass alle Leute aus unserer Stadt zu evakuieren seien.
0: Ja, seitdem habt ihr wie viele andere auch, du nennst das Evakuierungshopping gemacht. Also ihr seid erst zu Freunden hin, da wart ihr dann 2 Stunden, bis da auch evakuiert wurde. Dann seid ihr nochmal woanders hin, habt euch mittlerweile eine Ferienwohnung gebucht, also ein ständiges Hin und Her. Und anfangs habt ihr ja selber noch Leute aufgenommen zu Hause, ne, als das noch ging.
1: Ja, wir hatten einmal zufälligerweise ein deutsches Ehepaar, was am Atlantik auf einem großen Campingplatz Campingurlaub gemacht hat, aufgenommen. Und dann ein älteres Ehepaar, was direkt vor deren Haustür ist, quasi direkt gebrannt hat, die in absoluter Sorge waren, ob ihr Haus und so weiter Raub der Flammen wird.
0: Ja, und jetzt seid ihr selber in der Situation, dass ihr euer Haus zurücklassen musstet. Aber ihr habt das gewissermaßen, sagst du, im Blick unterwegs.
1: Wir haben eine Photovoltaikanlage und wir können auf unserem Handy verfolgen, was eingespeist wird. Und solange diese Photovoltaikanlage in das Netz einspeist, ist auch an unserem Stromnetz in dem Haus nichts passiert.
0: Friedrich Wilhelm aus Hellpupp mitten im französischen Waldbrandkrisengebiet. Wie das so hautnah aussieht, darüber sprechen wir gleich ab 8.

Guten Morgen zusammen, ihr hört Radio Lippe am Mittwochmorgen. Wenn unser Kinoexperte bei Radio Lippe sagt, dieser Minions-Film ist der bisher beste, dann muss das was heißen, weil das ist ja schon der 7. Kinoauftritt der Minions. Und Jörg Albrecht ist wirklich kritisch. Minions sind Monster, der aktuelle Minions-Film, läuft jetzt am Samstag im Detmolder Mondscheinkino am Hermannsdenkmal. Und ich schicke euch kostenlos hin mit der ganzen Familie hier heute Morgen. Ganz egal, wie viele ihr seid, wir legen euch extra Radio Lippe-Handtücher hin und reservieren euch einen Platz da am Hermann für die Minions. Dafür möchte ich nur wissen, gab es mal eine Sache, die euch mit euren Kindern passiert ist in den Ferien oder im Urlaub, wo ihr dachtet, das hier könnte man jetzt auch schon fast verfilmen. Also so eine kleine filmreife Feriengeschichte mit euren Kiddies. Dazu einmal bitte eine Sprachnachricht schicken per WhatsApp ins Studio an die 05231 6 3x die 16. Das ist unsere WhatsApp-Nummer mit eurer kleinen Ferienstory hier mit den Kiddies, die filmreif ist oder durchaus nah dran kommt. WhatsApp 05231 6 3x die 16. Und dann geht's zu den Minions mit ein bisschen Glück.

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1: Mit Marc Weiß. Schönen guten Morgen. Kanzler Merz hat in den vergangenen Tagen ordentlich beim Personal rotiert, ausgelöst durch den Rücktritt von Unionsfraktionschef Spahn. Und eigentlich hatte Merz auf ein klares Aufbruchssignal gehofft. Inzwischen sind sich aber in der Union viele einig, dass das nicht ganz so wie gewünscht funktioniert hat. Heute sollen die insgesamt 8 Personalwechsel aber trotzdem erstmal abgeschlossen werden. Danny Hoppe hat die weiteren Einzelheiten.
2: Die Unionsfraktion trifft sich zu einer Sondersitzung, um den bisherigen Kanzleramtschef Frei zum neuen Vorsitzenden zu wählen. Außerdem bekommen die neuen Bundesminister von Bundespräsident Steinmeier ihre Ernennungsurkunden. Unter anderem Steffen Bilger als neuer Verkehrsminister. Der Auswurf seines Vorgängers Schnieder und vor allem der Umgang mit ihm hatten zuletzt aber für großen Ärger und Kopfschütteln in der CDU gesorgt. Der Landesverband Rheinland-Pfalz ist richtig sauer auf Merz. Dort ist nämlich Schnieders Bruder Gordon Ministerpräsident. Und aus der Bremer CDU kam der Vorwurf an Merz, er leite hier keine Firma, sondern eine Partei. Unter anderem wird noch die bisherige Bundesgesundheitsministerin Wagner neue Kanzleramtschefin. Ihren Posten übernimmt der bisherige CDU-Generalsekretär Linnemann. Ihren Eid vor dem Bundestag können die neuen Minister aber erst im September leisten, wegen der aktuellen Sommerpause.
1: Infos von Danny Hoppe, vielen Dank. Und jetzt die weiteren Themen in der Zusammenfassung. In Frankreich wüten die Waldbrände weiter. Die Feuerwehr in der Region um Bordeaux war auch in der Nacht im Einsatz. Aufgrund der nächsten Hitzewelle ab heute mit bis zu 40 Grad fürchten die Feuerwehren, dass der zwischenzeitlich eingedämmte Brand wieder aufflammen könnte. Heute startet Wacken.

0: Erfahrung. Es geht um die Fähigkeit der neuesten KI-Software, sich selbst weiterzuentwickeln. Damit würden wir Menschen die Kontrolle an die KI abgeben, sagen die führenden Experten von OpenAI, dem Meta-Konzern und auch Google. Die zweite Entwicklung betrifft humanoide Roboter. Die US-Regierung hat die Einfuhr solcher Roboter aus dem Ausland ab sofort verboten. Die meisten davon kamen bisher aus China. Die Begründung für das Verbot lautet, im Ausland hergestellte humanoide Roboter könnten ein Cybersicherheitsrisiko darstellen. Das wiederum könne die Sicherheit der Infrastruktur und der US-Bevölkerung gefährden, teilt das Weiße Haus mit. Und das waren die Nachrichten mit Marc Weiß.
1: Das Radio Lübbe Wetter. Ja, schweineheiß wird's, ne? 31 Grad heute maximal in Dörentrupp und Leopoldshöhe. Den ganzen Tag nur Sonne. Ab dem Vormittag ist keine Wolke mehr in Sicht, die in irgendeiner Weise Schatten spenden könnte. Und dann dreht es morgen noch ein bisschen mehr auf. 34 Grad sind morgen drin. Nachmittags kommen dann auch noch Gewitter dazu. Freitag nur noch 27 Grad, Sonne mit lockeren Wolken.
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1: Der schnellste Verkehrs- und Blitzerservice für die ganze Region. Es wird geblitzt in Lemgo-Hörstmar an der B66 und in Oerlinghausen an der Robert-Koch-Straße. Habt da noch was gesehen unterwegs? Blitzer, Staus oder Störungen? Gerne melden über die kostenlose Radio Lippe Verkehrshotline 0800 3x die 0 38 18.
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1: Samstag ist offizieller Radio Lippe Familientag beim Mondscheinkino in Detmold. Es läuft der neue Minions-Film und ich schicke euch kostenlos hin mit der ganzen Familie. Im Gegenzug möchte ich nur eine kleine Ferienanekdote von euch. Was ist mal mit euren Kiddies in den Ferien oder im Urlaub passiert, wo ihr dachtet, ey, das war hier ja wieder fast wie im Film? Dann schreibt mir bei WhatsApp ins Studio 05231 63 mal die 16. Hier ist Dominik Tegeler. Guten Morgen.

0: Wir leben im Minutentakt. Das sagt Friedrich Wilhelm Schulte aus Oerlinghausen-Hellpupp. Der lebt seit ein paar Jahren schon mit seiner Frau in Frankreich, in der Nähe von Bordeaux. Genau da wüten ja seit Tagen extremste Waldbrände. Deswegen mussten die beiden ihr Zuhause auch erstmal zurücklassen, wurden evakuiert. Wie war das, als ihr dann ins Auto seid und dann Richtung Bordeaux?
1: Also sowas von beängstigend. Auf der Fahrt durch tiefschwarzen Himmel, absolut apokalyptisch. Mhm. Und dann in Bordeaux, wie mal ein blutrot gefärbter Himmel. Also zwei Szenarien, die wir uns noch nie hätten erträumen lassen können.
0: Ja, wenn man das dann auch mal so direkt vor Augen hat, wird einem auch mal klar, was für Dimensionen dieses Feuer hat, ne?
1: Wir haben das nördlich von Andernos-le-Bain gesehen, einem Dorf. Von dem Dorf ist nichts übrig geblieben. Das Dorf heißt Le Porge. Die haben alles, aber auch alles verloren. Und nicht nur Hab und Gut, was ihnen vielleicht finanziell erstattet wird, aber sonst vor allen Dingen auch die Nachbarschaft, die Freunde und ja, geerbte Häuser, wo Familientraditionen hinterstecken.
0: Du sagst, das Problem ist nicht nur das Feuer selbst, sondern auch der Geruch, ne?
1: Das ist teilweise echt schlimm. Und als wir gefahren sind, auch so Rußpartikel, die man richtig sehen konnte. Und das ist mit das Hauptproblem bei diesen ganzen Evakuierungen, dass die Leute nicht nur wegen direkt angrenzender Feuer, sondern auch wegen dieser ganz starken Geruchsbelästigung evakuiert werden müssen.
0: Ihr habt euch jetzt eine Ferienwohnung gesucht, seid vorher schon bei Freunden untergekommen und habt ja sogar selber schon Leute aufgenommen. Also man hakt sich unter, oder?
1: Ja, die Hilfsbereitschaft haben wir auch von Freunden gehört, dass sie wirklich zu vier, zu sechs auch in den Familien untergekommen sind. Eine absolute, große, riesige Hilfsbereitschaft, vor allem die Feuerwehrleute. Es ist unglaublich, was die leisten müssen, wenn man die Bilder am Fernsehen sieht. Ja. In welchem Qualm, Rauch und dann auch unmittelbar an der Feuerfront bei den Irretemperaturen. Immer sieht man Bilder, wo sie am Wegesrand liegen, was sie einfach nicht mehr können, weil sie einmal wirklich ein paar Minuten schlafen müssen.
0: Frankreich und ja auch andere Teile Europas haben schwer zu kämpfen mit Waldbränden. Friedrich Wilhelm Schulte aus Oerlinghausen erlebt das gerade hautnah.

0: Guten Morgen zusammen, 20 nach 8, Radio Lippe hier. 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
4: Was ist eigentlich aus dem guten alten Sommerlochtier geworden? Ja, früher konntest du dich darauf verlassen, dass um diese Zeit irgendwo ein Krokodil, eine Riesenschildkröte oder wenigstens ein 5 Meter langer Wels seinen Kopf aus irgendeinem Silbersee streckt. Und dieses Jahr? Nix. Normalerweise kommt wenigstens Michelle Hunziker Ende Juli mit einem neuen Stelzbock um die Ecke und lässt sich ganz zufällig beim Baden vom Paparazzi erwischen. Ja, ist auch außer Mode gekommen, wa? Naja, komm, die Gute wird auch nicht jünger. Wer weiß, wofür es gut ist. Ich rufe sie gleich mal an. Aber so ganz ohne Sommerlochtier geht's doch auch nicht. Ich habe schon überlegt, ob ich mir nicht das Therapiepony hier von der Caritas ausleihe und damit nackt durchs Kanzleramt treite. Das wäre ein Sommerlochthema, oder? Aber ist es das wert? Ich muss im Herbst wieder auf Tour und bis dahin wäre ich aus der Urhaft noch nicht wieder raus.
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2: Guten Morgen. In Lippe sind immer mehr Schulabgängerinnen und Schulabgänger nicht reif für eine Berufsausbildung. Das geht aus einer Umfrage der Industrie- und Handelskammer Lippe zu Detmold hervor. 94% der befragten Firmen berichten demnach nicht nur von Schwächen in Mathe und Deutsch, es geht auch um fehlende Leistungsfähigkeit, Motivation und Belastbarkeit. Nach Angaben der Kammer reagieren viele Firmen auf die Entwicklung schon mit zusätzlicher Unterstützung für junge Menschen auf dem Weg in die Ausbildung. Die Unternehmen in Lippe wollen ausbilden, betont die IHK. Es werde aber immer schwieriger, genügend geeignete Bewerberinnen und Bewerber zu finden. Weil in den kommenden Jahren weniger junge Menschen die Schule verlassen, werde sich das Problem weiter verschärfen. Junge Leute fit fürs Berufsleben zu machen, sei eine gemeinsame Aufgabe von Schulen, Elternhaus, Politik und Wirtschaft, so der Appell der IHK. Fachkräftesicherung müsse bereits in der Schule und der Berufsorientierung beginnen. In Kalleter-Rentorf hat es am Abend in einem Fachwerkhaus gebrannt. Etwa 45 Einsatzkräfte waren vor Ort. Sie konnten größeren Schaden an dem Gebäude verhindern. Der Brandherd an sich befand sich in einer Zimmerecke und war schnell gelöscht. Danach waren aber noch aufwendige Nachlöscharbeiten nötig, um keine Glutnester zu übersehen. Verletzte gab es nicht. Erst am Wochenende hatte die Freiwillige Feuerwehr wegen eines großen Strohballenbrandes einen über 24-stündigen Dauereinsatz zu bewältigen. Heute gilt wieder eine amtliche Warnung vor Hitze im Kreis Lippe. Der Deutsche Wetterdienst warnt für die Zeit von 11 bis 19 Uhr vor starker Wärmebelastung bis in eine Höhe von 200 Metern. Meidet nach Möglichkeit die Hitze, trinkt ausreichend Wasser und haltet eure Wohnung kühl, so der Expertenrat. In Lage könnt ihr ab heute auch wieder jungen Straßenbäumen helfen. Die Stadt hatte kürzlich ihre Bürger gebeten, die Bäume auf öffentlichem Gelände bei über 30 Grad und einer längeren Trockenperiode selbst zu wässern.
0: Das Radio Lippe Wetter, ja, die große Hitze steht an, 31 Grad schaffen wir dann heute in Kalletal und Schieda den ganzen Tag. Nur blauer Himmel, keine Wolken in Sicht. Morgen wird es noch heißer, 34 Grad, da dann ab dem Nachmittag auch mit Gewittern. Am Freitag 27 Grad, sonnig und nur locker bewölkt. Der schnellste Verkehrs- und Blitzerservice für die ganze Region. Es blitzt in Lemgo-Hörstmann an der B66 und in Erlinghausen an der Robert-Koch-Straße. Und dann hat sich noch Stefan aus Nienhagen gemeldet.
3: Guten Morgen ins Studio.
0: Morgen.
3: In Ober-Nienhagen, da steht der schwarze Caddy und macht nette Frühstücksfotos. Also bitte vorsichtig fahren, ist eine 30er-Zone.
0: Alles klar, herzlichen Dank. Wenn ihr noch was seht unterwegs, Blitzerstaus oder Störungen, immer gerne melden über die kostenlose Radio Lippe Verkehrshotline 0800 3x die 0 38 18.
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0: Ja, was für ein Ferientag. Und das ist doch das Beste, jetzt so langsam aufzustehen und es ist morgens schon geiles Wetter und dann einfach ab nach draußen irgendwie aufs Rad, egal wohin. Hauptsache raus. Raus mit euch. Hier ist Dominik Tegeler. Schönen guten Morgen.

0: Es sind Ferien, es ist Urlaubszeit und gerade im Urlaub, gerade da, passieren die wildesten Sachen. Ich kann mich erinnern, in der Türkei mal fast verloren gegangen zu sein, also eigentlich bin ich fast Türke, nah dran. Genau solche Stories suche ich heute Morgen. Ferien und Urlaubsgeschichten, wo man sich vorkommt wie im Film. Und im Gegenzug gibt's Familientickets für den neuen Minions-Film beim Detmolder Mondscheinkino am Samstagabend. Das ist doch mal ein Deal. Der mittlerweile 7. Kinoauftritt der gelben Rasselbande. Diesmal sogar mit Christoph Waltz. Der spricht einen Regisseur, der mit den Minions Filme machen will.
1: Also, Minions, mein Name ist Max. Ich möchte mit euch arbeiten. Wir sollten Filme drehen.
0: Filme? Ja, Filme. Wann kamt ihr euch in den Ferien oder im Urlaub mit den Kiddies mal vor wie im Film? Schreibt's mir per WhatsApp ins Studio oder schickt eine Sprachnachricht an die 05231 63x16. Detmold 63x16 ist unsere WhatsApp-Nummer. Mit ein bisschen Glück geht's mit der ganzen Familie zum Radio Lippe Familientag, zum Detmolder Mondscheinkino am Hermann am Samstag. Es läuft der neue Minions-Film. Hier noch ein Kinofachmann hier, Will Smith, Man in Black, Radio Lippe.

0: 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Was geht ab bei diesem Traumwetter heute? Familienentertainment in Lemgo mit sehr sperrigem Namen. The Walking Ballroom, die katastrophale Geschichte des kleinsten Tanzsaals der Welt. Den gibt's heute auf dem Lemgoer Marktplatz beim Sommertreff. Das ist eine Zirkusshow, Artistik und Stepptanz um 17 Uhr auf dem Marktplatz in Lemgo. Und dann ist ja auch noch Libori in Paderborn. Da bebt die City heute Abend am Rathausbrunnen mit Engin. Die machen tanzbare Mucke auf Deutsch und Türkisch. Die fangen um 21 Uhr an da bei Libori. Und das ist dann ja auf jeden Fall auch wieder eine Uhrzeit, wo man auch wieder super entspannt über die Kirmes bummeln kann, wenn man dann nicht mehr sofort wegschmilzt. Weil sonst hilft nur noch Badesee.
1: Das große Badeseetindern. Wo treffen wir uns?
2: Am Nesthauser See in Paderborn.
1: Muss ich was bezahlen?
2: Ja, Kinder zwischen 6 und 16 Jahren zahlen 3 Euro und Erwachsene 5 Euro. Je nach Aktivität bezahlt man ebenfalls zwischen 29 und 47 Euro die Stunde. Also schon etwas mehr, lohnt sich aber für alle Actionfans. Parkplätze stehen kostenfrei zur Verfügung.
1: Was können wir da machen?
2: Baden, Beachvolleyball und Wasserski. Grillen mit vorheriger Reservierung und Picknicken gehen auch. Denkt dran, danach euren Müll wieder mitzunehmen.
1: Treffen wir uns zum Essen oder nur für Drinks?
2: Es gibt einen Kiosk auf dem Gelände mit Waffeln, Pommes, Hamburgern, Kaffee aller Art und frisch gezapftem Bier. Perfekt nach den vielen sportlichen Aktivitäten.
1: Ist es ein Match?
2: Auf jeden Fall. Die Sportlichen unter euch werden am Nesthauser See definitiv glücklich. Und wenn ihr nur chillen wollt, findet ihr auch einen gemütlichen Platz.
3: Also mich stört die Hitze tatsächlich eher weniger meistens. 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
4: Ich bin auf jeden Fall der Typ, der die Klimaanlage immer auf ganz kalt macht.
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1: Mit Marc Weiß. Schönen guten Morgen. Die Entwicklung von humanoiden Robotern und auch der KI geht immer schneller und sorgt nebenbei für ganz neue Spannungen zwischen den USA und China. Die Trump-Regierung verbietet deshalb jetzt die Einfuhr von humanoiden und vierbeinigen Robotern aus dem Ausland und möchte nur noch amerikanische Roboter in Amerika zulassen. Infos dazu von Danny Hoppe.
2: Es geht um Roboter, die sich selbst fortbewegen und Hindernissen ausweichen können mit Netzwerkanbindung und Software zum autonomen Navigieren. Sie könnten für Spionage oder Überwachung von Amerikanern missbraucht werden, sagt die US-Telekommunikationsaufsicht. Der Schritt dürfte sich vor allem gegen chinesische Hersteller richten, denn die USA und China liefern sich bei Robotern einen Wettlauf um das Zukunftsgeschäft. Auch Tesla will in diesem Jahr die Fertigung eines Roboters starten. Firmenchef Elon Musk sagt, es werde das bei weitem größte Produkt aller Zeiten. Gleichzeitig wächst in den USA aber auch die Sorge vor dem Tempo beim technischen Fortschritt, speziell im Bereich künstliche Intelligenz. Mehr als 1000 Forscher, Manager und Mitarbeiter führender KI-Entwicklerfirmen wie OpenAI, Anthropic, Meta oder Google haben einen offenen Brief an die US-Regierung veröffentlicht. Darin warnen sie vor einem Kontrollverlust und fordern einen Bremsmechanismus für KI. Software mit KI könne schon bald in der Lage sein, sich selbst weiterzuentwickeln, sagen sie, und dass es dann für den Menschen schwierig werden könnte, das noch zu verstehen oder zu kontrollieren.
1: Infos von Danny Hoppe, vielen Dank. Und jetzt weitere Themen in der Zusammenfassung. Auf der bei Urlaubern beliebten griechischen Ägäisinsel Paros kämpfen Feuerwehrleute seit Stunden gegen einen außer Kontrolle geratenen Waldbrand. Mehrere Ortschaften wurden evakuiert. Bewohner sollten laut Medienberichten an die Strände flüchten. Über Verletzte ist noch nichts bekannt. Die Jugendkriminalität in Nordrhein-Westfalen ist weiter gesunken. Die Polizei erfasste im vergangenen Jahr in NRW rund 41.000 jugendliche Tatverdächtige. Das waren 7,6% weniger als im Jahr davor. Wer in seine Spülmaschine teure Markentabs legt, der tut oft weder der Maschine noch dem Geschirr einen Gefallen. Die Stiftung Warentest hat Spülmaschinentabs getestet. Das Ergebnis ganz grob: Tabs sind besser als Caps und die günstigen meistens besser als die teuren. Caps sind übrigens Päckchen mit flüssigem Reiniger.

0: 31 Grad heute maximal in Dörentrupp und Leopoldshöhe. Den ganzen Tag nur Sonne, ab dem Vormittag ist keine Wolke mehr in Sicht, die in irgendeiner Weise hier noch Schatten spenden könnte. Und dann dreht es morgen noch ein bisschen mehr auf. 34 Grad sind morgen drin, nachmittags kommen dann morgen auch noch Gewitter dazu. Freitag nur noch 27 Grad, Sonne mit lockeren Wolken.
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0: Der schnellste Verkehrs- und Blitzerservice für die ganze Region. Straßen sind frei. Geblitzt wird in Detmold, Oberninhagen, in Lemgo-Hörstmar an der B66 und in Oerlinghausen an der Robert-Koch-Straße. Ergänzungen? Fragezeichen. Habt ihr noch was gesehen? Vielleicht noch einen Blitzer? Dann gerne melden über die 0800 3x die 0 38 18.
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0: Und sonst würde ich sagen, kommt mal gut raus, hinein in den großen Hitzetag. Weihnacht 9 haben wir es, hier ist Dominik Tegeler. Grüßt euch.

0: Superhitze in Lippe, 30 Grad erwarten uns heute, da können unsere Nachbarn nur drüber lachen. In Frankreich geht's teilweise rauf auf 40 Grad und dann brennt's auch noch ohne Ende da. Die extremen Waldbrände haben die Region um Bordeaux fest im Griff. Sabrina Wegner, die kennt ihr vielleicht hier aus unseren Nachrichten, die macht da in der Nähe gerade Urlaub und die erlebt das so.
1: Also am Samstag war es zum Beispiel so, dass es hier unfassbar nach Feuer und Rauch gerochen hat. Es hat hier Asche geregnet. Und dann hat man auch gemerkt, wie hier alle schnell mit ihren Autos zur Tankstelle gefahren sind, das Auto nochmal vollgetankt haben für den Fall der Fälle, dass man eben dann schnell flüchten muss. Ne?
0: Ja, fühlt sich wahrscheinlich an wie Weltuntergang. Ist auch unglaublich, was da auch so die Feuerwehrleute gerade leisten. Zu Tausenden, das kann man sich, glaube ich, gar nicht vorstellen. Ich habe heute Morgen einen Erlinghauser im Interview gehabt, der da mittlerweile lebt, auch so in der Nähe von Bordeaux und der aktuell vor den Flammen auf der Flucht ist. Das könnt ihr nachhören im Studioblog auf radiolippe.de. Ja, Bahnfahren ist gerade auch nicht so witzig in Lippe. Die Inbetriebnahme des neuen Stellwerks in Lage benötigt mehr Zeit, sagt die Deutsche Bahn. Heißt, die Züge können noch nicht wieder ab Montag fahren wie geplant. Es dauert noch ein paar Tage länger mit dem Schienenersatzverkehr. Was soll man sagen? Die Bahn bleibt sich treu. Und dann setzen wir hier mal wieder auf eure Mithilfe, beziehungsweise Till tut das. Till hat uns ganz lieb geschrieben, dass er eine Edelstahlkette von Fossil verloren hat am Sonntagnachmittag auf dem Parkplatz am Hermannsdenkmal. Und das ist wirklich eine besondere Kette, weil die hat ihm seine Mama geschenkt, die schon verstorben ist. Und Till trägt die seit 13 Jahren. Und jetzt ist diese Kette verloren gegangen. Auf dem Parkplatz am Hermann vermutet Till also, wenn da jemand was gefunden hat, unbedingt melden hier bei uns, wir vermitteln gern. Oder vielleicht seid ihr ja die Tage noch beim Mondscheinkino da, dann vielleicht einfach mal ein bisschen aufmerksamer da über den Parkplatz schlendern als sonst.

0: Noch ist alles ganz ruhig. Aber das ist doch nur die Ruhe vor dem Sturm, bevor es losgeht in
1: Wacken!
0: Endlich wieder grölen, endlich wieder im Matsch suhlen, beziehungsweise in der sengenden Hitze versuchen, nicht beim allerersten Konzert zu vertrocknen. Das ist Hochleistungssport auf Heavy-Metal-Basis da ab heute.
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3: Alles, was lange Haare und schwarze Klamotten hat, ist jetzt auf dem Weg in den Norden. Wacken! Open Air, der Metal-Acker. Im Matsch sind alle gleich. Ja, das ist kein Ort, das ist ein Gefühl. Obwohl eigentlich eher ein Aggregatzustand, ne? Flüssig oder fest, es gibt ja immer nur die zwei Extreme. Entweder ist es so trocken und der Boden so knüppelhart, dass der Moshpit aussieht wie die Szene aus König der Löwen, wo 10.000 Gnus durch die Savanne brettern. Da hängt Feinstaub über Schleswig-Holstein, dass du meinst, es wären Smogbilder aus Delhi in Indien. Ja, da kriegst du beim Headbang eine richtige Staublunge. Aber keine Sorge, normalerweise regnet's ja. Und dann schwimmst du halt 4 Tage im Schlammbad. Wacken wird zum Metal-Moor-Gebiet und der Boden zum gummistiefelfressenden Ungeheuer. Aber ist ja alles nichts, was eine warme Palette Dosenbier nicht vergessen machen kann. Obwohl immer dran denken, Schlamm vergeht, Erinnerungen bleiben.
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0: 10 haben wir's. 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
2: Hallo, guten Morgen zusammen. In Lemgo hat gestern Abend jemand ein Wettbüro im Steinweg überfallen. Nach Polizeiangaben kam der maskierte Täter um kurz vor 22 Uhr in die Filiale. Er bedrohte, trat und schubste einen 29-jährigen Mitarbeiter und forderte Geld. Der Räuber konnte mit einer vierstelligen Summe flüchten. Er trug schwarze Kleidung, eine schwarze Sturmhaube und ist etwa 1,80 Meter groß und schlank. Die Polizei bittet um Hinweise. Nach dem Großeinsatz am vergangenen Wochenende war die Freiwillige Feuerwehr Kalletal gestern Abend erneut gefordert. Da brannte es im Dachgeschoss eines Fachwerkhauses im Ortsteil Renthof. Die Einsatzkräfte konnten größeren Schaden am Gebäude verhindern. Verletzte gab es nicht. Sören Lippold hat die Einzelheiten.
3: Der Alarm kam gegen 18 Uhr. Handwerker hatten während ihrer Arbeit in dem Haus starken Rauch bemerkt und den Notruf gewählt. Als die Einsatzkräfte eintrafen, drang schon dichter Rauch aus den Fenstern. Der eigentliche Brandherd in dem betroffenen Zimmer war schnell gelöscht. Um an Glutnester zu gelangen und um das Wiederaufflammen des Feuers zu verhindern, mussten die Feuerwehrleute teilweise Wände und Decken in dem Fachwerkhaus öffnen. 45 Einsatzkräfte waren vor Ort. Bereits am Wochenende hatte ein großer Strohballenbrand die Feuerwehr mehr als 24 Stunden auf Trab gehalten.
2: Der Vorstand des Vereins CSD Lippe organisiert heute um 19 Uhr eine Mahnwache auf dem Detmolder Marktplatz. Hintergrund ist der Anschlag auf den Christopher Street Day in Berlin am vergangenen Wochenende. Ein mutmaßlicher Islamist war am Samstag beim CSD in der Hauptstadt mit einem Auto in die Menge gefahren und hatte eine Frau getötet und fast 30 Menschen verletzt. Der CSD Lippe lief vor 2,5 Wochen zum 4. Mal. Ungefähr 2000 Besucher kamen dafür nach Detmold.
0: Das Radio Lippe Wetter, die große Hitze steht an. 31 Grad schaffen wir heute in Kalletal und Schieda. Den ganzen Tag nur blauer Himmel, keine Wolken in Sicht. Morgen wird es noch heißer, 34 Grad. Da dann ab dem Nachmittag auch mit Gewittern. Am Freitag 27 Grad sonnig und nur locker bewölkt. Der schnellste Verkehrs- und Blitzerservice für die ganze Region. Es blitzt in Detmold-Oberninhagen ganz neu, dann Lemgo-Hörstmar B66, da steht immer noch der Blitzeranhänger, genauso wie in Oerlinghausen an der Robert-Koch-Straße. Da schön aufpassen, nach wie vor. Und wenn ihr noch was seht, Blitzerstaus oder Störungen, immer gerne melden über die kostenlose Radio Lippe Verkehrshotline 0800 3x0 3818.
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0: Mit Dominik Tegeler. Schönen guten Morgen.

0: 9.39 Uhr am Mittwoch, es geht ins Kino, Open Air. Samstag laufen die Minions beim Detmolder Mondscheinkino und Marcel aus Lemgo möchte gerne Tickets gewinnen, der gerade bei der Arbeit rumhuscht. Marcel, du bist Hausmeister an der Grundschule in Kirchheide. Wie ist denn das gerade so als Hausmeister in den Ferien?
1: Sehr ruhig, schon ungewohnt, wenn man dann nicht die Kinder hört und in den Pausen, wenn normalerweise Pausen wären, dass da kein Kind vorbeikommt, kannst du mir gerade mal einen Ball geben oder das ist kaputt, muss repariert werden. Das ist schon ungewohnt.
0: Ungewohnt oder mit anderen Worten, wunderschön.
1: Ja.
0: Endlich mal Ruhe. Ruhe und Frieden. Marcel, und wie es der Zufall will, arbeitest du nicht nur mit Kindern, du hast auch selber welche, so habe ich das jetzt rausgelesen hier aus deiner Nachricht, das ist korrekt.
1: Und
0: ich habe hier ja Karten im Angebot, Kinokarten für den Minions-Film am Detmolder Mondscheinkino, jetzt am Samstag, das ist der Radio Lippe Familientag. Und im Gegenzug hätte ich gerne eine filmreife Geschichte aus den Ferien oder aus dem Urlaub und da kannst du was anbieten.
1: Ja, genau. Und zwar sind wir mal im Urlaub auf Kirmes gewesen, da haben wir Lose gekauft und da hat meine Frau gesagt, ah komm, nimm ruhig so ein großes Paket. Und dann hat der Losverkäufer gesagt, ja, nimm so noch ein Paket mehr, dann schenke ich Ihnen noch ein Los. Und dieses Los war dann der Hauptgewinn.
0: Der Hauptgewinn war ein Kuscheltier, oder was?
1: Genau, ein riesen Teddybär war das gewesen. Da müssen wir natürlich dann erstmal über die Kirmes laufen müssen. Das sah ein bisschen ulkig aus, aber wir haben uns gefreut.
0: Und den Teddy gibt's noch, oder was?
1: Den Teddy gibt's noch, ja.
0: Und der ist
1: noch im Kinderzimmer.
0: Immer noch beliebt.
1: Ja, genau.
0: Cool. Wie viele Kiddies hast du denn zu Hause?
1: Ein Sohn und wir sind ab und zu mit meinem Patenkind noch, nehmen wir den dann auch mal mit in den Urlaub. Und
0: okay.
1: Ja, das ist immer ganz schön.
0: Dann pack mal deine Rasselbande ein. Dann geht's nämlich zu der anderen Rasselbande, die ist gelb und heißen Minions. Herzlichen Glückwunsch, das sind Familientickets für den Minions-Film am Detmolder Mondscheinkino.
1: Ja, mega cool.
2: Wunderbar.
1: Super, da werden Sie sich freuen, mega.
0: Das hoffe ich doch sehr. Wir haben euch extra Radio-Lippe-Handtücher bereitgelegt, um die Plätze vor Ort zu reservieren. Ne? Also ihr braucht,
1: wie im Urlaub.
0: Wie im Urlaub, genau. Es ist alles wie im Urlaub parat für euch, wie sie das gehört.
1: Ja.
0: Und dann wünsche ich euch ganz, ganz viel Spaß beim Film.
1: Dankeschön, den werden wir haben.
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0: Guten Morgen zusammen. Der Mann mit dem Größenwahn ist ins Studio gehuscht.
1: Guten Morgen.
0: Marvin Kreimeier aus dem Radio Lippe Vormittag, der sich vorgenommen hat, in einer Woche von 0 auf 100 DJ zu werden. Er wurde nämlich eingeladen, er soll auf einer Hochzeit auflegen. Das heißt, der Druck ist immens. Du hast keine Ahnung gehabt bisher vom DJ sein, aber das ändert sich. Wie läuft's denn so?
1: Ja,
0: DJ Crime.
1: So, der Name steht schon mal. Den haben Braut und Bräutigam ausgesucht. Ich habe einfach Steffi und Freddy angerufen. Ich konnte mich überhaupt nicht entscheiden. Wir haben ja hier ganz viele Vorschläge gesammelt, aber ich konnte mich nicht entscheiden, deswegen habe ich einfach die zwei angerufen. Die haben sich entschieden für DJ Crime, weil ich verboten gut auflege.
0: Zumindest ist das der Plan.
1: So, das ist der Plan. Ja, 3 Tage habe ich noch Zeit und man merkt langsam, okay, ja, der Druck steigt. Vor allem, ich habe es gestern ja mal ausprobiert. Ich habe mir Gentleman DJ Tobias eingeladen und habe selber hier auch mal ein bisschen rumprobiert und es ging ganz schön in die Hose. Also, ich habe versucht, 2 Songs zu verbinden. Es hat dann nicht so geklappt. Ich bin dann auf irgendwelche Knöpfe gekommen zwischendurch. Also ich muss nochmal üben. Und vor allem heute, ich bin super froh, Tobias ist gleich auch nochmal da. Und wir klären nochmal alle wichtigen Fragen rund um das Event Hochzeit. Woran muss ich denken? Was sind gute Songs, die gut funktionieren? Womit starte ich? Alle möglichen Dinge, die eigentlich Fragen, die ich noch habe, die kläre ich gleich mit Tobias.
0: Und ich sag mal, wenn es der DJ von Gentleman ist, ne?
1: So.
0: Dann hast du nochmal einen ordentlichen Lehrmeister, würde ich doch mal sagen.
1: Auf jeden Fall.
0: Also bleib dran und schaut mal, ob der das da gut macht hier, der Marvin. Und dann hören wir uns morgen wieder. Mein Name ist Dominik Tegeler. Tschaußen. Ja.

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1: Mit Marc Weiß. Schönen guten Morgen. Die 2020er Jahre könnten für Deutschland zu einem verlorenen Jahrzehnt werden. Zu dieser sehr pessimistischen Einschätzung kommt Arbeitgeberpräsident Dulger. Das letzte gute Jahr für die Wirtschaft sei 2019 gewesen, sagte er. Seitdem verwalte man nur noch einen Rückstand. Dazu passend kam vorhin diese Meldung. BMW baut weltweit 8000 Stellen ab. Das Ganze soll über natürliche Fluktuation und freiwillige Abfindungen geschehen, meldet der Autohersteller. BMW ging es zuletzt im Vergleich zu Mercedes und VW und seinen Töchtern noch relativ gut. Am Stellenabbau kommt aber offenbar auch BMW nicht vorbei. Danny Hoppe aus dem News-Team. Zurück zum Arbeitgeberpräsident Dulger sagte auch, die jetzt angeschobenen Reformen seien richtig, aber das reiche alles nicht und es brauche noch mehr Zeit.
2: Genau, denn momentan hätten wir immer noch zu hohe Abgaben, zu hohe Energiekosten, zu viel Bürokratie und eine Infrastruktur aus dem letzten Jahrhundert, kritisiert Dulger. Und den einen großen Wurf, der dieses Dilemma löse, den gäbe es eben nicht. Vor uns liege jetzt ein Jahrzehnt Arbeit und da sei auch Bundeskanzler Merz gefordert, er müsse all die nötigen Reformen auch vernünftig erklären. Sonst dürfe man sich nicht über Widerstand wundern. So sieht es auch die Chefin des Bundesverbands der deutschen Industrie, Gönner. Bei den Unternehmen sei in den letzten Jahren einfach viel Vertrauen in die Politik verloren gegangen. Sie geht auch nochmal auf die Ampel ein, die habe damals auch schon ein Wirtschaftsprogramm versprochen, dann sei die Regierung zerbrochen und nichts sei umgesetzt worden. Stattdessen habe man Stagnation und Rezession erlebt. Deshalb müssten die angekündigten Reformen im Herbst jetzt auch wirklich umgesetzt werden.
1: Infos von Danny Hoppe aus dem News-Team. Vielen Dank und jetzt die weiteren Themen in der Zusammenfassung. Die US-Regierung hat die Einfuhr von humanoiden Robotern aus dem Ausland ab sofort verboten. Die meisten kamen bisher aus China. Begründung für das Verbot: im Ausland hergestellte Roboter könnten ein Cybersicherheitsrisiko sein. Das wiederum gefährde die Sicherheit der Infrastruktur und der US-Bevölkerung, heißt es aus dem Weißen Haus. Nach einigen Tagen Pause wird im Iran-Krieg wieder geschossen. Nach US-Angaben feuerte der Iran Raketen auf US-Ziele in Jordanien. Daraufhin griff das US-Militär mit Unterstützung Saudi-Arabiens Ziele im Iran an. Man habe Terrorgruppen, die dem Iran nahestünden, getroffen, heißt es offiziell. In Nordrhein-Westfalen gibt es Korruptionsermittlungen in einem weiteren Gefängnis. Die JVA Willig I sei Mitte Juli schon durchsucht worden. Das bestätigte die Staatsanwaltschaft Krefeld. Ermittelt wird demnach gegen zwei Vollzugsbeamte, unter anderem wegen des Verdachts des Drogenhandels und der Bestechlichkeit. Schon vorher waren Razzien wegen mutmaßlich korrupten Beamten in den Gefängnissen von Euskirchen und Rheinbach bekannt geworden. Auch die JVA Siegburg wurde durchsucht. Hier allerdings ging es um Hinweise auf einen bevorstehenden Gefangenenaufstand. Aber auch hier soll der Hinweisgeber von korrupten JVA-Beamten gesprochen haben. Die Fälle haben inzwischen schon mehrfach den Rechtsausschuss des Landtages beschäftigt. Der Fall aus Willig sei den Mitgliedern aber bisher nicht mitgeteilt worden, sagt die FDP. Ein Sprecher des Justizministeriums sagte, man sei hier aktuell noch in der Klärung. Und das waren die Nachrichten mit Marc Weiß.
3: Danke dir. Das Wetter ist schnell erklärt. Blauer Himmel und warm. Okay, ein paar Infos habe ich noch. Heute bist du 33 Grad, morgen 37 Grad und zum Wochenende wird es wieder kühler, sommerlich sonnig mit angenehmen 27 Grad.
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3: Jetzt der schnellste Verkehrsunfall.

wieder durch die Sendung begleitet. Ich habe diese Woche Zeit, um DJ auf der Hochzeit von Steffi und Freddy zu werden. Jetzt nur noch 3 Tage, so langsam steigt echt die Anspannung. Mein Versuch mit dem neuen Equipment ging gestern ordentlich in die Hose, aber ich habe noch ganz viele ungeklärte Fragen an Tobias. Wie starte ich in so einen Hochzeitsabend? Was ist, wenn ich die Tanzfläche leer räume? Und, und. Die klären wir heute am Mittwoch bei der Arbeit. Und jetzt auch ein DJ für euch. Das ist DJ Bobo mit Everybody. Habt einen schönen Mittwoch.

0: Marvin hier bei der Arbeit. Ich habe noch 3 Tage Zeit, bis ich auf der Hochzeit von Steffi und Freddy auflegen soll. Und es gibt noch so viel zu beachten. Meine ersten Versuche gestern sind ja schon etwas missraten, aber ich übe das noch ein bisschen. Tobias, der Gentleman-DJ, hilft mir dabei, damit DJ Crime die Hütte am Freitag zum Beben bringt. Tobias, gerade weil du ja gestern auch gesagt hast, es ist so schwierig zu starten bei einer Hochzeit. Was ist denn ein guter Starter? Womit steigt man in so einen Abend ein?
1: Shut Up and Dance zum Beispiel.
0: Oh, okay.
1: Ist halt, ist mega gut, ja, weil man kann sich überlegen, ob man halt einen Disco-Fox tanzt. Man kann auch alleine dancen. Es kommt auch immer drauf an natürlich, was das Hochzeitspaar für ein Typ ist. Und mögen sie Schlager? Ne? Wenn sie auf Schlager stehen, ist auch pur Hitmix.
0: Würdest du den auch so früh am Abend dann schon spielen?
1: Ja, alles raushauen.
0: Alles.
1: Ja, am Anfang hast du halt dann dementsprechend dann auch wirklich dann auch alle auf der Tanzfläche.
0: Mhm.
1: Und das Schöne ist, wenn sie einmal auf der Tanzfläche waren, dann sind sie einmal über ihren Schatten gesprungen.
0: Mhm.
1: Die kommen dann nachher viel schneller wieder. Wenn du sagst, okay, das ist so ein geiler Banger, ich warte darauf auf Mitternacht oder auf 1 und dann hau ich ihn raus. Wenn du Pech hast, sind dann die meisten
0: ja,
1: schon weg.
0: Ja.
1: Und am Anfang kannst du halt damit arbeiten. Deswegen nicht sparsam sein. Raushauen, Gas machen. Am Anfang, gib alles.
0: Ihr habt's gehört? Das machen wir. Mit Flo Rida, Ride Round.

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0: Pussycat Dolls mit Doja um 10:30. Wir schauen auf die Straßen.
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0: Hallo, Fahrer staut sich auf der A33 Richtung Bielefeld zwischen Borchen, Paderborn, Mönkeloh. Da braucht er 10 Minuten und Blitzer stehen. In Bad Salzuflen, Werlerstraße, Detmold, Oberninhagen, in Holzhausen, Externsteiner am Bärenstein, Pfahlhausen, Steinheimer Straße, Hörstmar B66 und Oerlinghausen, Robert-Koch-Straße. Wenn ihr mehr habt, gerne hier melden 0800 3x die 0. 38:18. Gute Fahrt!

0: DJ Crime meldet sich zum Dienst, weil ich verboten gut auflege. Hoffe ich zumindest. Den Namen haben mir Freddy und Steffi verpasst. Jetzt muss ich ihm irgendwie auch gerecht werden. Die Hochzeit rückt immer näher. Heute wird weiter trainiert und vor allem alle wichtigen Fragen geklärt. Zusammen mit Tobias, dem Gentleman-DJ. Ich stelle mir das so vor. Es wird die Situation kommen, Mist. Mit dem Song habe ich die ganze Tanzfläche leergeräumt. Was dann?
1: Grundsätzlich ist es immer spannend. Es gibt für keinen Song die Garantie, dass die Gäste bleiben. Du kannst einen Banger spielen, der bei 90% der Hochzeit funktioniert, bei der Hochzeit nicht. Da hauen sie ab. Ja, du siehst es halt wirklich anhand der Gesichter und musst dann halt entscheiden, okay, bleibe ich da oder wechsle ich? Oftmals ist ein Genrewechsel dementsprechend auch ein Tanzflächenwechsel von Personen. Damals, vielleicht kannst du dich daran erinnern, so bei Silberhochzeiten oder so, man hat Tanzpausen gemacht. Mhm. Es gab Tanzpausen.
0: Das wollte ich auch noch eigentlich fragen, weil eigentlich ist das ja eine coole Sache, dass man sagt, ey, jetzt 10 Minuten Vollgas und dann machen wir mal kurz dann...
1: Niemals!
0: Okay. Ja, alles klar.
1: Voll schrecklich. Nein, weißt du, warum das schlimm ist? Also zum einen, was spielst du denn in der Zeit? Du kannst da keine Banger mehr spielen, du spielst da irgendwie Fahrstuhlmusik oder so. Also was spielst du denn da? Ja, und wenn die dann erstmal raus sind und sich dann vielleicht noch hinsetzen, dann musst du wieder Power reinstecken, um die Leute dann wieder zu aktivieren. Schrecklich.
0: Okay, immer dranbleiben, von Anfang bis Ende. Marvin hier bei der Arbeit, noch 3 Tage Zeit, alle DJ-Skills zu lernen, damit ich bei Freddy und Steffi auf der Hochzeit auflegen kann.

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1: Mit Marc Weiß. Schönen guten Tag. Was läuft eigentlich in unseren Gefängnissen aktuell in Nordrhein-Westfalen? Das dürften sich inzwischen viele Menschen fragen. Denn nach Razzien in den JVAs Euskirchen, Rheinbach und Siegburg rückt jetzt das nächste Gefängnis in den Mittelpunkt. Diesmal ist es die JVA Willig I. Danny Hoppe aus dem News-Team. Auch da wird inzwischen gegen zwei Vollzugsbeamte ermittelt.
2: Genau, da geht es um den Verdacht des Drogenhandels und der Bestechlichkeit. Das hat eine Sprecherin der Staatsanwaltschaft Krefeld bestätigt. Demnach gab es in der JVA schon am 13. Juli Durchsuchungen. Die Beweise, die dabei sichergestellt wurden, werden gerade ausgewertet. Mehr wollte die Staatsanwaltschaft dazu nicht sagen. Damit ist die Liste der Gefängnisse, in denen offenbar etwas schief läuft, nochmal um eins länger geworden. In Euskirchen und Rheinbach geht es ja auch um mutmaßlich korrupte Beamte und in der JVA Siegburg sollen Gefangene angeblich eine Meuterei geplant haben. Der neue Fall erhöht natürlich nochmal den Druck auf NRW-Justizminister Limbach.
1: Es wäre sehr erstaunlich, wenn es nicht so wäre, oder? Der Rechtsausschuss des Landtages hat sich doch auch schon mehrfach mit der Lage in den Gefängnissen beschäftigt, aber von den Ermittlungen in Willig war bisher da gar keine Rede.
2: Nein, und deshalb gibt es von der FDP auch Vertuschungsvorwürfe in Richtung Landesregierung. Denn schon im Juni hatten Beschäftigte der JVA Willig I einen Brandbrief veröffentlicht. Da ging es um eine hohe Arbeitsbelastung und angeblich interne Verfehlungen. Der Brief war auch an die Medien gegangen und über ihn war auch im Rechtsausschuss des Landtags gesprochen worden. Dass aber auch gegen Beamte in Willig ermittelt werde, kam nicht zur Sprache. Und da will die Opposition jetzt von Limbach wissen, warum nicht. Aus dem Justizministerium hieß es dazu heute nur, man sei da gerade in der Klärung.
1: Infos von Danny Hoppe aus dem News-Team. Vielen Dank. Jetzt die weiteren Themen in der Zusammenfassung. Auch BMW kommt in der Krise am Stellenabbau nicht vorbei. Als letzter deutscher Autokonzern legen die Münchner ein Stellenabbauprogramm auf. Weltweit sollen rund 8000 Jobs wegfallen. Man versuche bei BMW die Stellen über natürliche Fluktuationen und Abfindungen abzubauen, heißt es aus München. Der Waldbrand auf der griechischen Urlaubsinsel Paros ist unter Kontrolle. Die Lage habe sich deutlich verbessert, sagt die Feuerwehr. Vollständige Entwarnung gibt es allerdings wegen der aktuell noch starken Winde nicht. Es gibt auch deutsche Konzerne, die in diesen Zeiten Gewinne machen, sogar mehr als sie selber dachten. Die Deutsche Bank hat im zweiten Quartal einen Rekordgewinn eingefahren. Der Nettogewinn stieg um 10% auf 1,9 Milliarden Euro und übertraf damit die Erwartungen der Analysten. Der Umsatz stieg im Vergleich zum Vorjahresquartal um 9% auf 8,48 Milliarden Euro. Das Plus ergab sich vor allem im Investmentbanking. Deutsche Bankchef Sewing sagte, man sei zuversichtlich, die Ziele auch für 2028 zu übertreffen. Als einen Grund für dieses Rekordergebnis nannte Sewing den verstärkten Einsatz von KI. Das gebe Kunden mehr Möglichkeiten und helfe der Bank gleichzeitig Kosten zu sparen. Und das waren die Nachrichten mit Marc Weiß.
3: Danke dir. Und das Wetter aktuell um die 26 Grad. Die 30 knacken wir heute noch. Bis zu 34 Grad sind drin. 15 Stunden Sonne heute. Morgen dann bis zu 37 Grad. Nachmittags kommen ein paar Wolken raus. Es kann auch noch Regen geben oder auch am Abend morgen gewittern. Das Wochenende wird wieder ein bisschen angenehmer. Temperaturen zwischen 25 und 29 Grad.
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3: Jetzt der schnellste Verkehrs- und Blitzerservice. Ihr habt einen frischen Blitzer bei mir gemeldet in Augustdorf auf der Rosenstraße. Außerdem stehen welche in Bad Salzuflen, Werlerstraße, Detmold, Oberninhagen.

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8: 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Hey.

0: 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Avicii, Hey Brother, Marvin hier, wir haben es 11:30 Uhr. Schauen auf die Straßen.
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0: Hallo Autofahrer, geblitzt wird gerade auf der A2 Richtung Hannover zwischen Flotow West und Kreuzbad Oeynhausen. Außerdem stehen Blitzer in Augustdorf, Rosenstraße, Bad Salzuflen, Werlerstraße, Holzhausen, Externsteine am Bärenstein, in Hormat-Meinberg-Pfahlhausen, Steinheimer Straße, in Lemgo hörst mal auf der B66 und in Oerlinghausen steht noch einer auf der Robert-Koch-Straße. Habt ihr noch mehr gesehen, Staus oder Blitzer? Meldet sie gerne hier im Studio 0800 3x die 03818, unsere kostenlose Verkehrshotline. Danke dafür, ich wünsche euch eine gute Fahrt. Kommt gut durch.
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0: Langsam leiser im Hintergrund. Ist ja ganz typisch für so einen 80er-Hit. Marvin hier. Ich habe diese Woche ein Experiment gestartet. DJ in a week. Ich habe noch nie auf einer Hochzeit aufgelegt, soll aber am Wochenende genau das machen bei Steffi und Freddy. Deshalb lerne ich jetzt alles, was ich brauche, mit professioneller Hilfe von Tobias. Tobias, wie gehst du mit so einem Ende um, wie gerade bei Karma Chameleon?
1: Fade out ist ja auch immer so ein Endgegner, ne? Und gerade auch, wenn gesungen wird. Ich meine, jetzt heutzutage bei den ganzen Controllern und Systemen hat man ja auch die Möglichkeit, mit Stems zu arbeiten. Mhm. Das heißt, du kannst da halt auch einfach die Stimme ausblenden, dann hast du halt nur noch den Beat, den Bass, die Höhen, Mittel, wie auch immer. Das hilft dir da halt schon. Ne? Mhm. Aber ein Fadeout ist immer mies.
0: Ich finde das ja krass, wie kreativ man damit auch arbeiten kann. So, ja. Ne? Dass man sagt, ich nehme den Song, aber am Ende will ich nur, dass der Beat sich loopt und dann packe ich da einen neuen Song drüber.
1: Genau
0: so. Und man macht quasi so einen kompletten. Aber das halt alles in dem Moment dann zu machen. Man hat ja wirklich nur Sekunden. Das finde ich irre.
1: DJ sein ist wie Schachspielen. Das heißt, ein Song läuft draußen, du beschäftigst dich schon mit dem nächsten beziehungsweise schon mit dem übernächsten.
0: Mhm.
1: Das heißt, du kannst deine Songs, die du gerade spielst, oftmals gar nicht so genießen, weil du schon irgendwie in der Vorproduktion quasi bist. Was kommt denn dann halt als nächstes?
0: Ich glaube, dieser Abend wird für mich so schnell vorübergehen, weil ich die ganze Zeit nur am Schwitzen bin, am mir Gedanken machen, was will ich machen. Ich glaube, das wird ein ganz kurzweiliger Abend, aber auch ein sehr stressiger Abend bestimmt.
1: Naja, also ich kann nur von mir sprechen. Also bis um 12, bis Mitternacht, es ist halt wirklich anstrengende Arbeit. Und nach 12 Uhr ist dann dementsprechend oftmals der Pegel dann auch so hoch, dass halt alle tanzen. Auch die Männer.
0: Ah, ja,
1: ne? Das ist ja so, ne? Und dann ist es halt für dich dann schon einfacher, weil die einfach Bock haben.
0: Ja. Ich lerne wirklich richtig viel von dir, Tobias. Danke, dass du da bist. Wir quatschen gleich noch weiter. Jetzt gibt's erstmal Felix Jähn und Ray Dalton. Call it love.

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1: Mit Marc Weiß. Schönen guten Tag. Die einen lieben sie und kommen kaum noch ohne sie aus. Den anderen bereitet sie dagegen große Sorgen oder Angst. Künstliche Intelligenz. Und jetzt wird es ungewöhnlich. Selbst führenden KI-Experten geht die Entwicklung im Moment zu schnell. Mehr als 1000 von ihnen haben einen Brief an die US-Regierung veröffentlicht, darunter Forscher und Manager von OpenAI, Anthropic, Meta und Google. Sie alle warnen vor Kontrollverlust. Danny Hoppe mit weiteren Infos.
2: Die Experten warnen, dass Software mit KI schon bald in der Lage sein könnte, sich selbst weiterzuentwickeln und dass es dann für den Menschen schwierig werden könnte, das noch zu verstehen oder zu kontrollieren. Gefordert wird deshalb, dass die neuen KI-Modelle langsamer veröffentlicht werden sollten. Eine große Sorge ist außerdem, dass die großen Tech-Konzerne die KI-Forschung automatisieren könnten. Hierfür brauche man klare internationale Regeln, heißt es. Ein Weckruf war jetzt nochmal der Zwischenfall, als ein KI-Modell von OpenAI sich bei einem Test Zugang zum offenen Internet verschafft hatte und dann auf eigene Faust wie ein Hacker in Systeme einer anderen KI-Firma eingedrungen war. Es war nicht der erste Fall, dass ein Modell der Kontrolle seiner Entwickler entwischen konnte. Der Vorfall gilt aber als besonders beunruhigend. OpenAI-Chef Sam Altman ist nicht unter den Unterzeichnern des Briefs, aber auch er hat jetzt eingeräumt, dass die Entwickler bei ihren KI-Modellen vielleicht freiwillig auf die Bremse treten müssten, damit die Gesellschaft die Chance bekomme, hier Schritt zu halten.
1: Danny Hoppe mit Infos, vielen Dank und jetzt weitere Themen in der Zusammenfassung. In NRW gibt es Korruptionsermittlungen in einem weiteren Gefängnis. Die JVA Willig I sei Mitte Juli durchsucht worden, bestätigte die Staatsanwaltschaft Krefeld. Ermittelt wird demnach gegen zwei Vollzugsbeamte, unter anderem wegen des Verdachts des Drogenhandels und der Bestechlichkeit. Es ist schon die vierte JVA in Nordrhein-Westfalen, in der wegen Korruption ermittelt wird. Auch BMW kommt in der Krise am Stellenabbau nicht vorbei. Als letzter deutscher Autokonzern legen die Münchner ein Abbauprogramm auf. Weltweit sollen rund 8000 Jobs wegfallen. Man versuche, die Stellen über natürliche Fluktuationen und Abfindungen abzubauen, heißt es aus München. Der Waldbrand auf der griechischen Urlaubsinsel Paros ist unter Kontrolle. Die Lage habe sich verbessert, sagte ein Feuerwehrsprecher. Entwarnung gibt es aber wegen der aktuell starken Winde noch nicht. Das Landgericht Frankenthal in Rheinland-Pfalz hat in einem absoluten Autoklassiker entschieden. Das Auto wird in einer Waschanlage beschädigt und der Besitzer fordert vom Betreiber der Anlage Schadenersatz. In den meisten Fällen müsse der Kunde aber selber zahlen, hieß es von den Richtern. Auch in diesem Fall das Problem, der geschädigte Kunde muss nachweisen, dass der Schaden am Auto durch einen Fehler der Waschanlage entstanden ist und das ist fast immer unmöglich. Im konkreten Fall hatte ein Porsche-Besitzer die Waschanlage auf 10.000 Euro verklagt. Er behauptet, sein Auto sei aus der Führungsspur der Anlage gesprungen. Das konnte er aber nicht beweisen. Ein Sachverständiger hielt es für wahrscheinlicher, dass der Mann in der Anlage gelenkt habe und der Wagen dadurch aus der Spur kam. Einfacher ist es laut Experten in einer Anlage, in der das Auto feststeht und sich nur die Bürsten bewegen. Dann ist in der Regel der Betreiber der Anlage in der Beweispflicht. In Waschstraßen allerdings, durch die man mit dem Auto gezogen wird, hätten Kunden kaum eine Chance auf Schadenersatz, heißt es. Und das waren die Nachrichten mit Marc Weiß.
3: Danke dir. Und das Wetter, wir knacken heute die 30 Grad. Bis zu 34 Grad sind drin bei 15 Stunden Sonne. Morgen sind es sogar bis zu 37 Grad, ein paar weniger Sonnenstunden. Nachmittags kommen nämlich die Wolken raus. Es kann auch noch Regen oder abends dann auch Gewitter geben. Das Wochenende wird ein bisschen angenehmer. Temperaturen zwischen 25 und 29 Grad, aber es bleibt sonnig.
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3: Jetzt der schnellste Verkehrs- und Blitzerservice um kurz nach 12. Es staut sich auf der A33 Richtung Bielefeld zwischen Schloss Holte-Stukenbrock und Kreuz Bielefeld 1 Kilometer. Da braucht er etwa 5 Minuten länger. Und Blitzer stehen in Augustdorf auf der Rosenstraße. Holzhausen-Externsteine am Bärenstein in Lemgo-Hörstmann steht noch ein Blitzer auf der B66. Und in Oerlinghausen wird geblitzt auf der Robert-Koch-Straße. Aber wenn ihr unterwegs auch noch Staus und Blitzer gesehen habt, dann könnt ihr die wie immer hier kostenlos durchgeben unter der kostenlosen Verkehrshotline. Das ist die 0800 3x die 0 38 18. Danke dafür, wo auch immer es hingeht. Ich wünsche euch eine gute Fahrt und kommt gut und sicher ans Ziel.
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3: Schönen Mittwoch wünsche ich euch. Schöne Mittagspause mit einem richtig coolen Song. Call Me Maybe.

0: Versuch, eine Woche Zeit, um für die Hochzeit von Steffi und Freddy DJ zu werden. Also jetzt sind nur noch 3 Tage Zeit. Zum Glück hilft mir Tobias, der seit 14 Jahren auf Hochzeiten auflegt. Es gibt doch auch Songs, die immer gehen, Tobias, oder?
1: Also 90er, ne? Im 90er kommen halt eigentlich immer an, ne?
0: Ich glaube, das muss man sich auch mal so in der Hinterhand so ein bisschen halten, ja, oder? Ne? So einen guten 90er dann und dann wirklich mal zwischendurch so ein Set raushauen mit 3, 4 90er Hits.
1: Ja, geil. Kennt jeder. Oma 80 und Teenie. Jeder kennt die Songs und jeder tanzt mit.
0: Dann wisst ihr Bescheid. Ace of Base, Beautiful Life.
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0: Mit Trustfall Marvin hier am Mittwoch und jetzt das Update von Atze.
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3: Ja, nee, ist klar.
4: Was ist eigentlich aus dem guten alten Sommerlochtier geworden? Ja, früher konntest du dich darauf verlassen, dass um diese Zeit irgendwo ein Krokodil, eine Riesenschildkröte oder wenigstens ein 5 Meter langer Wels seinen Kopf aus irgendeinem Silbersee streckt. Und dieses Jahr? Nix. Normalerweise kommt wenigstens Michelle Hunziker Ende Juli mit einem neuen Stelzbock um die Ecke und lässt sich ganz zufällig beim Baden vom Paparazzi erwischen. Ja, ist auch außer Mode gekommen, wa? Naja, komm, die Gute wird auch nicht jünger. Wer weiß, wofür es gut ist. Ich rufe sie gleich mal an. Aber so ganz ohne Sommerlochtier geht's doch auch nicht. Ich habe schon überlegt, ob ich mir nicht das Therapiepony hier von der Caritas ausleihe und damit nackt durchs Kanzleramt reite. Das wäre ein Sommerlochthema, oder? Aber ist es das wert? Ich muss im Herbst wieder auf Tour und bis dahin wäre ich aus der Urhaft noch nicht wieder raus.
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0: Mit Clock Clock und Sorry geht's durch den Mittwoch. Marvin hier, wir haben es 12:30. Jetzt der Blick auf die Straßen.
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0: Hallo Autofahrer. A33 Richtung Brilon zwischen Steinhagen und Bielefeld Zentrum ist es ein bisschen voller. Da braucht er etwa 10 Minuten länger. Und geblitzt wird in Augustdorf auf der Rosenstraße, Holzhausen, Externsteine am Bärenstein, in Lemgo hörst mal auf der B66 und in Oerlinghausen steht auch noch der Blitzeranhänger auf der Robert-Koch-Straße. Wenn ihr noch frische Staus im Blitzer seht von unterwegs, meldet die gerne hier unter der 0800 3x die 03818, wie immer natürlich kostenlos. Danke euch dafür, ich wünsche eine gute Fahrt, kommt gut durch.
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2: 30 Grad in Lippe, morgen sogar noch heißer. Wir müssen es aber auch direkt wieder übertreiben. Ne? Ich würde mir mal so konstant über so eine Woche 26 Grad wünschen. 25 sind vielleicht schon zu kühl fürs Freibad, 27 wird langsam kritisch, aber so 26, da könnten sich doch alle drauf einigen. Wir begleiten euch durch diese Sahara-Wüste da draußen. Es ist ja wirklich auch keine Wolke am Himmel, also auch für den Schatten müssen wir noch selber sorgen. Die Sommermucke liefern wir und dann kommt doch auch sehr gern morgen früh wieder mit mir rein in diesen 34 Grad Donnerstag. Wir packen das gemeinsam.
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0: DJ in a Week und diese Woche geht verdammt schnell rum. 3 Tage nur noch. Und dann lege ich bei Freddy und Steffi auf der Hochzeit auf. Freunde von mir, die mich gefragt haben, Marvin, kannst du bei uns Musik machen? Und ich habe vielleicht ein bisschen zu schnell Ja gesagt. Ich merke, es gibt noch verdammt viel zu tun und zu beachten. Und deswegen bin ich auch sehr froh, dass Tobias, der Gentleman-DJ, mich dabei unterstützt.
1: Ich kann dir nur einen Tipp geben. Sei offen. Das heißt, ich sage den Gästen auch, wenn ihr Musikwünsche habt, kommt zu mir. Mhm. Man guckt den Gästen ja immer nur vor den Kopf und nicht in den Kopf. Die sollen einfach ihre Wünsche bei dir abgeben. Aber bitte keine Zettel verteilen, wo irgendwelche Wünsche draufgeschrieben werden.
0: Okay.
1: Weil dann bist du halt Spotify, weißt du?
0: Ja.
1: Dann hast du nachher eine ganze Latte an Wünschen da, aber keiner hat dein Feedback bekommen.
0: Ja.
1: Und die fühlen sich dann auf den Schlips getreten. Warum spielt denn der blöde DJ nicht meinen Song?
0: Ja.
1: Ich habe ihn mir doch vor einer halben Stunde gewünscht. Wenn die direkt zu dir kommen, kannst du sagen, hey, super.
0: Passt jetzt gerade rein so.
1: Da sagt, hey, ich habe einem DJ geholfen. Mega. Ja, cool.
0: Ja. Ne?
1: Oder super Song, kommt ein bisschen später. Oder ich habe den Song nicht. Aber manchmal ist es ja auch so, dass dann das Brautpaar sagt, oh, dieses Genre wollen wir eher nicht so hören.
0: Ja.
1: Ich habe schon gehört, wahrscheinlich bei dir nicht so Schlager, ne?
0: Nee, ich habe auch das Gefühl, so, es wird nicht so schlagerlastig.
1: Genau. Dann kannst du halt sagen, geht nicht, aber alternativ kann ich dir den und den bieten. Und du verknüpfst quasi den Musikwunsch mit der Person.
0: Mhm.
1: Du siehst halt, okay, wo ist die Person? Wenn die gerade draußen ist, bringt es nichts, den Song zu spielen.
0: Ja.
1: Wenn er aber gerade unterwegs ist, dann kannst du ihn vielleicht auch sogar namentlich erwähnen. Ist ja auch nett.
0: Ja, total. Ja. Okay. Den nächsten Song spiele ich für alle Lisas und Daniel da draußen.
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1: Mit Jannik Böke. Schönen guten Tag. Der Traum vom eigenen Haus. Bei den Preisen, die inzwischen für zum Beispiel Einfamilienhäuser aufgerufen werden, wird es für viele von uns ein Traum bleiben. Chancen auf ein verhältnismäßig günstiges Einfamilienhaus gibt es, wenn überhaupt, nur noch auf dem Land oder in sogenannten strukturschwachen Regionen. Das sagt das Wirtschaftsforschungsinstitut IW Köln mit Blick auf eine aktuelle Auswertung. Lena Bauer aus dem News-Team. Die Auswertung zeigt aber auch, selbst innerhalb der Bundesländer gibt es riesige Unterschiede.
2: Genau, im Vergleich aller 16 Bundesländer sind Eigenheime laut der Auswertung im Saarland, Schleswig-Holstein und Sachsen-Anhalt am günstigsten. Und am anderen Ende stehen Berlin, Bayern und Hamburg. In günstigeren Regionen muss ein Modellhaushalt gut ein Viertel des Nettoeinkommens für die Rate ausgeben. In den teureren sind es etwa an die 40% oder mehr. Die Wirtschaftsforscher sind dabei immer von einer Familie mit zwei Kindern ausgegangen, im eher höheren Einkommensbereich, denn der sei für Eigenheiminteressierte typisch.
1: Und das ist dann am Ende nur ein Teil der Bevölkerung. Haben die Forscher auch dazu Zahlen?
2: Ja, in der Studie ist die Rede von Haushalten, die ein höheres Einkommen haben als 70% aller deutschen Haushalte. Und selbst für diesen Modellhaushalt ist dann ein Hauskauf längst nicht überall realistisch. Denn laut der Studie gelten monatliche Ausgaben von bis zu 35% des Nettoeinkommens noch als tragbar für die Finanzierung vom Hauskauf.
1: Danke, Lena. Und jetzt weitere Meldungen im Überblick. Bundespräsident Frank-Walter Steinmeier hat die neuen Minister in den Ressorts Verkehr und Gesundheit sowie im Kanzleramt ernannt, überreichte in Berlin die entsprechenden Urkunden an die CDU-Politiker Steffen Bilger, Carsten Linnemann und Nina Wagen. Vor allem die Entlassung von Verkehrsminister Schnieder war in der CDU auf teils heftige Kritik gestoßen. Erneut ist in NRW ein Gefängnis im Zuge von Korruptionsermittlungen durchsucht worden. Gegen zwei Beamte der JVA Willig I wird unter anderem wegen des Verdachts des Drogenhandels und der Bestechlichkeit ermittelt. Es ist bereits die vierte JVA, in der wegen Korruption ermittelt wird. In Solingen ist ein Mann wohl durch Schüsse verletzt worden. Nach Angaben der Polizei wurde der Mann von Rettungskräften behandelt. Zuvor habe eine Zeugin Schussgeräusche in der Nähe eines Supermarkts gemeldet. Eine Gefahr für die Bevölkerung bestehe nicht, so die Polizei. Süßigkeiten, Softdrinks und Co. müssen teurer werden für unsere Gesundheit. Das sagt die Verbraucherorganisation Foodwatch. Sie fordert vom neuen Gesundheitsminister Carsten Linnemann die rasche Einführung einer Zuckersteuer nach britischem Vorbild. Die Verbraucherschützer sagen, die Zuckersteuer führe nicht zwangsläufig zu höheren Preisen, sondern zu gesünderen Rezepturen bei Lebensmitteln. Wer sich zum Beispiel in England eine Fanta gönne, nehme nur knapp halb so viel Zucker zu sich wie in Deutschland. Eine ähnliche Empfehlung hatte auch die von der Bundesregierung eingesetzte Expertenkommission ausgesprochen. Aktuell ist die Einführung einer Zuckersteuer für 2027 geplant. Und das waren die Nachrichten mit Jannik Böke.
3: Danke dir. Das Wetter, 30 Grad haben wir schon, bis zu 34 werden es heute noch. 15 Stunden Sonne insgesamt, also ordentlich Sonnenschein. Morgen bekommen wir dann sogar bis zu 37 Grad. Nachmittags kommen ein paar Wolken dazu, also ein bisschen weniger Sonne. Es kann auch noch regnen oder am Abend sogar ein bisschen gewittern, aber trotzdem werden die nächsten Tage sehr schön. Das Wochenende wird auch ein bisschen angenehmer. Temperaturen zwischen 25 und 29 Grad.
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3: Jetzt der schnellste Verkehrs- und Blitzerservice. Vorsicht auf der A2 Richtung Hannover. Zwischen Ostwestfalen-Lippe und Herford-Bad Salzuflen. Da liegen Gegenstände auf der Fahrbahn. Fahrt da bitte vorsichtig. Und A33 Richtung Bielefeld. Zwischen Schloss Holte-Stukenburg und Kreuz Bielefeld staut es sich auf 2 Kilometern. Hier kommen etwa 5 bis 10 Minuten obendrauf. Blitzer habe ich gerade nur 3 für euch. Die stehen in Holzhausen-Externsteine am Bärenstein. In Lemgo-Hörstmal wird geblitzt auf der B66. Und in Oerlinghausen steht noch ein Blitzer auf der Robert-Koch-Straße. Habt ihr aber noch frische Staus im Blitzer gesehen? Ihr seht's immer am schnellsten, dann meldet sie gerne hier bei mir im Studio kostenlos unter der 0800 3x die 0 38 18, unsere kostenlose Verkehrshotline, oder meldet es in der Radio Lippe App. Danke dafür, ich wünsche euch eine gute Fahrt und kommt gut und sicher ans Ziel.
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3: Mit Marvin Kreimeyer. Ich wünsche euch einen schönen Mittwoch. 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Und jetzt spiele ich euch Tiffany Harris mit Vertigo. Marvin hier. Habt einen schönen Mittwoch. Tschüss.

0: 30 Grad sind wirklich heiß genug. 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

0: Scream von Usher. Marvin hier, wir haben es 2:30. Jetzt der Blick auf die Straßen.
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0: Hallo Autofahrer. So, ihr habt das Telefon ordentlich zum Glühen gebracht. Frische Blitzer gemeldet. Ich habe einige für euch. Die stehen in Augustdorf. Augustdorfer Straße Richtung Piewitzheide. Außerdem in Augustdorf wird geblitzt auf der Rosenstraße. In Dörentrupp, Lemgoer Straße, Holzhausen, Externsteine am Bärenstein. In Lage steht ein Blitzer auf der Pottenhauser Straße. In Hörsmann auf der B66. Und in Oerlinghausen noch der Blitzeranhänger auf der Robert-Koch-Straße. Danke euch fürs Bescheid geben. Wenn ihr mehr seht, dann meldet es gerne hier 0800 3x die 03818, unsere kostenlose Verkehrshotline. Worum es für euch hingeht, ich wünsche euch eine gute Fahrt und kommt gut und sicher ans Ziel.
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0: Ich werde diese Woche zum Hochzeits-DJ, zumindest ist das der Plan. Mein Kumpel Freddy hat mich gefragt, ob ich auf seiner Hochzeit auflege. Also heißt es, DJ in a week, 5 Tage Zeit und am Ende eine ordentliche Party zu schmeißen. Tobias, der Gentleman-DJ, hilft mir dabei. Ich glaube, da muss ich auch noch ein bisschen Gefühl für kriegen, welche Songs einfach gut ineinander passen.
1: Und mach keinen Fehler und reagiere sofort gegen deine Musikrichtung, wenn dann gerade keiner tanzt. Zieh ruhig einen zweiten oder einen dritten Song noch aus dem Genre hinterher.
0: Okay.
1: Manchmal brauchen die Menschen halt so ein bisschen, um rauszukommen. Und wenn es dann halt wirklich so eine sehr starke Welle ist mit Genrewechsel, ist es halt dann auch vielleicht ein bisschen schwierig.
0: Tobias, vielen lieben Dank dir für deine ganzen Tipps. Ich versuche das alles umzusetzen. Ich nehme ganz, ganz viel mit quasi für dieses Wochenende und ich werde dir auf jeden Fall berichten, was am Ende passiert ist.
1: Vielen lieben Dank, dass ich hier sein durfte.
0: Sehr gerne. Ich bin raus für heute, werde gleich nochmal ordentlich üben. Jetzt muss es ja bald klappen, nur noch 3 Tage für mein Projekt DJ in a Week. Lars Niermann übernimmt und wir hören uns morgen. Ciao.

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1: Mit Jannik Böke. Schönen guten Tag. Die nächsten Korruptionsvorwürfe erschüttern den Justizvollzug in NRW. Nach den Fällen in Euskirchen, Rheinbach und zuletzt Siegburg ist jetzt auch die JVA Willig I betroffen. Dort wird gegen zwei Justizvollzugsbeamte ermittelt. NRW-Justizminister Limbach gerät dadurch jetzt weiter in Erklärungsnot. Einzelheiten aus Düsseldorf hat Hossein Asyandi für uns.
2: Schon Mitte Juli hatten Ermittler die JVA Willig I durchsucht. Wie jetzt bekannt wurde, richtet sich das Verfahren gegen zwei Justizvollzugsbeamte. Ihnen werden unter anderem Drogenhandel und Bestechlichkeit vorgeworfen. Die Staatsanwaltschaft Krefeld wertet die sichergestellten Beweise im Moment aus. Für politische Diskussionen sorgt jetzt vor allem, dass der Fall weder öffentlich gemacht noch dem Rechtsausschuss des Landtags mitgeteilt wurde. Und das, obwohl dort zuletzt mehrfach über ähnliche Vorfälle in anderen Gefängnissen beraten worden war. Das Justizministerium räumt inzwischen ein, dass das Parlament hätte informiert werden müssen und will die internen Abläufe jetzt überprüfen. SPD und FDP verlangen jetzt eine Sondersitzung des Rechtsausschusses. Dort soll Justizminister Limbach erklären, warum die Ermittlungen in Willig zunächst verschwiegen wurden. Für Limbach werden die häufigen Fälle möglicher Bestechung und Korruption in den Gefängnissen zu einer heiklen Angelegenheit.
1: Danke, Rossi, für die Infos. Und jetzt weitere Meldungen im Überblick. Die Berliner Polizei verteidigt sich für die Entscheidung, den mutmaßlichen CSD-Attentäter nicht in Präventivhaft genommen oder mit einer elektronischen Fußfessel überwacht zu haben. Die Polizeipräsidentin sagte heute im Innenausschuss, die Polizei habe dafür nichts, aber auch gar nichts in den Händen gehabt. Der 21-jährige Abdul B. galt schon vor der Tat als Gefährder. Es habe aber keine Hinweise auf die Planung eines Anschlags gegeben, so die Polizeipräsidentin. Bundespräsident Steinmeier hat heute Mittag die neuen Minister offiziell ernannt. Steffen Bilger, Carsten Lindemann und Nina Wagen sollen damit noch im Laufe des Tages die Amtsgeschäfte in ihrem Ressort übernehmen, auch wenn sie wegen der parlamentarischen Sommerpause erst im September vor dem Bundestag vereidigt werden. Hitze und Wind fachen die Feuer an der französischen Atlantikküste wieder an. Die Feuerwehr befürchtet, dass die Waldbrände sich wieder unkontrolliert ausbreiten. Hintergrund sind erwartete Temperaturen von bis zu 41 Grad und eine sinkende Luftfeuchtigkeit. Am Donnerstag werden dann Unwetter erwartet. Entspannt und schnell mit dem Zug nach Italien reisen. Das soll in Zukunft mit dem Brenner Basistunnel Realität werden. Seit 11 Jahren werden dafür in den Alpen Tunnel ins Gebirge geschlagen. Jetzt konnten die beiden Haupttunnelröhren zwischen Österreich und Italien miteinander verbunden werden, berichtet unter anderem das Land Südtirol. Die Tunnelbauer haben sich dafür von beiden Seiten des Bergs gleichzeitig durch den Fels geschlagen, um sich dann fast 1,5 Kilometer unter dem Brennerpass wieder zu treffen. Insgesamt 230 Kilometer Strecke haben die Tunnelbauer in den Fels geschlagen, heißt es von den Verantwortlichen. Der Brenner Basistunnel soll die Fahrzeit von München nach Verona um etwa 2 auf 3,5 Stunden verkürzen. Die Inbetriebnahme ist für 2032 geplant. Und das waren die Nachrichten mit Jannik Böke.
3: Danke dir. Und hier gucken wir aufs Radio Lippe Wetter. Ja, ist verrückt, ne? Keine Wolke zu sehen da oben. Also ich habe keine gefunden. Ganz viel blauer Himmel und Sonnenschein in Lippe. Bis in den Abend aktuell 30 Grad in Warmbecker Heide, 31 in Schlangen, geht noch leicht rauf. Morgen schaffen wir 34 Grad, vielleicht auch 35. Mal gucken, erst wieder sonnig morgen, später bilden sich dann Gewitter. Und Freitag wird's angenehmer, Sonne und Wolken, 26 Grad.
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3: Der schnellste Verkehrs- und Blitzerservice für die ganze Region mit Blitzern in Augustdorf. Hier eine an der Rosenstraße, in Detmold-Piewitzheide an der Augustdorfer Straße. Dann in Dörentruppen Blitzer an der Lemgoer Straße. In Holzhausen-Externsteine am Bärenstein, da steht ein Blitzeranhänger. Einer auch an der B66 in Lemgo-Hörstmar weiter und in Oerlinghausen an der Robert-Koch-Straße. Und in Lage wird noch geblitzt an der Pottenhauser Straße. Danke, dass ihr Bescheid sagt. Kostenlos hier anrufen im Radio Lippe Studio 0800 3x die 0 38 18.
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3: Heute ist der beste Tag fürs Freibad diese Woche. Ganz eindeutig. Nutzt es aus. Von Bad Salzuflen bis Lüchte. Wie ein perfekter Freibadbesuch für euch aussieht, das hören wir gleich hier bei mir. Ich bin Lars Niermann.

0: Alex Warren mit Ordinary. Hier im besten Mix bei Radio Lippe, Mittwochnachmittag. Ja, ich hoffe schwer, dass ihr gerade nicht irgendwo auf einer lippischen Baustelle in der Hitze steht oder in einem Imbiss, ja, wo die heißen Pommes brutzeln. Wir sind auf jeden Fall bei euch mit ganz viel vom besten Mix für Lippe, damit die Laune hält. Ja, und nachher ist dann hoffentlich Freibad drin. Wetter passt, ja, keine Gewitter heute. Einige von euch sind auch schon da. Wie sieht's denn aus? Was macht für euch so den perfekten Freibadbesuch aus?
1: Also gerade macht das aus, dass wir frei haben, dass wir hier zusammen spielen, dass die Tochter nicht im Kindergarten ist und wir hier gefrühstückt haben.
2: Auf jeden Fall, die Abkühlung ist super und ja, mal in die Sonne, mal in den Schatten, das ist quasi perfekt.
3: Nette Atmosphäre, das Wasser ist toll. Schön bewegen, bisschen Sonnenschein, hier ist aber auch total schöner Schatten, bisschen entspannen, paar Snacks dabei und ein bisschen die Seele baumeln lassen.
4: Eine Mischung aus Bewegung, Entspannung, paar Snacks dabei, eine leckere Wassermelone und ab und zu natürlich ein bisschen planschen.
0: Nicht vergessen, ins Wasser, ja genau. Viel Spaß wünschen wir euch. Radio Lippe hier.

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2: Schönen Mittwoch wünsche ich uns allen. In Lemgo hat gestern Abend jemand ein Wettbüro im Steinweg überfallen. Nach Polizeiangaben kam der maskierte Täter um kurz vor 10 in die Filiale. Er bedrohte, trat und schubste einen 29-jährigen Mitarbeiter und forderte Geld. Der Räuber konnte mit einer vierstelligen Summe flüchten. Er trug schwarze Kleidung, eine schwarze Sturmhaube und ist etwa 1,80 Meter groß und schlank. Die Polizei bittet um Hinweise. In Lippe sind immer mehr Schulabgänger nicht reif für eine Berufsausbildung. Das zeigt eine Umfrage der Industrie- und Handelskammer Lippe zu Detmold. 94% der befragten Firmen berichten demnach nicht nur von Schwächen in Mathe und Deutsch. Es geht auch um fehlende Leistungsfähigkeit, Motivation und Belastbarkeit. Ein aufmerksamer Lkw-Fahrer hat auf der A2 bei Bad Salzuflen dafür gesorgt, dass zwei angetrunkene Autofahrer aus dem Verkehr gezogen wurden. Dem Mann war in der Baustelle ein Auto aufgefallen, das extrem langsam und in Schlangenlinien fuhr. Als der Wagen auf dem Seitenstreifen anhielt, stellte der Lkw-Fahrer seinen Laster davor. Als sich die Polizei näherte, rasten sie davon und der Mann stürzte. Die Beamten konnten das Auto kurz darauf aber stoppen und sicherstellen. Und das Wetter. Heute bis zu 31, morgen sogar bis zu 34 Grad. Heute den ganzen Tag über schön sonnig. Morgen sind dann auch mal Gewitter und Schauer drin.
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0: Wird ganz ordentlich geblitzt bei uns. In Lemgo-Hörstmar, weiter an der B66. In Erlinghausen an der Robert-Koch-Straße. Dann in Lager auf der Pottenhauser Straße. In Holzhausen-Externsteine, Blitzeranhänger am Bärenstein. In Dörentrupp, Blitzer an der Lemgoer Straße. Dann in Detmold-Piewitzheide auf der Augustdorfer Straße und in Augustdorf an der Rosenstraße. Wenn das noch nicht alles ist und ihr mehr entdeckt, dann ja gerne hier kurz durchbimmeln. Kostenlos 0800 3x die 0 38 18. Ich bin Lars Niermann.
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Meisterwerk von Aerosmith, Crying, hier im besten Mix bei Radio Lippe, zu voller Sommersonne. So, erstmal Freibad, ne? Und heute Abend Mondscheinkino, da holt man sich garantiert keinen Sonnenbrand, versprochen. In Detmold auf der Waldbühne am Hermann, nachher läuft Ach, diese Lücke, diese entsetzliche Lücke. Furchtbarer Titel, wenn ihr mich fragt, aber eine sehr gelungene Komödie über einen Schauspielschüler in München, der seinen Platz im Leben sucht, dafür bei seinen Großeltern lebt, die sehr skurrile Rituale pflegen. Da lohnt sich. Heute Abend, wenn es dunkel wird und schon mal merken, Samstag, da ist Radio Lippe Familientag beim Mondscheinkino. Mit diesen wuseligen Wesen hier. Die Minions, ja, Minions and Monsters, läuft Samstag. Dafür schenken wir euch Familientickets. Mit etwas Glück, jetzt bei Radio Lippe Instagram. Schaut da einfach mal rein, liken und so weiter, steht alles ganz genau. Und dann ja, wird das ein ganz wundervoller Samstagabend auf der Waldbühne in Detmold. Mondscheinkino, diese Woche noch. Alle weiteren Infos bei unseren Tipps auf radiolippe.de.

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1: Mit Jannik Böke. Schönen guten Tag. Die Aussichten auf dem Arbeitsmarkt hellen sich leicht auf. Zu dieser Einschätzung kommt das Münchner IFO-Institut mit Blick auf das aktuelle Beschäftigungsbarometer. Das ist laut den Wirtschaftsforschern leicht gestiegen um 0,8 Punkte auf 93. Was das konkret heißt, weiß Lena Bauer.
2: Das IFO-Institut spricht von einer leichten Stabilisierung am Arbeitsmarkt. Der Arbeitsmarkt bleibe aber in schwierigem Fahrwasser. Für eine echte Trendwende brauche es mehr wirtschaftliche Dynamik, besonders in der Industrie. Dort sieht es demnach besonders schlecht aus und mehr Unternehmen wollen demnach dort Jobs abbauen, als neue zu schaffen. Fast alle Industriebranchen planen mit weniger Personal, so die Wirtschaftsforscher. Eine Ausnahme gibt es aber wohl: die Hersteller von Datenverarbeitungsträgern sowie elektronischen und optischen Erzeugnissen, also zum Beispiel in den Bereichen Computer, Server oder Chips. Und leicht gute Nachrichten gäbe es auch aus dem Bereich Handel und bei den Dienstleistern. Die Aussichten seien hier etwas besser.
1: Danke, Lena. Und jetzt weitere Meldungen im Überblick. Die Kritik an Bundeskanzler Merz aus der eigenen Partei reißt nicht ab. Unter anderem der Bremer CDU-Chef Strohmann sagte heute dem Tagesspiegel, eine Partei funktioniert nicht, indem da einer von sitzt, einen Monolog hält und wir anschließend applaudieren. Auch andere CDU-Politiker äußerten sich wieder kritisch über Merz und seinen Kommunikationsstil. Dem Rhein droht an vielen Stellen in NRW Rekordtiefs bei den Pegelständen. Für das Wochenende werden so niedrige Wasserstände wie noch nie seit Beginn der Aufzeichnungen erwartet, heißt es vom Wasserstraßen- und Schifffahrtsamt. Für Köln liegt die Prognose des Rheinpegels zum Beispiel bei 67 Zentimetern, so niedrig wie seit mindestens 100 Jahren nicht mehr. Deutschlands größter Gashändler Uniper hat einen langfristigen Liefervertrag für Flüssigerdgas aus Kanada vereinbart. Uniper wird über einen Zeitraum von bis zu 20 Jahren jährlich 2 Millionen Tonnen LNG beziehen. Das hat das Unternehmen mitgeteilt. Die ersten Lieferungen werden demnach ab 2032 erwartet. Ein Hund im Büro ist in vielen Unternehmen nicht ohne weiteres möglich. Ganz anders ist die Lage jetzt bei der italienischen Lufthansa-Tochter ITA Airways. Dort dürfen ab Montag Hunde ohne Transportbox mit in die Kabine, wenn sie maximal 30 Kilo schwer sind. Darunter fallen dann auch zum Beispiel Schäferhunde oder Dalmatiner. Der Service wird allerdings zunächst nur auf ausgewählten Inlandsflügen angeboten und es gilt ein Limit von maximal 2 Tieren pro Flug. Bisher mussten größere Hunde bei Flugreisen in der Regel in einer Transportbox im Frachtraum untergebracht werden. Die Airline erklärte schon vorab, dass andere Passagiere den Sitzplatz wechseln dürfen, wenn sie Angst vor Hunden oder eine Allergie haben. Und das waren die Nachrichten mit Jannik Böke.
3: Danke dir, Jannik. Und hier kommt das Radio Lippe Wetter. Ja, seht zu, dass ihr in den Schatten kommt. Die Sonne knallt hier heute richtig runter in Lippe. 31 Grad in Asemissen, 32 in Herrentrupp. Sonne pur weiter, auch am Abend. Morgen ändert sich das langsam. Da geht es zwar noch mit Sonne los, morgen Vormittag. Aber gegen Nachmittag bilden sich dann Gewitter. Um 34 Grad noch etwas heißer morgen. Freitag und am Wochenende dann wieder angenehmer.
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3: 3 nach 3, der schnellste Verkehrs- und Blitzerservice für die ganze Region mit Blitzern in Augustdorf, hier eine an der Rosenstraße, in Detmold-Pewitzheide an der Augustdorfer Straße, dann in Holzhausen-Externsteiner am Bärenstein, in Lage wird geblitzt an der Pottenhauser Straße, in Lemgo-Hörstmar weiter an der B66 und auch in Oerlinghausen an der Robert-Koch-Straße. Vielen Dank fürs Bescheid sagen, kostenlos geht das über unsere App oder anrufen natürlich 0800 3x die 0 38 18.
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3: Jo, und heiß mit Eis. Holt euch auch noch ein paar Kugeln. Ich bin Lars Niermann. Hi.

0: Lippe sucht eine Kette. Ja, da hat er was losgetreten heute Morgen. Dominik Tegeler hier bei Radio Lippe in Doppelt wach. Denn er hat eine Mail von Till bekommen.
1: Till hat uns ganz lieb geschrieben, dass er eine Edelstahlkette von Fossil verloren hat am Sonntagnachmittag auf dem Parkplatz am Hermannsdenkmal. Und das ist wirklich eine besondere Kette, weil die hat ihm seine Mama geschenkt, die schon verstorben ist. Und jetzt ist diese Kette verloren gegangen. Auf dem Parkplatz am Hermann vermutet Till also, wenn da jemand was gefunden hat, unbedingt melden hier bei uns, wir vermitteln gern. Oder vielleicht seid ihr ja die Tage noch beim Mondscheinkino da, dann vielleicht einfach mal ein bisschen aufmerksamer da über den Parkplatz schlendern.
0: Ja, vielleicht glitzert da noch was im Mondschein nachher. Edelstahlkette von Fossil. Wäre ja cool, wenn wir das zum Happy End hier bringen.

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0: Sean Paul hier bei Radio Lippe, 15.30 Uhr jetzt. Frank Schröder ist dran, wissen, was wichtig ist.
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2: Ja, schönen guten Tag. Gute Nachrichten von den Braupfannen hier bei uns in OWL. Für die Beschäftigten der Brauereien in Herford und Paderborn gibt es jetzt einen Sozialtarifvertrag. Betroffen sind rund 220 Beschäftigte. Die Herforder Brauerei soll ja bereits Ende August schließen. In Paderborn droht das aus zum Jahresende. Erste Kündigungen soll es aber frühestens im September geben. Der Sozialplan sieht Abfindungen von bis zu 150.000 Euro vor, heißt es von der Gewerkschaft Nahrung Genuss Gaststätten. Wer auf eine Kündigung Schutzklage verzichtet, bekommt zusätzlich Geld. In Lemgo hat gestern Abend jemand ein Wettbüro im Steinweg überfallen. Nach Polizeiangaben kam der maskierte Täter um kurz vor 10 in die Filiale. Er bedrohte, trat und schubste einen 29-jährigen Mitarbeiter und forderte Geld. Der Räuber konnte dann auch mit einer vierstelligen Summe flüchten. Er trug schwarze Kleidung, eine schwarze Sturmhaube und ist etwa 1,80 Meter groß und schlank. Die Polizei bittet um Hinweise. Die Brücke über die Salze in Bad Salzuflen ist ab heute wieder freigegeben. Ein Statiker hat die Nutzungssicherheit laut Stadt bestätigt. Das Urteil des Experten, das Bauwerk ist für den Fußgängerverkehr ausreichend stand- und verkehrssicher. Die Holzbrücke werde trotzdem weiter engmaschig und in verkürzten Intervallen überwacht, hieß es noch von der Stadt. Und das Wetter heute und morgen über 30 Grad in der Spitze.
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0: Blitze haben wir. Zwei in Augustdorf habt ihr gemeldet. Eine an der Waldstraße und eine an der Rosenstraße. Dann in Holzhausen-Externsteine am Bärenstein. In Detmold-Piwitzheide, da steht einer an der Augustdorfer Straße. In Lager an der Pottenhauser Straße. In Lemgo-Hörstmar wird geblitzt an der B66 und in Erlinghausen an der Robert-Koch-Straße. Danke fürs Anrufen. Kostenlos hier bei Radio Lippe 0800 3x die 0 38 18. Kommt gut an, ich bin Lars Niermann.
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0: Macklemore bei Radio Lippe, Can't Hold Us aus 2013 und das hier wird die Zukunft.
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0: Ja, das ist wirklich großartig, dass Iggy Kelly gesagt hat, jo, ich mach mit euch einen Song. Letzte Woche haben wir viel aus Manchester schon gehört. Da ging's ins Tonstudio für Iggy und Annick Manoukian, unsere Musikchefin, die auch einen Teil da singt. Und ja, jetzt wird rumgeschraubt, sagt Iggy Kelly. Feintuning.
2: Also seit Annick wieder zurückgeflogen ist, sind natürlich ein paar Sachen passiert. Hier ein bisschen mehr Hall, hier ein bisschen mehr Echo. Also es gibt ja viele Sachen, die man so an einem Song anpassen kann. Das haben wir natürlich gemacht. Aber der Song, wie er klingt, ist natürlich mit Annick vor Ort entstanden und quasi schon sehr, sehr weit gewesen.
0: Und da ist auch viel Material bei rumgekommen. Alles, was so aufgenommen wurde, muss man jetzt gucken, was am besten ist.
2: Also was jetzt passiert ist, dass der Producer jetzt erstmal so ein bisschen aufräumen muss. Wir haben ja super viele verschiedene Elemente aufgenommen. Was wir natürlich noch machen werden, ist noch Harmonien aufnehmen. Da brauchen wir auch unbedingt ganz viele schöne Harmonien von Annick. Da freue ich mich auch sehr drauf. Und danach werden ich und Annick überlegen, bis wir irgendwann sagen, so, das ist es. Und dann kommt er raus.
0: Ist schon ein cooles Projekt, ne? Unser neuer Lichtblicke-Song, so als hörbarer Leuchtturm für unsere Aktion, für Kinder und Familien. Alles zu Lichtblicke findet ihr auf radiolippe.de. Und ja, hier hören wir jetzt erstmal Iggy Kelly mit Heard It All. 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
1: Mit Yannick Böke. Schönen guten Tag. Nach dem mutmaßlich islamistischen Anschlag auf den CSD in Berlin verschärft NRW die Sicherheitsmaßnahmen. Vor allem bei großen Veranstaltungen wie Volksfesten, Konzerten und den noch anstehenden CSD-Umzügen soll die Polizei jetzt noch sichtbarer präsent sein. Gleichzeitig nehmen die Sicherheitsbehörden bekannte islamistische Gefährder genauer unter die Lupe. NRW-Innenminister Reul hat am Mittag neue Zahlen und weitere Maßnahmen vorgestellt. Aus Düsseldorf berichtet Hossein Asyandi.
2: Das NRW-Innenministerium hier in Düsseldorf hatte schon am Sonntag alle Polizeibehörden im Land angewiesen, die Sicherheitskonzepte noch mal genau zu überprüfen und die Präsenz bei Großveranstaltungen, falls nötig, zu erhöhen. Gleichzeitig sollen bekannte islamistische Gefährder intensiver überwacht werden. In NRW gelten aktuell 165 Menschen als islamistische Gefährder. 73 davon sind nach Einschätzung der Behörden derzeit aktionsfähig. Das heißt, man traut ihnen zu, eine Tat zu begehen. Für sie sollen zusätzliche Maßnahmen geprüft werden. Reul kündigte dafür mehrere Sondersitzungen des gemeinsamen Terrorabwehrzentrums an.
3: Unsere Gefährder, die gucken wir uns jetzt ganz genau an, die nehmen wir uns vor, und das mit dem Vornehmen und Angucken bei den Gefährdern heißt auf gut Deutsch, wir werden überlegen, welchen dieser Gefährder, welche Maßnahme wir jetzt aufs Auge drücken.
2: Nach Angaben der NRW-Sicherheitsbehörden gibt es bisher keine Hinweise darauf, dass der Berliner Attentäter Verbindungen nach Nordrhein-Westfalen hatte. Die Ermittlungen dazu laufen aber weiter.
1: Danke, José. Und jetzt weitere Meldungen im Überblick. Der bisherige Kanzleramtschef Thorsten Frey ist neuer Vorsitzender der Unionsfraktion im Bundestag. Die Abgeordneten von CDU und CSU haben den 52-jährigen CDU-Politiker heute in einer Sondersitzung zum Nachfolger von Jens Spahn gewählt. Nach Angaben aus der Partei erhielt Frey 91,9% der Stimmen. Der Arbeitsmarkt in Deutschland stabilisiert sich leicht. Das hat das Münchner IFO-Institut mit Blick auf das aktuelle Beschäftigungsbarometer festgestellt. Für eine echte Trendwende brauche es aber mehr wirtschaftliche Dynamik, besonders in der Industrie. Hier planen fast alle Branchen mit weniger Personal, so die Wirtschaftsforscher. Die Zahl der Erdbebenopfer in Japan ist gestiegen. Die Behörden haben 14 Todesfälle bestätigt, berichtet die japanische Nachrichtenagentur Kyodo. Es werden aber noch weitere Opfer befürchtet. Das Erdbeben der Stärke 7,1 hatte gestern Nachmittag Gebäude und Straßen beschädigt. Über 8.800 Menschen mussten in Notunterkünften übernachten. Wer mit seinem Auto in eine Waschstraße fährt, muss für mögliche Schäden meist selbst aufkommen. Das hat jetzt das Landgericht Frankenthal entschieden. Eine Entschädigung könne es nur geben, wenn Betroffene einen Fehler auf Seiten der Waschanlage nachweisen können. Geklagt hatte ein Porsche-Fahrer. Sein Fahrzeug war aus der Führungsspur der Waschanlage gesprungen. Laut seiner Aussage sei die Einweisung des Personals fehlerhaft gewesen. Beweisen konnte er das aber nicht. Ein Sachverständiger war dagegen zu dem Schluss gekommen, dass der Porsche-Fahrer offenbar infolge einer Lenkbewegung aus der Spur geraten war. Die 10.000 Euro Schaden muss der Kläger aus eigener Tasche bezahlen. Und das waren die Nachrichten mit Yannick Böke.
4: Besten Dank, Yannick. Gucken wir aufs Radio Lippe. Sommerwetter jetzt hier. Wer die erste Wolke sieht, sagt Bescheid. Ja, unglaublich, so viel blauer Himmel heute. Und die Sonne powert weiter. 31 Grad in Leopoldstal, 32 in Erder. Morgen kommen wir so auf 34 Grad, vielleicht 35. Und zum Sonnenschein kommt erst Wind dazu, später auch Gewitter morgen Nachmittag. Freitag zwar noch feuchte Luft, aber mit 26 Grad dann wieder angenehmer, und so ähnlich wird auch das Wochenende.
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4: 3 nach 4, der schnellste Verkehrs- und Blitzerservice für die ganze Region. Blitzer haben wir an der B66, weiter in Lemgo-Hörstmar, in Oerlinghausen an der Robert-Koch-Straße, in Holzhausen-Externsteine am Bärenstein, dann in Detmold-Piewitzheide, Blitzer an der Augustdorfer Straße habt ihr gemeldet, und 2 in Augustdorf an der Waldstraße und an der Rosenstraße. Unsere Hotline hier fürs Melden ist kostenlos, 0800 3x die 0, 38 18.
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4: Ja, sobald ihr könnt, Feierabend machen, ne, und dann schön in den Pool. Was bei euch so läuft, jetzt bei 32 Grad bei uns in Lippe, haben wir gleich hier bei mir. Ich bin Lars Niermann.

0: To Love Somebody. Läuft bei Radio Lippe bei 32 Grad im Schatten. Ja, da schmilzt das Eis sehr, sehr schnell. Seht zu, dass euch da nicht alles an der Waffel runterläuft. Passiert mir sehr gerne. Vielleicht dann doch lieber Freibad-Pommes, ne? Mit ordentlich Mayo drauf. Wie auch immer ihr wollt. In Lage, in Schlangen, in Blomberg. Einige von euch sind ja auch sportlich nicht aufzuhalten, sogar bei diesem Wetter. Was geht bei euch so?
1: Ich gehe mit meinen Kumpels eigentlich raus, bisschen Fußball spielen, kicken. Genau, danach bestimmt irgendwo grillen, am besten auf einer Wiese. Und ja, sonst schwimmen einfach.
2: Ins Freibad gehen, mit Freunden treffen, nach draußen gehen, mit meiner Schwester was machen.
3: Ja, einen kühlen Raum suchen.
4: Meine Freundin kommt wahrscheinlich in den nächsten Tagen und dann wollten wir zusammen in den Pool und irgendwie drinnen spielen.
5: Wir gehen nur in den Garten, in Schatten und dann ein bisschen Planschbecken für die Kleine aufbauen. Und das war's. Das reicht dann schon. Ganz viel Wasser trinken und halt, ja, ein bisschen Obst dabei.
0: Wasser innen und außen? Ja, so geht's.

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0: mit Dilemma hier im besten Mix bei Radio Lippe um 16.30 Uhr. Rüber zu Frank Schröder, wissen, was wichtig ist.
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2: Einen schönen guten Tag. In Lemgo hat gestern Abend jemand ein Wettbüro im Steinweg überfallen. Nach Polizeiangaben kam der maskierte Täter um kurz vor 10 in die Filiale. Er bedrohte, trat und schubste einen 29-jährigen Mitarbeiter und forderte Geld und der Räuber konnte dann auch mit einer vierstelligen Summe flüchten. Er trug schwarze Kleidung, eine schwarze Sturmhaube und ist etwa 1,80 Meter groß und schlank. Die Polizei bittet um Hinweise, mehr Infos auch nochmal auf radiolippe.de. In Lippe sind immer mehr Schulabgänger nicht frei für eine Berufsausbildung. Das zeigt eine Umfrage der Industrie- und Handelskammer Lippe zu Detmold. 94% der befragten Firmen berichten demnach nicht nur von Schwächen in Mathe und Deutsch. Es geht auch um fehlende Leistungsfähigkeit, Motivation und Belastbarkeit. Der Vorstand des Vereins CSD Lippe organisiert heute um 19 Uhr eine Mahnwache auf dem Detmolder Marktplatz. Hintergrund ist der Anschlag auf den Christopher Street Day in Berlin am vergangenen Wochenende. Ein mutmaßlicher Islamist war am Samstag beim CSD in der Hauptstadt mit einem Auto in die Menge gefahren und hatte eine Frau getötet und fast 30 Menschen verletzt. Der CSD Lippe lief vor 2,5 Wochen zum 4. Mal. Ungefähr 2000 Besucher kamen nach Detmold. Und das Wetter heute den ganzen Tag über schön sonnig, morgen und am Freitag mehr Wolken, morgen sind Gewitter drin, die Höchstwerte liegen zwischen 34 Grad morgen und 27 Grad am Freitag.
0: Und jetzt der schnellste Verkehrs- und Blitzerservice für die ganze Region. Blitzer haben wir in Augustdorf. 2 Stück, einer an der Rosenstraße und einer an der Waldstraße. In Detmold-Pewitzheide wird auch geblitzt, an der Augustdorfer Straße. Und dann am Bärenstein in Holzhausen-Externsteine. Habt ihr uns gemeldet? Über unsere kostenlose Hotline. Damit geht's hier direkt ins Radio-Lippe-Studio. 0800 3x die 0 38 18. Danke fürs Melden. Ich bin Lars Niermann. Wünsche euch eine gute Fahrt.
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3: 30 Grad in Lippe, morgen sogar noch heißer. Wir müssen es aber auch direkt wieder übertreiben. Ne? 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Wir begleiten euch durch diese Sahara-Wüste da draußen. 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Also auch für den Schatten müssen wir noch selber sorgen. 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

dicke Pullis, boah, bloß weg damit. Ich sag euch, da kann man sich leicht von trennen in diesen Tagen. Aber die kann natürlich noch jemand gebrauchen. Kinder und Jugendliche in Litauen zum Beispiel, in Kaunas, der lippischen Partnerstadt. Und für die sammeln wir. Kinder geben Kindern. Die große Aktion jetzt Sonntag in Detmold. Schon mal einplanen und die dicken Pullis aussortieren oder alles, was da sonst noch so in Frage kommt. Fahrräder sind auch sehr gefragt. Spielzeug natürlich, klar. Alles, was im Alltag einfach wichtig ist, muss natürlich noch brauchbar sein, gut erhalten, keine Fetzen. Einfach mal im kühlen Keller jetzt gucken, was da vielleicht bei euch zu Hause so in Frage kommt. Ja, und Sonntag dann vorbeikommen bei der Volksbank in Detmold auf dem Parkplatz des Beratungscenters. Judith Brentrop und Frank Schröder, die Kollegen hier von Radio Lippe, sind auch da, freuen sich schon auf euch. Und ja, dann hören wir natürlich im Programm, was los ist Sonntag und was ihr so anliefert. Vielleicht den ehemaligen Lieblings-Teddybär, ne, der nicht weiter zustauben soll, sondern über den sich dann noch andere Kinder freuen können. Kinder geben Kindern. Jetzt Sonntag in Detmold, 10 bis 13 Uhr. Alle Infos dazu haben wir online auf radiolippe.de. 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
1: Mit Jannik Böke. Schönen guten Tag. Die Bundesregierung will die Energiewende neu sortieren. Das Kabinett hat heute zentrale Reformpläne für den Ausbau erneuerbarer Energien und der Stromnetze auf den Weg gebracht. Lena Bauer aus der Nachrichtenredaktion. Was ist konkret die Idee? Wirtschaftsministerin Reiche spricht ja von einem Paradigmenwechsel.
2: Die Idee ist, nicht einfach nur erneuerbare Energien auszubauen, sondern besser dorthin zu bringen, wo die Stromnetze mithalten können. In Gebieten, die zu Energieengpässen neigen, soll die Energie mehr Steuerung bekommen. Zum Beispiel in manchen Regionen gibt es heute eher einen Überschuss an Strom aus Wind- und Solaranlagen, also mehr als das Stromnetz dort gut aufnehmen kann. An anderen Orten gibt es dafür eher Engpässe. Außerdem will Reiche die Förderung umbauen. Sie sagt, es soll kein Rundum-Sorglos-Paket mehr sein.
1: Okay, aber was heißt das dann am Ende konkret, zum Beispiel für Verbraucher?
2: Wer eine Solaranlage auf seinem Hausdach installieren will, muss möglicherweise anders rechnen. Die Pläne sehen nämlich unter anderem vor, dass kleine Solaranlagen ab dem kommenden Jahr keine dauerhafte Förderung mehr bekommen. Umweltverbände und Grüne kritisieren die Pläne scharf. Sie sehen darin neue Hürden für die Energiewende. Zuspruch gibt es dagegen von der Industrie. Sie spricht von lange überfälligen Impulsen für ein effizienteres Energiesystem.
1: Danke, Lena, für die Infos. Und jetzt weitere Meldungen im Überblick. In Solingen ist heute Morgen ein 38-Jähriger durch Schüsse schwer verletzt worden. Nach Angaben der Polizei wurde der Mann in ein Krankenhaus gebracht. Zuvor hatten mehrere Menschen Schussgeräusche in der Nähe eines türkischen Supermarkts gemeldet. Die Polizei entdeckte in der Nähe Einschusslöcher. Die Kämpfe im Nahen Osten drohen wieder aufzuflammen. Nach einem neuen iranischen Angriff auf US-Ziele im Nahen Osten hat US-Präsident Trump Vergeltung angekündigt. Trump hat dem Iran im Zuge des monatelangen Kriegs immer wieder mit schweren Angriffen gedroht, wobei auf seine teils martialischen Worte nicht immer Taten folgten. Die Polizei in NRW will islamistische Gefährder stärker ins Visier nehmen. Schon am Sonntag seien alle Kreispolizeibehörden im Land per Erlass sensibilisiert worden, noch mehr Präsenz zu zeigen und alle Schutzmaßnahmen zu prüfen. Das sagte Innenminister Herbert Reul heute in Düsseldorf. Hintergrund ist der CSD-Anschlag in Berlin mit einer Toten und 31 Verletzten. Seit Anfang des Monats gilt, wer den Kölner Dom außerhalb von Messen besuchen will, der zahlt. 12 Euro kostet ein normales Ticket und mit diesen Einnahmen konnte in den ersten Tagen rund die Hälfte der täglichen Kosten gedeckt werden. Das hat jetzt das Domkapitel mitgeteilt. Die Resonanz der Besucher sei bisher hauptsächlich positiv. Nach Angaben des Domkapitels würde das Gotteshaus ruhiger und würdiger wahrgenommen, weil es weniger Trubel gäbe als vor Einführung der Eintrittspreise. Und das waren die Nachrichten mit Jannik Böke.
3: Besten Dank dir. Gucken wir jetzt aufs Radio Lippe Wetter. Schon krass die Temperaturen. 33 Grad in Bega, 34 in Augustdorf. Ja, und die Sonne strahlt weiter bis in den Abend. In der Nacht dann Abkühlung um 15 Grad durch Lüften. Morgen ähnlich heiß, aber windiger und gegen Nachmittag auch Gewitter dann, die sehr kräftig sein können morgen. Also wenn ihr überlegt, lieber jetzt noch ins Freibad. Ist schöner heute.
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3: 3:05, der schnellste Verkehrs- und Blitzerservice für die ganze Region. Bitte Vorsicht, eine Warnmeldung von der A2 Richtung Hannover. Ein kaputtes Fahrzeug steht da zwischen Kreuzbad Oeynhausen und Porta Westfalica. Da stockt's auch ein bisschen. Dann wird geblitzt in Detmold-Piewitzheide an der Augustdorfer Straße. In Augustdorf an der Rosenstraße und an der Waldstraße habt ihr gemeldet. Und in Holzhausen-Externsteine ein Blitzeranhänger am Bärenstein. Unsere Hotline hier ist kostenlos fürs Blitzer- oder Stausmelden, was euch so auffällt. 0800 3x die 0 38 18.
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3: Shakira hier für Lippe. Zusammen mit Burna Boy im besten Sommermix jetzt Die Die. Ich bin Lars Niermann. Hi.
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0: um 33 Grad gerade. Das ist wirklich genug. Ja, aber jetzt leg noch mal knapp 10 Grad oben drauf. Dann sind wir in Frankreich. Und da ist es nicht nur heiß, es brennt auch massiv, wie wir wissen, bei Bordeaux ja vor allem. Friedrich Wilhelm Schulte aus Oerlinghausen, der erlebt das gerade hautnah mit. Er wohnt da seit einigen Jahren in der Ecke in Frankreich. Musste jetzt schon raus aus seinem Haus und woanders unterkommen. In Doppelt wach heute Morgen hier bei Radio Lippe, da hat er erzählt, nicht nur das Feuer selbst ist ein großes Problem, sondern auch dieser Gestank.
1: Das ist teilweise echt schlimm. Und als wir gefahren sind, auch so Rußpartikel, die man richtig sehen konnte. Und das ist mit das Hauptproblem bei diesen ganzen Evakuierungen, dass die Leute nicht nur wegen direkt angrenzender Feuer, sondern auch wegen dieser ganz starken Geruchsbelästigung evakuiert werden müssen.
0: Aber es gibt auch eine große Hilfsbereitschaft untereinander. Hört ihr im Studioblog, was er dazu sagt, das haben wir das ganze Interview auf radiolippe.de.
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0: Hitzehammer, Culture Candela bei Radio Lippe, 17.30 Uhr jetzt. 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
2: Hallo, schönen guten Tag. Für die Beschäftigten der OWL-Brauereien in Herford und Paderborn gibt es jetzt einen Sozialtarifvertrag. Betroffen sind ja rund 220 Beschäftigte. Die Herforder Brauerei soll bereits Ende August schließen. In Paderborn droht das aus zum Jahresende. Der Sozialplan sieht Abfindungen von bis zu 150.000 Euro vor, hieß es von der Gewerkschaft Nahrung und Genuss-Gaststätten. Der Vorstand des Vereins CSD Lippe organisiert heute um 19 Uhr eine Mahnwache auf dem Detmolder Marktplatz. Hintergrund ist der Anschlag auf den Christopher Street Day in Berlin am vergangenen Wochenende. Ein mutmaßlicher Islamist war am Samstag beim CSD in der Hauptstadt mit einem Auto in die Menge gefahren und hatte eine Frau getötet und fast 30 Menschen verletzt. Der CSD Lippe lief vor 2,5 Wochen zum 4. Mal. Ungefähr 2000 Besucher kamen nach Detmold. Die Brücke über die Salze in Bad Zarzuflen ist ab heute wieder freigegeben. Ein Statiker hat die Nutzungssicherheit laut Stadt bestätigt. Die Brücke im Bereich der Bleichstraße war vorübergehend gesperrt und überprüft worden. Das Urteil des Experten, das Bauwerk ist für den Fußgängerverkehr ausreichend stand- und verkehrssicher. Und das Wetter, morgen wird's noch wärmer. Ein Platz an der Salze wäre da gar nicht verkehrt. Bis zu 35 Grad. Am Nachmittag sind dann Gewitter drin morgen.
0: Ja, und jetzt der schnellste Verkehrs- und Blitzerservice. Für die ganze Region Stau nur an der Eisdiele, ansonsten Blitzer in Augustdorf, an der Waldstraße und an der Rosenstraße. Und in Holzhausen-Externsteiner habt ihr gemeldet, der Blitzeranhänger am Bärenstein. Wenn euch mehr auffällt, sagt gerne Bescheid. Kurz hier durchbimmeln, 0800. Nur dreimal die 0, 38, 18. Mal Zunge abkühlen jetzt. Ich bin Lars Niermann.
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0: Alex Warren, Fever Dream, hier bei Radio Lippe. Das Lippe Open Air in Lemgo ist ja schon wieder so ein paar Wochen her. Wird Zeit fürs nächste Festival, oder? Wacken ab heute da oben im hohen Norden. Musikalisch vielleicht so ein paar Takte härter. Dieses Jahr auch härter, was den Boden angeht.
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2: Alles, was lange Haare und schwarze Klamotten hat, ist jetzt auf dem Weg in den Norden. Wacken! Open Air, der Mettlacker. Im Matsch sind alle gleich. Ja, das ist kein Ort, das ist ein Gefühl. Obwohl eigentlich eher ein Aggregatzustand, ne? Flüssig oder fest, es gibt ja immer nur die zwei Extreme. Entweder ist es so trocken und der Boden so knüppelhart, dass der Moshpit aussieht wie die Szene aus König der Löwen, wo 10.000 Gnus durch die Savanne brettern. Da hängt Feinstaub über Schleswig-Holstein, dass du meinst, es wären Smogbilder aus Delhi in Indien. Ja, da kriegst du beim Headbang eine richtige Staublunge. Aber keine Sorge, normalerweise regnet's ja. Und dann schwimmst du halt 4 Tage im Schlammbad. Wacken wird zum Metal-Moor-Gebiet und der Boden zum gummistiefelfressenden Ungeheuer. Aber ist ja alles nichts, was eine warme Palette Dosenbier nicht vergessen machen kann. Obwohl immer dran denken, Schlamm vergeht, Erinnerungen bleiben.
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0: Radio Lippe, Christopher Deppe, der ist gleich dran, kommt gerade frisch aus dem Freibad hier rein und bringt hier auch gleich Abkühlung zum Hören mit für euch nach 6. Ich bin Lars Niermann, bin raus für heute. Morgen hören wir uns wieder. Bis dahin.
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1: Mit Yannick Böke. Schönen guten Abend. Die Waldbrände an der französischen Atlantikküste drohen sich wieder stärker auszubreiten. Die Hitzewelle sorgt in Frankreich für Temperaturen von bis zu 41 Grad. Gleichzeitig soll die Luftfeuchtigkeit sinken und wieder mehr Wind aufziehen. Lena Bauer aus dem News-Team. Entsprechend ist die Sorge groß, dass die Brände wieder angefacht werden.
2: Ja, zumal Wetterexperten Unwetter ab Donnerstag vorhergesagt haben. Das könnte für zusätzliche Herausforderungen bei der Bekämpfung der Flammen sorgen. In den letzten 24 Stunden waren Einsatzkräfte gegen Brandherde in Gebieten, die bereits vorher betroffen waren, vorgegangen. Auch komplett neue Feuer seien aufgeflammt. Dieses Mal auch in der Nähe von einem sensiblen Armeestützpunkt in der Nähe von Bordeaux.
1: Und das ist nicht die einzige Region, in der es aktuell Waldbrände gibt. Wie ist die Lage in den anderen Gebieten?
2: Auch hier sehr angespannt. Allerdings gibt es ebenso auch positive Nachrichten, zum Beispiel aus Griechenland. Hier meldete die Feuerwehr am Vormittag von einer der Urlaubsinseln, dass das Feuer dort unter Kontrolle ist. Entwarnung gibt es trotzdem nicht. Auf einer anderen Insel, Kreta, wütet seit dem Mittag das Feuer. Hier sind zwei Feuerwehrleute bei dem Einsatz bereits ums Leben gekommen. Und auch in der Türkei brennt es weiter. Dort haben Waldbrände jetzt im südtürkischen Antalya Wohngebiete erreicht.
1: Danke, Lena. Und jetzt weitere Meldungen. Kurz und kompakt. Nach der Wahl von Thorsten Frey zum neuen Unionsfraktionschef will dessen SPD-Kollege Matthias Miersch schnell einen gemeinsamen Arbeitsplan für die kommenden Wochen entwerfen. Wir treffen uns zeitnah und besprechen die Themen, die wir in der Koalition im Herbst gemeinsam bearbeiten werden, das sagte Miersch der Funke Mediengruppe. Der Stellenabbau bei BMW hat offenbar nicht nur Folgen für normale Arbeiter. Das Unternehmen plant laut eines Medienberichts auch pauschale Arbeitszeit- und Lohnkürzungen für tausende leitende Angestellte. Insgesamt 8000 Arbeitsplätze will BMW abbauen, allerdings ohne betriebsbedingte Kündigungen. Das Bundeskabinett hat die umstrittenen Energiegesetze von Wirtschaftsministerin Reiche auf den Weg gebracht. Zu spüren bekommen die neuen Regeln auch Betreiber von kleinen Solaranlagen, zum Beispiel auf dem eigenen Hausdach. Hier soll die Förderung nach einer Übergangsphase für neue Anlagen wegfallen. Fährt die Formel 1 in Zukunft wieder in Deutschland, wenn es nach vielen Fans geht? Ja, jetzt hat Formel 1-Geschäftsführer Dominic Cardi leise Hoffnungen auf die Rückkehr eines Heimrennens gemacht. Man stehe in Kontakt mit den Veranstaltern in Hockenheim, so der Geschäftsführer. Man wolle ausloten, ob dort mittelfristig, nicht kurzfristig wieder ein Formel 1-Rennen stattfinden könne. Bisher hatte der Hockenheimring die im zweistelligen Millionenbereich angesetzten Antrittsgebühren der Formel 1 als zu hoch abgelehnt. Zuletzt hat es in Deutschland einen Grand Prix 2020 auf dem Nürburgring gegeben. Und das waren die Nachrichten mit Yannick Böke.
3: Das Wetter. Selbst heute Abend scheint die Sonne noch. Heute Nacht kühlt sich es aber auch noch mal gut ab. 19 Grad, bevor wir morgen den heißesten Tag der Woche bekommen. Bis zu 37 Grad. Wir starten sonnig in den Tag. Am Abend kann es dann aber auch noch mal Gewitter geben. Der Freitag wird teils sonnig, teils bewölkt. Und zum Wochenende wird es auch wieder angenehmer. Temperaturen um die 25 Grad.
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3: Jetzt der schnellste Verkehrs- und Blitzer-Service. Geblitzt wird auf der A2 Richtung Hannover zwischen Flotow West und dem Kreuzbad Oeynhausen. In Augustdorf auf der Rosenstraße, Externsteine am Bärenstein, Lemgo Hörsmann auf der B66 und in Oerlinghausen auf der Robert-Koch-Straße. Habt ihr noch frische Staus und Blitzer? Meldet die gerne bei uns in der Radio Lippe App. Ich wünsche euch eine gute Fahrt. Kommt gut durch.
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5: Schöne Mittwoch. Christopher ist hier. Von mir gibt's heute Abend die Abkühlung, die wir alle gebrauchen können nach so einem super schönen Sommertag. Wir sind euer Sommerradio Nummer 1 mit ganz viel Sommermusik. Geht's in den Mittwochabend.

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1: Katy Perry, Watch It Burn.
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0: Schönen Mittwoch euch. Die Spätschicht ist hier mit Christopher. Ich habe heute das gemacht, was, glaube ich, alle gemacht haben, um sich abzukühlen. Ich war heute Nachmittag im Freibad und das war richtig, richtig gut und erfrischend vor allem.
1: Jetzt bin ich auf jeden Fall nass geworden, Arschbomben-Contest.
2: Ich will mich jetzt hier gleich mal ausprobieren an dieser Rutsche und gucken, ob ich es vielleicht nicht mindestens genauso schaffe wie die Kleinen hier. Also es war wirklich schneller, als ich gedacht habe. Okay, jetzt bin ich dran. Mal gucken, was das so gibt.
0: Oh Gott. Ah! So, jetzt bin ich abgekühlt und bereit für diesen Mittwochabend. Schönen Abend zusammen.

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1: Einen schönen späten Mittwoch wünsche ich noch. In Lippe haben im vergangenen Jahr deutlich weniger Menschen sogenannte Asylbewerber-Regelleistungen bekommen. Diese Sozialleistung soll den Betroffenen helfen, ihren täglichen Bedarf zu decken. Laut neuer Landesstatistik lag die Zahl in Lippe zuletzt knapp unter 1.000 und damit etwa 30% unter Vorjahresniveau. Daraus ergibt sich auch der niedrigste Stand seit mehr als 10 Jahren. Für die Beschäftigten der OWL-Brauereien in Herford und Paderborn gibt es jetzt einen Sozialtarifvertrag. Betroffen sind ja rund 220 Beschäftigte. Die Herforder Brauerei soll bereits Ende August schließen. In Paderborn droht das aus zum Jahresende. Der Sozialplan sieht Abfindungen von bis zu 150.000 Euro vor, hieß es von der Gewerkschaft Nahrung Genuss Gaststätten. Die Brücke über die Salze in Bad Salzuflen ist ab heute wieder freigegeben. Ein Statiker hat die Nutzungssicherheit laut Stadt bestätigt. Das Bauwerk im Bereich der Bleichstraße sei für den Fußgängerverkehr ausreichend stand- und verkehrssicher. Und die Nachrichten für Lippe gibt's auch auf radiolippe.de.
2: Das Wetter heute Abend ist einfach nur schön, immer noch ganz entspannte 32, teilweise 33 Grad und ganz viel Sonne. Morgen wird es dann sogar noch mal heißer, da können dann nachmittags aber sogar schon ein paar Hitzegewitter mal mit dabei sein. Hier ist der schnellste Verkehrs- und Blitzerservice mit der A2 Dortmund Richtung Hannover zwischen Herford-Bad Salzuflen und Herford-Ost. In der Baustelle gibt's gerade Stau, 3 Kilometer dauert 10 Minuten länger. Und geblitzt wird heute Abend in Augustdorf an der Rosenstraße und in Holzhausen-Externsteine am Bärenstein. Euch eine gute Fahrt.
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2: Was bitte ist das für ein Sommertag? Der Sommer ist zurück bei uns in den Sommerferien, in Ferienwoche Nummer 2. Besser hätten wir es doch einfach gar nicht timen können. Von mir gibt's die Hits zum Abkühlen. Jetzt Teddy Swims, wahnsinnige Stimme, Mr. Know-It-All, der nächste Ohrwurm vom Bartträger aus Atlanta. Teddy Swims, jetzt für euren Mittwochabend.

0: Hier ist euer Sommerradio Nummer 1 mit der Spätschicht. Christopher ist hier. Hi, ich habe mich heute auch erstmal abgekühlt im Freibad. Ich meine, was willst du sonst auch machen bei diesen Temperaturen? 33 Grad und einfach nur warm. Das ist Sommer. Wir wollten ihn, jetzt haben wir ihn auch. Und ihr genießt es auch gerade richtig in den Freibädern bei uns.
1: Bei 33 Grad gibt es eigentlich nichts Besseres, als jetzt im Freibad zu sein. Ne?
2: Wir waren bereits vom Dreierspringen, vom Einerspringen. Wir waren auf der Rutsche und haben uns auf den Bauch gelegt und sind dann runtergerutscht. War auf jeden Fall ein cooles Feeling.
3: Bisschen vom Turm springen, bisschen schwimmen, bisschen Spaß haben mit meinen Kumpels und Urlaub genießen.
4: Wir haben uns gerade erstmal gesonnt. Das Wetter ist ja echt toll heute. Und hier gibt es ja auch die besten Pommes überhaupt.
5: Dieses Wetter war lange nicht mehr hier so. Günstig, geil, Sonne passt. Wetter passt, Leute passen.
0: So nämlich. Und die Freibad-Pommes passt auch. Habe ich auch probiert. Definitiv gut.

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1: Mit Jannik Böke. Schönen guten Abend. Nach dem Anschlag auf den Berliner CSD läuft die Aufarbeitung auf Hochtouren. Im Innenausschuss des Berliner Abgeordnetenhauses haben Polizei und Innensenatorin Spranger heute ihr Vorgehen erklärt. Neu ist, der mutmaßliche Täter Abdul B. war den Behörden offenbar schon seit Jahren bekannt. Lena Bauer aus dem News-Team. Was ist da der aktuelle Stand?
2: Nach Angaben von Spranger war der mutmaßliche Täter dem Berliner Verfassungsschutz seit November 2021 bekannt und bewegte sich in der salafistischen Szene. Der Polizei sei er schon seit 2019 aufgefallen, unter anderem wegen Körperverletzung, Betrug und Raub. Bis Mai saß er in Untersuchungshaft und danach wurde er als Hochrisikofall eingestuft und überwacht.
1: Warum konnte der Anschlag dann nicht verhindert werden?
2: Die Berliner Polizei sagt, es gab keine konkreten Hinweise auf eine geplante Tat, trotz Observation oder auch abgehörtem Telefon. Die Polizei habe einfach nichts in der Hand gehabt, was für eine Fußfessel, Präventivhaft oder ähnliches gereicht hätte. Innensenatorin Spranger verspricht jetzt vollständige Aufklärung. Die Opposition sagt, es seien weiter viele Fragen offen. Bei dem Anschlag am Samstag wurden über 30 Menschen verletzt, eine Frau davon tödlich.
1: Danke, Lena. Und jetzt weitere Meldungen im Überblick. Bundeskanzler Friedrich Merz will nach dem Wirbel um die Kabinettsumbildung seine Politik künftig besser erklären. Es gehe dabei um eine Kommunikation, die mehr erklärt, mehr vermittelt, sich auch mehr Zeit für diese Aufgabe nimmt. Das sagte Merz nach der Sondersitzung der Union-Bundestagsfraktion, auf der Thorsten Frey zum neuen Fraktionschef gewählt wurde. Hitze und Wind fachen die Feuer an der französischen Atlantikküste wieder an. Die Feuerwehr befürchtet, dass die Waldbrände sich wieder unkontrolliert ausbreiten. Hintergrund sind erwartete Temperaturen von bis zu 41 Grad und eine sinkende Luftfeuchtigkeit. Morgen am Donnerstag werden außerdem Unwetter erwartet. Die FIFA-Pläne für einen Teilverkauf der Fußball-WM sorgen weiter für heftige Kritik. Viele im europäischen Fußball sehen die Pläne als absoluten Angriff auf den Fußball an. Das sagte der Vizepräsident des DFB, Hans-Joachim Watzke, dem Magazin Kicker. Die FIFA hatte angekündigt, einen Teil ihrer kommerziellen Rechte an Investoren verkaufen zu wollen. Süßigkeiten, Softdrinks und Co. müssen teurer werden für unsere Gesundheit. Das sagt die Verbraucherorganisation Foodwatch. Sie fordert vom neuen Gesundheitsminister Carsten Lindemann die rasche Einführung einer Zuckersteuer nach britischem Vorbild. Die Verbraucherschützer sagen, die Zuckersteuer führe nicht zwangsläufig zu höheren Preisen, sondern zu gesünderen Rezepturen bei Lebensmitteln. Wer sich zum Beispiel in England eine Fanta gönne, nehme nur knapp halb so viel Zucker zu sich wie in Deutschland. Eine ähnliche Empfehlung hatte auch die von der Bundesregierung eingesetzte Expertenkommission ausgesprochen. Aktuell ist die Einführung einer Zuckersteuer für 2027 geplant. Und das waren die Nachrichten mit Jannik Böke.
3: Heute Abend ist es noch super sonnig und vor allem super warm. Immer noch so Werte rund um 30 Grad. Morgen wird es sogar noch mal heißer, dann bis zu 34 Grad. Nachmittags kann es hier oder da aber auch mal ein paar Hitzegewitter schon geben. Bleibt aber weiter heiß.
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3: Hier ist der schnellste Verkehrs- und Blitzerservice mit Blitzern heute Abend bei uns in Lippe in Augustdorf an der Rosenstraße und in Holzhausen-Externsteine am Bärenstein. Euch eine gute Fahrt.
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3: Mit Christopher, ich bringe euch rein in den Mittwochabend und spiele euch ganz viel Sommerhits. Gleich der Insta-Story-Song überhaupt gerade mit dabei, ist in jeder zweiten Insta-Story. Ich bin vielleicht auch schuldig. The Bowser, Magnetic, gibt's direkt nach Leon Rimes und Eminem.

0: Endlich ist er wieder da. Der Sommer. Heute aber wirklich so richtig, ne? Meine Güte, 33 Grad. Ich bin heute Mittag auch erstmal schön ins Freibad gegangen. Wie ganz viele andere auch. Die Idee hatten, glaube ich, so ein paar von euch heute auch. Das war einfach herrlich. Und ich habe mal nachgefragt bei Schwimmmeisterin Iris, oder soll ich sagen Fachkraft für Bad- und Bädertechnik Iris. Wie behältst du den Durchblick bei so vielen Leuten da im Wasser?
1: Ach, es geht. Also man hat so ein paar Tage, da kann es schon stressig sein. Aber ich glaube, die Berufserfahrung macht es dann auch nachher. Ne? Also man ist dann ein bisschen entspannter, aber es hält sich in Grenzen.
0: Gehst du selber abends nach Feierabend auch noch schwimmen oder hast du dann genug vom Freibad?
1: Oh, ja. Also ich habe momentan gerade eine Challenge am Start. Deswegen bin ich gezwungen, jeden Tag ins Wasser zu gehen. Ansonsten hält sich das in Grenzen tatsächlich.
0: Okay, was für eine Challenge mit wem? Jetzt bin ich neugierig.
1: Ja, wir haben so eine Challenge am Start mit einer Schwimmerin vom SC Aquarius. Sie macht 111 Kilometer in 6 Wochen und ich mache 50. Und ich habe meine Kollegen so ein bisschen mit eingespannt. Ja, und jetzt muss ich natürlich auch abliefern. Und das ist eigentlich ganz witzig. Na, da gehst du natürlich öfter schwimmen. Aber wir halten uns fit und gehen regelmäßig, ja.
0: Ja, Schwimmmeisterin Iris ist auf jeden Fall topfit. Ich habe jetzt nicht ganz die 50 Kilometer geschafft heute Nachmittag. Vielleicht war es auch noch eine Bahn, so unter uns. Aber es war einfach schön. Abkühlung

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1: Einen schönen späten Mittwoch wünsche ich noch. In Lippe haben im vergangenen Jahr deutlich weniger Menschen sogenannte Asylbewerber-Regelleistungen bekommen. Diese Sozialleistung soll den Betroffenen helfen, ihren täglichen Bedarf zu decken. Laut neuer Landesstatistik lag die Zahl in Lippe zuletzt knapp unter 1.000 und damit etwa 30% unter Vorjahresniveau. Daraus ergibt sich auch der niedrigste Stand seit mehr als 10 Jahren. Für die Beschäftigten der OWL-Brauereien in Herford und Paderborn gibt es jetzt einen Sozialtarifvertrag. Betroffen sind ja rund 220 Beschäftigte. Die Herforder Brauerei soll bereits Ende August schließen. In Paderborn droht das aus zum Jahresende. Der Sozialplan sieht Abfindungen von bis zu 150.000 Euro vor, hieß es von der Gewerkschaft Nahrung Genuss Gaststätten. Die Brücke über die Salze in Bad Salzuflen ist ab heute wieder freigegeben. Ein Statiker hat die Nutzungssicherheit laut Stadt bestätigt. Das Bauwerk im Bereich der Bleichstraße sei für den Fußgängerverkehr ausreichend stand- und verkehrssicher. Und die Nachrichten für Lippe gibt's auch auf radiolippe.de.
2: Heute Abend kriegen wir ganz viel Sonne ab und immer noch Werte rund um 30 Grad. Durch die Nacht geht es auch wirklich tropisch, dann immer noch mit so 20 Grad. Dann ist aber auch wirklich schon Schluss. Durchlüften ist das nicht mehr. Morgen wird es noch mal heißer als heute, bis zu 34 Grad sind drin. Nachmittags vielleicht aber auch schon mal ein paar Hitzegewitter. Hier ist der schnellste Verkehrs- und Blitzerservice mit Blitzern heute Abend bei uns in Lippe in Augustdorf an der Rosenstraße und in Holzhausen-Externsteine am Bärenstein. Euch eine gute Fahrt.
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2: Schönen Mittwoch euch. Christopher ist hier. Ich begleite euch durch diesen super Sommerabend beim Grillen, beim Chillen, beim Abkühlen im kleinen Pool, vielleicht zumindest mit den Füßen. Auch das ist schon wirklich ein Gamechanger, habe ich heute auch schon gemacht. Das tut richtig gut. Ich habe ganz viel Sommerhits für euch am Start. Wir genießen diesen Sommerabend jetzt aber ganz entspannt. Vielleicht mit einem Cocktail oder einem Kaltgetränk oder was auch immer. Alanis Morissette, jetzt für euch mit Ironic. 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

0: Hier ist die Spätschicht mit Christopher am Mittwoch. Ich war heute Mittag im Freibad und habe mir die Top-Tipps abgeholt. Und natürlich auch eine Freibad-Pommes. Ich geb's zu, die gab's natürlich auch. Allerdings habe ich wieder mal alle bewundert, die sich trauen, vom Dreier oder sogar vom Fünfer zu springen. Also wirklich, wenn es nicht sein muss, muss ich es auch nicht unbedingt machen. Aber hier von Nico habe ich mir erstmal ein paar Tipps abgeholt.
1: Ich fand das Sprungbrett sehr cool, das 5-Meter-Brett.
2: Du traust dich vom Fünfer?
1: Ja.
2: Hast du einen Trick für mich? Weil ich soll das ja auch nochmal schaffen. Wie gehst du da vor, wenn du da oben stehst?
1: Also ich glaube, ich würde direkt mit einem Backflip anfangen, weil das natürlich auch am meisten Aura hat und dann die meisten Leute in deine Richtung schauen natürlich.
2: Und meinst du, wenn ich da runter plumpse, dann gucken die Leute auch?
3: Ja, würde ich sagen, ja.
0: Ja, die gucken auf jeden Fall und sagen bestimmt alle, Mensch, Christopher, das war richtig guter Käse.

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1: Ich bin Thomas Bleskin. Bundespräsident Frank-Walter Steinmeier hat Steffen Bilger zum Verkehrsminister ernannt, Carsten Lindemann zum Gesundheitsminister und Nina Wagen zur Kanzleramtschefin. Neuer Vorsitzender der Unionsfraktion ist der bisherige Kanzleramtschef Thorsten Frey. Er erhielt knapp 92% der Stimmen.
2: Frey bekommt von der Bundestagsfraktion nicht die Quittung für den Unmut über Merz Personalentscheidungen. Mehr als 90% Zustimmung gilt als gutes Ergebnis. Von seinen 13 Vorgängern starteten fast alle mit solchen Werten in ihre Amtszeiten, bis auf Friedrich Merz selbst 2022. Vor allem aus Bremen, Rheinland-Pfalz und Sachsen hatte es zuletzt viel Kritik über das Vorgehen des Kanzlers gegeben. Merz geht aber davon aus, dass sich der Ärger bald legt und seine Entscheidungen mit dem heutigen Tag auch akzeptiert sind. Er dürfte sich damit zufrieden in seinen Urlaub verabschieden. Tanja Wagner, Nachrichtenredaktion.
1: Die Bundesregierung hat eine Reform des Erneuerbare-Energien-Gesetzes und ein neues Netzpaket auf den Weg gebracht. So soll es für neue kleine Solaranlagen auf Hausdächern ab 2027 keine dauerhafte Förderung mehr geben. Umweltverbände und Grüne warnen vor einer Schwächung der Energiewende. Industrie und kommunale Unternehmen begrüßen die Pläne. Wegen einer neuen Hitzewelle kämpft die Feuerwehr in den Waldbrandgebieten in Frankreich und Spanien unter Hochdruck gegen ein Wiederaufflammen der Feuer. Inzwischen können Zehntausende Evakuierte in beiden Ländern in ihre Häuser zurückkehren.
3: An der französischen Atlantikküste sorgen enorme Trockenheit, Wind und Temperaturen von über 40 Grad weiter für große Gefahr. Rund 2200 Feuerwehrleute sind dort weiter im Einsatz. Und in Spanien wurden Evakuierungen und Ausgangsbeschränkungen für 19 Ortschaften aufgehoben. Die Behörden warnen wegen der vierten Hitzewelle des Sommers aber vor einer verfrühten Entwarnung. Sorgen bereitet außerdem ein Waldbrand in der Provinz Castellón im Osten Spaniens, wo die Flammen weiter außer Kontrolle sind. David Riemer, Nachrichtenredaktion.
1: Vor der Ostseeküste Mecklenburg-Vorpommerns ist erneut ein Wal gesichtet worden. Nach Angaben des Schweriner Umweltministeriums wurde das Tier am Nachmittag nahe der Seebrücke Wustrow beobachtet. Auch das Deutsche Meeresmuseum enthielt eine entsprechende Warnung. Aufgrund von Ort und Zeitpunkt dürfte es sich bei den Sichtungen um denselben Wal handeln. Und das waren die Nachrichten mit Thomas Bleskin.
4: Heute Abend ist es noch super sonnig und vor allem super warm. Immer noch so Werte rund um 30 Grad. Morgen wird es sogar noch mal heißer, dann bis zu 34 Grad. Nachmittags kann es hier oder da aber auch mal ein paar Hitzegewitter schon geben. Bleibt aber weiter heiß.
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4: Hier ist der schnellste Verkehrs- und Blitzerservice mit Blitzern heute Abend bei uns in Lippe in Augustdorf an der Rosenstraße und in Holzhausen-Externsteine am Bärenstein. Euch eine gute Fahrt.
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4: Christopher ist hier. Einen schönen heißen Mittwochabend. Euch eure Getränkebestellung bitte.
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4: Ja, alles klar. Prost und einen schönen Abend.

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schwer auch und er hat so lange Fühler und ich gedacht, ja, eigentlich fand ich die süß, aber als ich mit dem so angeguckt habe, so Auge in Auge mit dem Viech, ja, weiß ich auch nicht, auf einmal hörte ich so nur Pang, war der einfach auf den Boden gehüpft irgendwie und das hat geknallt. Also wahnsinnig diese Teile irgendwie. Habe ich erstmal schnell so einen Becher drüber gestülpt und dann irgendwie versucht, ihn da rauszubuxieren. Also er hat es überlebt, er ist auch wieder draußen in der Natur, da wo er auch hingehört. Ich weiß nicht, was der in meinem Kleiderschrank wollte, sie auch mit dem Sommerhemd abholen oder so. Auf jeden Fall ist er jetzt wieder draußen in der Natur, da hat er es besser.

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1: Einen schönen späten Mittwoch wünsche ich noch. In Lippe haben im vergangenen Jahr deutlich weniger Menschen sogenannte Asylbewerber-Regelleistungen bekommen. Diese Sozialleistung soll den Betroffenen helfen, ihren täglichen Bedarf zu decken. Laut neuer Landesstatistik lag die Zahl in Lippe zuletzt knapp unter 1.000 und damit etwa 30% unter Vorjahresniveau. Daraus ergibt sich auch der niedrigste Stand seit mehr als 10 Jahren. Für die Beschäftigten der OWL-Brauereien in Herford und Paderborn gibt es jetzt einen Sozialtarifvertrag. Betroffen sind ja rund 220 Beschäftigte. Die Herforder Brauerei soll bereits Ende August schließen. In Paderborn droht das aus zum Jahresende. Der Sozialplan sieht Abfindungen von bis zu 150.000 Euro vor, hieß es von der Gewerkschaft Nahrung Genuss Gaststätten. Die Brücke über die Salze in Bad Salzuflen ist ab heute wieder freigegeben. Ein Statiker hat die Nutzungssicherheit laut Stadt bestätigt. Das Bauwerk im Bereich der Bleichstraße sei für den Fußgängerverkehr ausreichend stand- und verkehrssicher. Und die Nachrichten für Lippe gibt's auch auf radiolippe.de.
2: Heute Abend kriegen wir ganz viel Sonne ab und immer noch Werte rund um 30 Grad. Durch die Nacht geht es auch wirklich tropisch, dann immer noch mit so 20 Grad. Dann ist aber auch wirklich schon Schluss. Durchlüften ist das nicht mehr. Morgen wird es noch mal heißer als heute, bis zu 34 Grad sind drin. Nachmittags vielleicht aber auch schon mal ein paar Hitzegewitter. Hier ist der schnellste Verkehrs- und Blitzerservice mit Blitzern heute Abend bei uns in Lippe in Augustdorf an der Rosenstraße und in Holzhausen-Externsteine am Bärenstein. Euch eine gute Fahrt.
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2: Ab geht's in den Mittwochabend mit ganz viel Sonne und super entspannten Temperaturen. Das ist ein Sommerabend. Wahnsinn, oder? Wir genießen den zusammen. Christopher ist hier. Schönen Mittwoch. Hi.

So langsam wird's ein bisschen entspannter da draußen von den Temperaturen her, oder? Hui, das war wirklich heiß heute. Respekt an alle, die heute Abend noch gegrillt haben. Ich habe im Supermarkt einige gesehen, die haben da die ganze Grilltheke leer gekauft. Bei dem Wetter. Also Respekt, Respekt. Da gibt einen Applaus von mir. Nicht schlecht. Also ich wäre gebraten. Also vorm Grill auch. Hättest du direkt mitessen können wahrscheinlich. So, jetzt wird's ganz angenehm und gemütlich. Ich gönne mir jetzt auch noch ein Kaltgetränk. Kühl mich ein bisschen ab und spiele euch ganz viel Sommerhits natürlich. Christopher ist raus. Ciao.

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1: Ich bin Thomas Bleskin. Bundespräsident Frank-Walter Steinmeier hat 3 neue Regierungsmitglieder ernannt. Steffen Bilger übernimmt das Verkehrsministerium, Carsten Linnemann das Gesundheitsressort und Nina Wagen das Kanzleramt. Die 3 neuen Minister sind damit im Amt, müssen ihren Amtseid vor dem Bundestag aber später ablegen.
2: Das soll nach der Sommerpause Anfang September passieren. Bundespräsident Steinmeier kritisiert das und auch andere Experten sehen das Vorgehen der Bundesregierung rechtlich durchaus kritisch. Allerdings müssten andernfalls alle 630 Bundestagsabgeordnete extra aus dem Urlaub nach Berlin gerufen werden. Ein kostspieliges Unterfangen. Bei der Ernennung mahnte der Bundespräsident weitere Reformen an und rief auf, mutig zu sein. Die Belastungsprobe sei groß, so Steinmeier, aber die Entschlossenheit, sie zu bewältigen, sei größer. Tanja Wagner, Nachrichtenredaktion.
1: Der bisherige Kanzleramtschef Thorsten Frey ist zum neuen Vorsitzenden der Unionsfraktion im Bundestag gewählt worden. Der CDU-Politiker erhielt nach Angaben aus der Fraktionssitzung knapp 92% der Stimmen und folgt auf Jens Spahn. Der Unmut über die Personalentscheidungen von Bundeskanzler Friedrich Merz schlug sich damit nicht im Ergebnis nieder. Die öffentliche Verschuldung ist im vergangenen Jahr auf den Rekordstand von fast 2,7 Milliarden Euro gestiegen. Das entspricht nach Angaben des Statistischen Bundesamts einer Pro-Kopf-Verschuldung von etwa 32.000 Euro.
3: Öffentliche Verschuldung meint die Schulden, die Bund, Länder, Gemeinden und Sozialversicherungen beim sogenannten nicht öffentlichen Bereich haben, also beispielsweise bei Kreditinstituten. In all diesen Bereichen, außer der Sozialversicherung, sind die Schulden gestiegen. Beim Bund um etwa 6%, bei den Ländern um gut 3%. Nur in Rheinland-Pfalz, NRW und Berlin ist die Pro-Kopf-Verschuldung zurückgegangen. Den stärksten Anstieg gab es bei den Gemeinden und Gemeindeverbänden. Hier sind die Schulden im vergangenen Jahr um gut 15,5% nach oben geklettert. Fiona Reinhardt, Nachrichtenredaktion.
1: Ein Airbus A350 hat bei einem Testflug einen neuen Langstreckenrekord aufgestellt. Die Maschine flog ohne Zwischenlandung mehr als 23.000 Kilometer von Melbourne nach Toulouse und war dabei 24 Stunden und 24 Minuten in der Luft. Der Flug gehört zum Ultralangstreckenprojekt der australischen Gesellschaft Qantas. Sie will ab Oktober 2027 erstmals nonstop von Sydney nach London fliegen. Und das waren die Nachrichten mit Thomas Bleskin.
4: Das Wetter.
5: Es bleibt trocken heute Nacht. Morgen geht's dann so sommerlich freundlich und heiß weiter wie heute. Die Temperaturen steigen auf bis zu 37 Grad. Dazu ist es bewölkt. Am späten Nachmittag, Abend können sich ganz vereinzelt Gewitter bilden. Teils auch mit Sturmböen und Hagel dabei. Größtenteils bleibt's aber auch dann trocken.
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5: Nach einem Unfall auf der A2 Dortmund-Hannover staute sich zwischen Herzebrock-Klarholz und Reda-Wiedenbrück auf 4 Kilometern. Eine knappe halbe Stunde steht ihr da. A4 Köln-Aachen zwischen Köln-Klettenberg und Kreuz Köln-West staute sich auf 1 Kilometer. Da dauert es auch eine halbe Stunde länger. Und A46 Heinsberg-Wuppertal zwischen Neuss-Udesheim und Düsseldorf-Holthausen 3 Kilometer Stau. Eine Viertelstunde kommt oben drauf.
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5: Sogleich habe ich was Frisches für euch von Tampa City, Self-Aware. Vorher springen wir hier noch in die 90er. Das ist Torn für euch. Ich bin Natascha Wittmark. Einen schönen Mittwochabend.

0: Morgen wieder 37 Grad, ne? Aber ihr könnt ja ins Kino flüchten, das ist auf jeden Fall immer gut gekühlt da. Und euch Tom Holland angucken. Der macht sich in diesen Tagen ja selbst Konkurrenz. Ich meine, gerade ist der Schauspieler noch als Odysseus Sohn zu sehen in Christopher Nolans Die Odyssee. Da gibt es ihn jetzt noch einmal in seiner Paraderolle. Tom Holland ist nämlich wieder Spider-Man-Filmexperte Jörg Albrecht.
1: Ja, und das in 10 Jahren zählt man auch seine Auftritte in den Avengers-Filmen mit dazu. Bereits zum 7. Mal. Nicht ohne Grund heißt dieses neue Abenteuer Spider-Man Brand New Day, denn für Spidey alias Peter Parker ist es ein kompletter Neubeginn, nachdem Doctor Strange ja im letzten Film mit einem Zauber dafür gesorgt hat, dass niemand mehr weiß, wer unter der Spider-Man-Maske steckt.
2: Ich werde kommen und euch finden. Und dann werde ich alles erklären.
3: Das will ich dir auch raten. Ich liebe dich. Warte, sag es mir, wenn du mich wieder siehst.
1: Ach, wenn das mal so einfach wäre. Auch auf der Festplatte seiner großen Liebe MJ ist Peter Parker gelöscht. Also muss Peter MJ nochmal neu kennenlernen, um sie zurückzugewinnen.
4: Schöne Blumen.
2: Oh, die sind ein Einzugsgeschenk.
4: Ich bin MJ.
2: Ich bin nur Nachbar von gegenüber.
4: Ein freundlicher Nachbar.
0: Ja, so ein Superheld hat es aber auch nicht leicht. Zumal ja bestimmt auch noch ein neuer Gegenspieler auf ihn wartet.
1: Es ist eine Gegenspielerin, die ist im Marvel-Universum keine Unbekannte. Mehr verrate ich jetzt aber nicht. Nur ausgerechnet jetzt, da drohen Spidey seine Kräfte abhanden zu kommen. Vielleicht kann da ja ein anderer alter Bekannter helfen.
2: Dr. Banner?
5: Kein Banner, nur Hulk.
1: Mit Spider-Man Brand New Day ist Marvel wieder in der Spur. Wie die Story mit Peter Parker weitergeht, das ist immer noch interessanter und emotionaler als die vielen eher vergeblichen Versuche, mit neuen Superhelden die nächsten Phasen im Marvel Cinematic Universe einzuläuten. Das Kino hat definitiv seinen nächsten Mega-Hit.
0: Spider-Man Brand New Day läuft diese Woche neu im Kino an. Danke, Jörg Albrecht.
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0: Golden. Sommer aus dem letzten Jahr von Hunter X. Funktioniert auch dieses Jahr noch sehr gut, ne? Mit diesem pompösen Ende. So, wir schauen auf Kino-Neuheiten diese Woche mit unserem Filmexperten Jörg Albrecht. Vorhin hat er uns schon den neuen Spider-Man vorgestellt, A Brand New Day. Jetzt geht es um eine Komödie, den Film The Invite.
1: Ja, und er erinnert von der Konstellation an Filme wie Der Vorname oder auch Das perfekte Geheimnis. Zwei Paare, die im selben Haus wohnen, treffen sich zum Abendessen. Man will sich besser kennenlernen.
2: Wir würden gerne etwas mit euch besprechen.
3: Wir würden auch gerne etwas mit euch besprechen.
1: Überraschung, die Nachbarn von oben, die ziemlich laut sind beim Sex, könnten sich einen flotten Vierer vorstellen.
2: Nur um das klarzustellen. Du, sie... Und ich?
3: Ja.
2: Ich auch.
3: Ja, du auch.
1: Penelope Cruz, Edward Norton, Seth Rogen und Olivia Wilde spielen das großartige Quartett in einem wirklich lustigen Film über Partnertausch und Ehefrust.
0: Und den könnt ihr euch diese Woche neu im Kino anschauen. The Invite.
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1: Ich bin Uli Reitinger. 11 Tage nach dem Rücktritt von Unionsfraktionschef Spahn hat Bundeskanzler Merz den wesentlichen Teil seines Personalumbaus abgeschlossen. Die Unionsfraktion wählte in einer Sondersitzung den bisherigen Kanzleramtschef Thorsten Frey zum neuen Vorsitzenden mit dem für viele überraschend guten Ergebnis von rund 92%.
2: Vorher nannte Bundespräsident Steinmeier 3 neue Minister. Merz zeigte sich trotz massiver Kritik, vor allem über die Art und Weise der Entlassung von Verkehrsminister Schnieder, zufrieden mit der Neuaufstellung von Regierung, Partei und Fraktion. Er erwartet sogar einen neuen Impuls, der ist aus Unionssicht auch nötig, zumal im Herbst 3 wichtige Landtagswahlen anstehen. CSU-Chef Söder konnte sich einen Seitenhieb Richtung Merz nicht verkneifen. Er fordert mehr Tempo bei den Reformen der schwarz-roten Koalition. David Riemer, Nachrichtenredaktion.
1: Von einer Hitzewelle und kräftigem Wind angeheizte Brände greifen in Südeuropa um sich und stellen Feuerwehrkräfte und die Bevölkerung vor eine extreme Herausforderung. In Frankreich konzentrieren sich die Einsatzkräfte darauf, das Wiederaufflammen der einigermaßen eingegrenzten Waldbrände zu verhindern.
3: Es ist enorm heiß in Westfrankreich. Die Temperaturen liegen bei bis zu 41 Grad, die Luft ist trocken und es windet. Die Feuerwehr bangt daher, dass der riesige Brand bei Bordeaux weiter um sich greifen könnte. Die Kräfte vor Ort sind weiter im Dauereinsatz. Mit dabei sind auch 40 Soldaten der Bundeswehr. Mit 2 Löschhubschraubern werfen sie immer wieder riesige Mengen Wasser über den Flammen ab. Sollte der Brand noch lange anhalten, könnten auch aus Deutschland noch länger Helfer vor Ort sein. Aus Bordeaux, Rachel Sommer.
1: Die Bundesregierung hat eine Reform des Erneuerbare-Energien-Gesetzes und ein neues Netzpaket auf den Weg gebracht. Für neue, kleine Solaranlagen auf Hausdächern soll es ab 2027 keine dauerhafte Förderung mehr geben. Umweltverbände und Grüne warnen vor einer Schwächung der Energiewende. Industrie und kommunale Unternehmen begrüßen die Pläne grundsätzlich. Ein Airbus A350 hat bei einem Testflug einen neuen Langstreckenrekord aufgestellt. Die Maschine flog ohne Zwischenlandung mehr als 23.000 Kilometer von Melbourne nach Toulouse und war dabei 24 Stunden und 24 Minuten in der Luft. Der Flug gehört zum Ultralangstreckenprojekt der australischen Gesellschaft Qantas. Sie will ab Oktober 2027 erstmals nonstop von Sydney nach London fliegen. Das waren die Nachrichten mit Uli Reitinger.
4: Das Wetter.
5: Es bleibt trocken heute Nacht. Morgen wird es dann wieder sommerlich heiß bei 32 bis 37 Grad in der Spitze. Es sind mehr Wolken unterwegs als heute. Die schieben sich immer mal vor die Sonne. Und am Abend sind Hitzegewitter nicht ganz ausgeschlossen. Größtenteils bleibt es aber trocken.
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5: Wir schauen auf die Autobahn A2 Dortmund-Hannover. Hier staut es sich nach einem Unfall zwischen Herzebrock-Klarholz und Reda-Wiedenbrück auf 1 Kilometer. Gute 20 Minuten dauert es da länger. Da ist nur ein Fahrstreifen frei. Und auf der A4 Köln-Aachen staut es sich zwischen Köln-Klettenberg und Kreuz Köln-West auf 1 Kilometer. Da müsst ihr 20 Minuten mehr einrechnen.
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5: Kurz nach 10 ist es. Ich bin Natascha Wittmark. Einen schönen Abend zusammen. Jetzt hier mit Bibi Rexha. New Religion.

Bloodhound Gang. So, jetzt packen wir hier große Gefühle aus und zwar mit Jack Dean, ein Newcomer aus Großbritannien, Mitte 20, hat sich das Songschreiben, Komponieren und auch das Spielen mehrerer Musikinstrumente selbst beigebracht. Also er ist mit voller Leidenschaft dabei und er bringt auch sehr viel Leidenschaft in seine Musik. Mercy hört ihr jetzt und das ist sowas wie ja eine Entschuldigung an sein engeres Umfeld. Er bittet darin nämlich um Geduld und Erbarmen, um sein Leben zu ordnen. Das war wohl so ein bisschen chaotisch. Und er hat die nicht so gut behandelt, da seine Mitmenschen. Please have a little mercy on me, singt er. Man muss sagen, fleht er. Also er gibt wirklich alles.

So, wir hüpfen direkt wieder rein hier in unseren besten Mix am Mittwochabend. Da bekommt ihr jetzt 3 Songs am Stück. Mit dabei was Frisches von Martin Garrix und Ed Sheeran, Repeat Is. Der geht sehr gut nach vorne, deshalb noch was Ruhiges davor. Evanescence, Bring Me To Life. Und den Anfang macht ein Sommerhit, weil wir sind ja im Sommer.

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0: Madonna mit Material Girl hier am Mittwochabend. Ja, ab heute wird's wieder laut in Schleswig-Holstein. Das Wacken Open Air startet, eines der größten Heavy-Metal-Festivals der Welt. Ist ja oft genug heftigen Witterungen ausgesetzt gewesen in der Vergangenheit, aber gehört ja auch mittlerweile auch irgendwie dazu, ne?
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2: Alles, was lange Haare und schwarze Klamotten hat, ist jetzt auf dem Weg in den Norden. Wacken Open Air, der Metal-Acker. Im Matsch sind alle gleich. Ja, das ist kein Ort, das ist ein Gefühl. Obwohl eigentlich eher ein Aggregatzustand, ne? Flüssig oder fest, es gibt ja immer nur die zwei Extreme. Entweder ist es so trocken und der Boden so knüppelhart, dass der Moshpit aussieht wie die Szene aus König der Löwen, wo 10.000 Gnus durch die Savanne brettern. Da hängt Feinstaub über Schleswig-Holstein, dass du meinst, es wären Smogbilder aus Delhi in Indien. Ja, da kriegst du beim Headbang eine richtige Staublunge. Aber keine Sorge, normalerweise regnet's ja. Und dann schwimmst du halt 4 Tage im Schlammbad. Wacken wird zum Metal-Moor-Gebiet und der Boden zum gummistiefelfressenden Ungeheuer. Aber ist ja alles nichts, was eine warme Palette Dosenbier nicht vergessen machen kann. Obwohl, immer dran denken, Schlamm vergeht, Erinnerungen bleiben.
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1: Ich bin Uli Reitinger. Nach dem Rücktritt von Jens Spahn ist der Personalumbau der Union weitgehend abgeschlossen. Thorsten Frey wurde mit knapp 92% zum neuen Vorsitzenden der Bundestagsfraktion gewählt. Bundespräsident Steinmeier ernannte zudem Nina Warken zur Kanzleramtschefin, Carsten Linnemann zum Gesundheitsminister und Steffen Bilger zum Verkehrsminister. Bundeskanzler Merz zeigte sich trotz anhaltender Kritik zuversichtlich, dass von der Neuaufstellung neue Impulse ausgehen. Wirtschafts- und Energieministerin Reiche plant einen Kurswechsel in der Energiepolitik. Das Kabinett hat grundlegende Reformen dazu nun auf den Weg gebracht, mit Konsequenzen auch für die privaten Haushalte.
2: Mehr finanzielle Eigenverantwortung für die erneuerbaren Energien und ein Netzpaket sollen helfen, die hohen Stromkosten am Wirtschaftsstandort Deutschland zu senken. Es muss Schluss sein mit dem Rundum-Sorglos-Paket, sagt Reiche. Sie will den Ausbau von Ökostrom und Netzen besser aufeinander abstimmen und Fördermittel sparen, auch bei den Solaranlagen auf dem Hausdach oder den Balkonkraftwerken. Das kommt vor allem bei der Branche schlecht an, die Arbeitsplätze und Investitionen gefährdet sieht. Die Industrie dagegen begrüßt die Pläne. Tanja Wagner, Nachrichtenredaktion.
1: Mit stellenweise fast 40 Grad steht Deutschland morgen der heißeste Tag der aktuellen Hitzewelle bevor. Selbst an den Küsten steigen die Temperaturen auf über 30 Grad. Dazu drohen Sturm oder sogar Orkanböen und örtlich starke Gewitter, eine explosive Mischung.
3: Hohe Temperaturen und schwüle Gewitterluft. Meteorologen sprechen von einer extrem starken Wärmebelastung. Vor allem Menschen mit Kreislaufproblemen leiden. Auch für ältere Menschen ist die Wetterlage gefährlich. Der Deutsche Wetterdienst empfiehlt, direkte Sonne nach Möglichkeit zu meiden, ausreichend Wasser zu trinken und die Innenräume kühl zu halten. Wer Abkühlung in Wäldern sucht, sollte den Rückweg antreten, sobald sich erste Gewitterboten ankündigen. Das gilt auch für schattige Bereiche unter Bäumen an Badeseen. Diana Kramer, Nachrichtenredaktion.
1: Wegen eines außer Kontrolle geratenen Waldbrands auf Kreta wird der Ferienort Arja Galina evakuiert. Medienberichten zufolge sind rund 6000 Urlauber betroffen. Stürmischer Wind treibt die etwa 15 Kilometer lange Feuerfront voran und zwang Löschfahrzeuge und Hubschrauber zum Abbruch ihrer Einsätze. Zwei Feuerwehrleute kamen ums Leben, nachdem sie im dichten Rauch die Orientierung verloren hatten.
4: Das Wetter.
5: Mit Tiefstwerten zwischen 18 und 23 Grad bleibt es heute Nacht ziemlich mild. Morgen steigen die Temperaturen dann auf 32 bis 37 Grad in der Spitze. Dazu ist es bewölkt und meist trocken. Nur am späten Nachmittag können sich ganz vereinzelt Hitzegewitter bilden mit Sturmböen und Hagel.
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5: Es staut sich ein bisschen auf der A3 Köln-Frankfurt zwischen Loma Nord und Loma. Auf einem Kilometer, 2 Minuten dauert es da länger. Und es gab einen Unfall auf der A59 Köln-Bonn zwischen dem Dreieck Köln-Holmar und Köln-Rath. Da geht es jetzt auch ein bisschen langsamer voran. 4 Minuten müsst ihr etwa mehr einrechnen.
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5: Natascha Wittmark hier, hallo zusammen an diesem sehr späten Mittwochabend. Neue Musik von Mark Atlas habe ich gleich für euch. You Against My Love spiele ich euch direkt nach den Imagine Dragons und Top of the World.

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0: Leonie mit Don't Worry war das. 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
3: 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Zum Beispiel Sauna macht man da nicht. Wusste ich aber nicht. Und als wir noch nicht so lange zusammen waren, habe ich gedacht, die machen mir aber eine Freude und fahren mit ihr ins Mediterranäer. Großer Fehler. Wir kommen da an. Ich hatte ihr nicht gesagt, was das ist. Ich habe gesagt, wir gehen schwimmen. Aber ich habe halt nicht erwähnt, dass das halt gleichzeitig auch einen Sauna- und Thermenbereich hat. Und zwar gemischt geschlechtlich. Und wir stehen da in der Umkleide neben uns wie so ein Kölscher Opa. Kam rein so. Und ich glaube, sie war schon irritiert, dass jetzt überhaupt getrennt, also nicht getrennt geschlechtlich umgezogen wird. Aber als er dann wirklich voller Begeisterung alles runterzog, so flumm. 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

0: Der Mittwochabend ist fast zu Ende, die Sonne ist weg, aber die Temperaturen, die passen auch immer noch für einen Sommersong. Deshalb gibt's jetzt auch einen. Und wenn es nach mir geht, kann das auch der Sommerhit des Jahres werden, so wie ich den rauf und runter höre. The Bowser mit Magnetic. Ich meine, da wird man ja denken, The Bowser, das ist irgendwie ein DJ aus dem Süden, weil der so nach Strandparty mit viel Sonne bei 30 Grad klingt. Aber tatsächlich kommt der Song und The Bowser aus Norwegen, beziehungsweise die drei, The Bio. Die haben sich ja vor 5 Jahren in der Schule zusammengetan und da angefangen Musik zu machen. Damals noch norwegische Party-Songs. Jetzt sind sie ganz frisch auf Haus umgestiegen, haben schon im Februar auch tatsächlich Magnetic rausgebracht als EP. Also sie hatten wohl irgendwie so die Ahnung, dass es diesen Sommer wieder heiß und sonnig werden würde. Jetzt wird der Song nämlich überall gehört. Und ihr hört ihn jetzt auch hier bei mir. Das ist The Bowser mit Magnetic. Bitteschön.
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1: Ich bin Uli Reitinger. Der personelle Umbau in der Unionsfraktion und in der Bundesregierung ist weitgehend abgeschlossen. Die Minister Warken, Linnemann und Bilger bekamen von Bundespräsident Steinmeier ihre Ernennungsurkunden. Und die Unionsfraktion wählte Thorsten Frey mit mehr als 90% zu ihrem neuen Vorsitzenden. Kanzler Merz war nachher sichtbar zufrieden.
2: Dieser Herbst, der wird für uns sehr herausfordernd. Wir werden uns darauf vorbereiten müssen. Wir werden das tun. Die Reformen gehen weiter. Wir arbeiten daran. Und ich bin wirklich sehr zuversichtlich, dass aus dieser Fraktionssitzung heraus ein neuer Impuls kommt, eine neue Dynamik kommt und auch eine neue Anstrengung für uns alle kommt, das Land gut zu führen, unser Land in eine gute Zukunft zu führen. Und das ist die Aufgabe, die wir alle haben.
1: Die neuen Minister sollen erst Anfang September vom Bundestag vereidigt werden. Sie sind trotzdem jetzt schon im Amt. Wegen einer neuen Hitzewelle kämpft die Feuerwehr in den Waldbrandgebieten in Frankreich und Spanien unter Hochdruck gegen ein Wiederaufflammen der Feuer. Inzwischen können Zehntausende Evakuierte in beiden Ländern in ihre Häuser zurückkehren.
3: An der französischen Atlantikküste sorgen enorme Trockenheit, Wind und Temperaturen von über 40 Grad weiter für große Gefahr. Rund 2200 Feuerwehrleute sind dort weiter im Einsatz. Und in Spanien wurden Evakuierungen und Ausgangsbeschränkungen für 19 Ortschaften aufgehoben. Die Behörden warnen wegen der vierten Hitzewelle des Sommers aber vor einer verfrühten Entwarnung. Sorgen bereitet außerdem ein Waldbrand in der Provinz Castellón im Osten Spaniens, wo die Flammen weiter außer Kontrolle sind. David Riemer, Nachrichtenredaktion.
1: Nach dem islamistischen Anschlag am Rande des Christopher Street Days in Berlin stellt Familienministerin Prien den Ländern mehr Geld für Angebote gegen Radikalisierung in Aussicht. Konkret geht es um 5 Millionen Euro aus dem Förderprogramm Demokratie leben, die bisher nicht dafür vorgesehen waren. Bei dem CSD-Anschlag hatte ein Islamist eine Frau tödlich und etwa 30 weitere Menschen teils lebensgefährlich verletzt. BMW legt als letzter deutscher Autokonzern ein großes Stellenabbauprogramm auf. Weltweit sollen rund 8000 Jobs wegfallen. Der Stellenabbau soll in Deutschland über natürliche Fluktuation und ein Abfindungsprogramm auf freiwilliger Basis erfolgen. Da mehr als die Hälfte der knapp 154.000 BMW-Mitarbeiter in Deutschland tätig ist, ist es wahrscheinlich, dass am Ende auch mehr als die Hälfte der betroffenen Jobs auf Deutschland entfällt.
4: Das Wetter.
5: Sternenklar diese Nacht. Temperaturen ganz angenehm bei 18 bis 23 Grad. Morgen geht's dann erstmal freundlich weiter. Es bleibt sehr warm. Am Nachmittag kann es dann Schauer und Gewitter geben.
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5: Hallo zusammen. Claudia Löhr ist hier, die Toten Hosen gleich für euch. Nur nach vorn. Und das hier ist Taylor Swift. Up Light. Kommt gut durch diese Nacht. Hallo zusammen.

0: Ja, früher konntest du dich darauf verlassen, dass um diese Zeit irgendwo ein Krokodil, eine Riesenschildkröte oder wenigstens ein 5 Meter langer Wels seinen Kopf aus irgendeinem Silbersee streckt. Und dieses Jahr nix. Normalerweise kommt wenigstens Michelle Hunziker Ende Juli mit einem neuen Stelzbock um die Ecke und lässt sich ganz zufällig beim Baden vom Paparazzi erwischen. Ja, ist auch außer Mode gekommen, wa? Naja, komm, die Gute wird auch nicht jünger. Wer weiß, wofür es gut ist. Ich rufe sie gleich mal an. Aber so ganz ohne Sommerlochtier geht's doch auch nicht. Ich habe schon überlegt, ob ich mir nicht das Therapiepony hier von der Caritas ausleihe und damit nackt durchs Kanzleramt treite. Das wäre ein Sommerlochthema, oder? Aber ist es das wert? Ich muss im Herbst wieder auf Tour und bis dahin wäre ich aus der Urhaft noch nicht wieder raus.
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0: Der großartige Donald Duck. Wer kennt ihn nicht? Der treibt sich im Moment hier bei uns im Ruhrgebiet rum. Ja. Wieso, warum, weshalb? Die Hintergründe hört er gleich hier bei mir. Claudia Lewis hier. Hallo zusammen.
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0: Teddy Swims ist das für euch. Gleich gibt's ganz neue Musik von Jennifer Lopez und David Guetta. Zusammen einen Song rausgebracht, Save Me Tonight. Und wie cool ist das hier, bitteschön? Es gab jetzt einen Langstreckenrekord mit einem Airbus 350. Der ist erstmals ohne Unterbrechung von Australien nach Frankreich geflogen. Nonstop. 24 Stunden, 24 Minuten ohne Zwischenlandung. Was ich so cool finde, für die Crew hieß das also quasi, die sind vom Winter in den Sommer geflogen. Die haben 2 Ozeane und 3 Kontinente überquert. Und die haben auf einem einzigen Flug gleich 2 Sonnenaufgänge und 2 Sonnenuntergänge erlebt. Also, ob der Flug ins Guinness-Buch der Rekorde aufgenommen wird oder nicht, das ist noch nicht klar. Aber Millionen Menschen haben den Flug auf jeden Fall live im Netz verfolgt.
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1: Ich bin Uli Reitinger. 11 Tage nach dem Rücktritt von Unionsfraktionschef Spahn hat Bundeskanzler Merz den wesentlichen Teil seines Personalumbaus abgeschlossen. Die Unionsfraktion wählte in einer Sondersitzung den bisherigen Kanzleramtschef frei zum neuen Vorsitzenden mit dem für viele überraschend guten Ergebnis von rund 92%.
2: Vorher nannte Bundespräsident Steinmeier 3 neue Minister. Merz zeigte sich trotz massiver Kritik, vor allem über die Art und Weise der Entlassung von Verkehrsminister Schnieder, zufrieden mit der Neuaufstellung von Regierung, Partei und Fraktion. Er erwartet sogar einen neuen Impuls, der ist aus Unionssicht auch nötig, zumal im Herbst 3 wichtige Landtagswahlen anstehen. CSU-Chef Söder konnte sich einen Seitenhieb Richtung Merz nicht verkneifen. Er fordert mehr Tempo bei den Reformen der schwarz-roten Koalition. David Riemer, Nachrichtenredaktion.
1: Der neue Verkehrsminister Steffen Bilger ist optimistisch, den Zustand der Verkehrsträger mit den neuen Infrastrukturmilliarden verbessern zu können. Das gehe aber nicht sehr schnell und nicht ohne Unannehmlichkeiten, sagte Bilger im ZDF Heute Journal.
3: Ich kann keine Wunder versprechen, weil Infrastruktur schon auch Zeit braucht. Aber natürlich muss es jetzt auch mit den Möglichkeiten, die wir durch die Infrastrukturmilliarden haben, schnell und spürbar besser werden. Aber es wird seine Zeit brauchen. Gerade wenn wir jetzt viel in die Infrastruktur investieren, dann bedeutet das auch Baustellen. Das bedeutet Behinderung, das bedeutet im Bahnbereich dann auch leicht Verspätungen.
1: Der neue Verkehrsminister Steffen Bilger. Deutschlands Verbraucher müssen sich nach dem Auslaufen des Tankrabatts auf höhere Teuerungsraten einstellen. Nach dem Rückgang auf 2,3% im Juni dürfte die Inflation im Juli laut Volkswirten gestiegen sein. Heute veröffentlicht das Statistische Bundesamt seine erste Schätzung. Die Bundesstatistiker veröffentlichen heute auch noch eine erste Schätzung zum Bruttoinlandsprodukt im Zeitraum April bis Juni. Der Iran-Krieg bremst die Erholung der Wirtschaft. Volkswirte rechnen für das zweite Quartal trotzdem mit einem Mini-Plus von 0,1% zum Vorquartal. Wegen eines außer Kontrolle geratenen Waldbrands auf Kreta wird der Ferienort Arja Galini evakuiert. Medienberichten zufolge sind rund 6000 Urlauber betroffen. Stürmischer Wind treibt die etwa 15 Kilometer lange Feuerfront voran und zwang Löschflugzeuge und Hubschrauber zum Abbruch ihrer Einsätze. 2 Feuerwehrleute kamen ums Leben, nachdem sie im dichten Rauch die Orientierung verloren hatten.
4: Das Wetter.
5: Wir kommen auf jeden Fall trocken durch diese Nacht. Wer jetzt noch unterwegs ist, es ist ganz angenehm. Zwischen 18 und 23 Grad haben wir es. Morgen dann wieder sehr warm. Vormittags bleibt es noch trocken. Zum Nachmittag hin kann es Schauer und Gewitter geben.
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5: Claudia Löß hier, hallo zusammen. Oh, den großen Eros Ramazzotti habe ich gleich noch für euch. Cose della Vita, was ein Kulthit. Vorher noch Michael Patrick Kelly und das ist Michael Schulte mit 5 a.m. Kommt gut durch.

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1: Eros Ramazzotti und Tina Turner, Cose della Vita. Es ist natürlich ein Träumchen, jetzt in diesen Tagen bei über 30 Grad im Freibad zu sein. Für die Bademeister allerdings ist das natürlich richtig stressig. Das ist dann Fehlanzeige mit Abkühlung. Wir haben Kerstin getroffen. Die ist Bade- bzw. Schwimmmeisterin, so heißt es eigentlich richtig. Sie sagt, ja, sie liebt ihren Job, aber es ist schon auch sehr, sehr anspruchsvoll.
2: Du passt auf die Leute auf, du kannst sie nicht im Stich lassen. Also du musst die ganze Zeit immer dabei sein, immer die Aufmerksamkeit haben. Die Konzentration ist halt auch sehr wichtig. Auch diese 8 Stunden oder je nachdem, wie lange der Dienst geht. Da kannst du dich nicht einfach ablenken lassen und einfach Kaffee trinken gehen oder so.
1: Die Frühschicht von Kerstin beginnt um 6 Uhr morgens und zum Job gehört natürlich längst nicht nur irgendwie am Beckenrand stehen und auf und ab zu laufen. Chemie und Bädertechnik, das ist auch ein großer Teil der Ausbildung, die dauert 3 Jahre und generell gilt volle Konzentration.
2: Das Becken ist voll, du hast auch Badegäste, die zum Beispiel nicht duschen gehen oder solche Sachen oder viele Nichtschwimmer, die unbeaufsichtigt sind, einfach hier im Wasser, die Eltern sitzen auf der Wiese, spielen mit dem Handy und passen nicht auf und das hast du dann auch mit dazu.
1: Ja, auf Kinder aufpassen, das ist natürlich auch wichtig für Kerstin und ihre Kolleginnen und Kollegen, weil Eltern oft einfach nicht bei der Sache sind oder sich denken, naja, der Bademeister regelt schon.
2: Also mit Sicherheit denken das einige oder ganz oft hört man auch, mein Kind kann ja schwimmen oder der Bruder passt auf, der vielleicht 2 Jahre älter ist. Das ist auch keine gute Lösung.
1: Nee, also jetzt bei über 30 Grad ist es für viele Menschen einfach richtig schön im Freibad. Für die Bademeister und ihre Teams heißt das aber viel Arbeit, sie tragen viel Verantwortung und sie werden im Moment auch dringend gesund.

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0: Soft Cell, Tainted Love. In Wacken sind ja gestern die ganz dicken Bühnen aufgemacht worden. Das Festival läuft seit dem Wochenende, aber mittwochs wird da traditionell der Holy Ground gestürmt. Wo ich mir denke, ey, Wacken ohne Regen, ohne Matsch, was ist denn das? Aber wettertechnisch ist das ja auch da hopp oder top, ne?
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2: Alles, was lange Haare und schwarze Klamotten hat, ist jetzt auf dem Weg in den Norden. Wacken! Open Air, der Mettlacker. Im Matsch sind alle gleich. Ja, das ist kein Ort, das ist ein Gefühl. Obwohl eigentlich eher ein Aggregatzustand, ne? Flüssig oder fest, es gibt ja immer nur die zwei Extreme. Entweder ist es so trocken und der Boden so knüppelhart, dass der Moshpit aussieht wie die Szene aus König der Löwen, wo 10.000 Gnus durch die Savanne brettern. Da hängt Feinstaub über Schleswig-Holstein, dass du meinst, es wären Smogbilder aus Delhi in Indien. Ja, da kriegst du beim Headbang eine richtige Staublunge. Aber keine Sorge, normalerweise regnet's ja. Und dann schwimmst du halt 4 Tage im Schlammbad. Wacken wird zum Metal-Moor-Gebiet und der Boden zum gummistiefelfressenden Ungeheuer. Aber ist ja alles nichts, was eine warme Palette Dosenbier nicht vergessen machen kann. Obwohl immer dran denken, Schlamm vergeht, Erinnerungen bleiben.
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0: Ich bin Uli Reitinger. Die personellen Änderungen in der Regierung und Unionsfraktion sind soweit abgeschlossen. Bundespräsident Steinmeier überreichte den neuen Ministern Warken, Linnemann und Bilger ihre Ernennungsurkunden. Und Thorsten Frey wurde von der Unionsfraktion zu ihrem neuen Vorsitzenden gewählt mit knapp 92%.
1: Frey bekommt von der Bundestagsfraktion nicht die Quittung für den Unmut über Merz-Personalentscheidungen.